0: Angaben von Präsident Trump ab heute damit beginnen, Schiffe aus der Straße von Hormus zu eskortieren. In den sozialen Medien schrieb er, mehrere Länder, die nicht in den Iran-Krieg verwickelt seien, hätten die USA darum gebeten. Zum genauen Vorgehen machte Trump keine Angaben. Seit Beginn des Iran-Krieges hält der Iran die für den weltweiten Ölhandel wichtige Meerenge de facto geschlossen. Der SC Freiburg und der VfL Wolfsburg haben am Abend in der Fußball-Bundesliga 1:1 gespielt. Mehrere Vereine können dank dieses Ergebnisses nicht mehr absteigen. Aus der Sportredaktion Marcel Stober.
1: Ohne am Sonntag auf dem Platz zu stehen, haben sich Union Berlin und der Hamburger SV den Klassenerhalt gesichert. Auch Mainz und Mönchengladbach sind gerettet. Beide haben gespielt und gewonnen. Mönchengladbach durch ein spätes Tabakovic-Tor mit 1:0 gegen Dortmund und Mainz mit 2:1 beim FC St. Pauli. St. Pauli rutscht durch die Niederlage auf den direkten Abstiegsplatz 17. Wolfsburg ist punktgleich, die Tordifferenz der Niedersachsen ist aber etwas besser. Das 1:1 beim Europa-League-Halbfinalisten Freiburg ist leistungsgerecht. Im Rennen um einen erneuten Europapokalplatz überholt Freiburg mit dem Punkt die Frankfurter Eintracht und ist Siebter.
0: Das waren die Nachrichten. Das Wetter in Deutschland. Im Norden und Nordwesten Schauer oder Gewitter, sonst trocken bei 14 bis 7 Grad. Tagsüber gebietsweise Schauer im Südosten und zwischen Nord- und Ostsee trocken bei bis zu 13 Grad auf den Nordseeinseln und 28 Grad in Niederbayern. Am Dienstag Schauer und Gewitter bis 25 Grad. 2:03 Uhr.
2: Und wir machen weiter mit dem Blick auf die Straßen in Deutschland. Hier ist der Verkehrsservice in der ARD-Hitnacht. Die A656 Heidelberg Richtung Mannheim ist zwischen Mannheim-Seckenheim und Kreuz Mannheim aktuell nach einem Unfall gesperrt. Blitze haben wir keine zu vermelden. Wir wünschen eine gute und sichere Fahrt.
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2: Und das Ganze mit mir, an den Reglern, am Mikrofon, im Studio live. Keine KI, nein, mit Leib und Seele sitze ich hier. Jeder Menge Schokokugeln, einem guten Tropfen. Und euch da draußen und Ihnen da draußen, herzlich willkommen bei uns.

Kokain, also, ja, lassen wir mal so stehen. Hier bei uns in der ARD-Hitnacht geht's weiter mit Musik von Daryl Hall und John Oates mit Man Eater. Und an der Stelle sei es mal gesagt, aus der Dominikanischen Republik haben wir gerade Post bekommen von Dominik. Der hat mir gerade geschrieben, es ist Star Wars Tag und er genießt die ARD-Hitnacht mit Freunden und der Family, bis er heute Nachmittag sich einem Star Wars Marathon hingeben wird. Naja, das Wetter war heute auch schön bei uns. Also muss man wirklich sagen, nicht ganz so warm wie bei euch, aber wir hatten immerhin viel.

0: so gut mit dem Popo wackeln, hab ich mir mal sagen lassen, wie diese Frau. Shakira. Na, ich kenne einige, die können das auch mindestens genauso gut. Hier ist die ARD Hitna, 2.25 Uhr, bin schon wieder frech, ne? Naja, um die Uhrzeit darf man das, sag ich Ihnen. Potten on the Ritz. Als ich diesen Titel das erste Mal gehört habe, das war im Kessel Bund, das habe ich gedacht, was für eine geile Nummer. No, jetzt spiele ich sie hier in der ARD Hitnacht. Also, los geht's. Taco, jetzt am Start.
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0: Gleich 2:30 Uhr, 2:30 am frühen Montagmorgen. Wir schauen kurz auf die Straßen. Hier ist der Verkehrsservice in der ARD-Hitnacht. Was soll ich Ihnen sagen? Wir haben nichts zu vermelden. Keine Staus, keine Blitzer, keine Falschfahrer. Das sind doch mal richtig gute Nachrichten. Wo auch immer Sie uns hören, kommen Sie gut in den Tag. Haben Sie eine gute und sichere Fahrt.
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0: Am Mikrofon Ronny Krapmann.

Also ich habe diese Frau mal live erlebt und ich muss Ihnen sagen, ich saß da 2 Stunden mit offenen Ohren, Augen, Mund und habe gedacht, was ist das für eine coole Show, Barbara Streisand. Sie hat gesungen mit Band, da war kein Ballett, da waren keine nackten Leute, die ihr durch die Luft fliegen, kein Feuerwerk, nichts. Da war einfach nur eine Band, eine Frau auf einer Bühne und die hat gesungen und sie hat 15.000 Menschen sowas von begeistert und das ist etwas, wo ich sage, ja, das ist einfach wunderbar. Es ist schön, dass man sowas erleben durfte und schön, dass es sowas noch gibt und deswegen spiele ich auch diese Musik wahnsinnig gern hier bei uns in der ARD-Hitnacht. Kurzer Uhrenvergleich, 2.41 Uhr. Und wir haben ja heute so ein schönes Thema, da geht es ja bei uns um das Aufhören. Also nicht wirklich aufzuhören, sondern dabei zu bleiben, nicht aufzugeben, dran zu bleiben. Ich wiederhole es gern nochmal. Einmal nicht aufhören, so der Schlüsselsatz. Punkt, Punkt, Punkt. Haben Sie es auch schon erlebt? Haben Sie es vielleicht so empfunden? Haben Sie Ihre Schlüsse daraus gezogen und haben vielleicht weitergemacht und etwas ganz Besonderes erreicht? Das können Sie gerne mit mir teilen unter ard-hitnacht@mdr.de. Ich freue mich auf Ihre Zuschriften und versuche, jede zu beantworten.

Coole Musik um 2.52 Uhr. Meredith Brooks mit Bitch in der ARD Hitnacht. So, ich habe schon nächste Schokokugel in der Hand und freue mich auf die passende Musik dazu. Geht weiter mit White Boys von Duran Duran.

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1: 3 Uhr mit Ronald Lessig. Kurz vor dem ersten Jahrestag der schwarz-roten Koalition hat Bundeskanzler Merz von der SPD mehr Entgegenkommen gefordert. Kompromisse seien keine Einbahnstraße, sagte Merz in der ARD-Sendung Karin Mioska. Aus Berlin Norbert Kunze.
2: Er sei bis jetzt sehr geduldig im Umgang mit der SPD gewesen. Angesprochen auf das aktuelle Klima innerhalb der Regierungskoalition betont Merz, dass er weiterhin ein Vertrauensverhältnis zu Lars Klingbeil habe, bei der CDU-CSU der Unmut jedoch größer werde. In dieser Koalition, so der Kanzler, muss die Union vorkommen, was bislang nicht gut genug gelungen sei. Andere Mehrheiten, so Merz, suche er jedoch nicht. Zu Kommunikationspannen oder eigenen unglücklichen Formulierungen befragt, bezeichnet der Bundeskanzler sich als selbstkritisch. Zitat, ich sage es dann beim nächsten Mal besser, aber ich sage es nicht anders.
1: Unterdessen hat SPD-Fraktionschef Miersch Nachbesserungen bei den geplanten Änderungen im Gesundheitsbereich gefordert. Als Beispiel nannte er im ZDF das Vorhaben, die beitragsfreie Mitversicherung von Ehepartnern bei der gesetzlichen Krankenversicherung einzuschränken. Das Kabinett hat das Sparpaket bereits beschlossen. Als nächstes ist der Bundestag am Zug. Und dort, so Miersch, gehe es nicht darum, Kabinettsbeschlüsse einfach abzunicken. An den Reformplänen im Gesundheitsbereich gibt es breite Kritik. Die USA wollen ab heute damit beginnen, festsitzende Handelsschiffe aus der Straße von Hormus zu eskortieren. Das hat Präsident Trump angekündigt. Der Iran hält die für den weltweiten Ölhandel wichtige Meerenge seit Ende Februar de facto geschlossen. Aus der Nachrichtenredaktion Markus Wolf.
3: Auf seiner Online-Plattform schrieb Trump, man werde die Schiffe sicher aus der Straße von Hormus geleiten, damit sie, Zitat, frei und ungehindert ihren Geschäften nachgehen können. Mehrere Länder, die nicht in den Iran-Krieg verwickelt seien, hätten darum gebeten. Wie genau die USA vorgehen wollen, ist aber unklar. Aus Teheran kam bereits eine Warnung. Der Vorsitzende des iranischen Parlamentsausschusses für nationale Sicherheit erklärte, jede amerikanische Einmischung in der Straße von Hormus werde als Verstoß gegen die geltende Waffenruhe angesehen.
1: In der Fußball-Bundesliga haben sich zum Abschluss des drittletzten Spieltages Freiburg und Wolfsburg 1:1 getrennt. Die Niedersachsen verdrängten damit St. Pauli vom Relegationsplatz. Die Hamburger hatten vorher gegen Mainz mit 1:2 verloren. Außerdem gewann Gladbach gegen Dortmund mit 1:0. Damit sicherten sich Mainz und Gladbach den Klassenerhalt. Außerdem können Union Berlin und der Hamburger SV nicht mehr absteigen. Das waren die Nachrichten. Das Wetter in Deutschland. Tagsüber gebietsweise Schauer, teils Gewitter im Südosten und zwischen Nord- und Ostsee trocken bis 28 Grad. Es ist 3:03 Uhr.
4: Und wir schauen auf die Straßen in Deutschland. Hier ist der Verkehrsservice in der ARD-Hitnacht. Gute Nachricht, keine Falschfahrer, keine Blitze, keine Staus, keine Unfälle. Sieht richtig gut aus deutschlandweit. Wir wünschen Ihnen, wo auch immer Sie uns hören, eine gute und sichere Fahrt.
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4: Im Studio Ronny Krabmann.

Musik aus Bella Italia. Para con me. Eros Ramazzotti bei uns am Start in der ARD Hitnacht. Schöne Musik zum Einschlafen, zum Dusseln, wie wir uns hier im Osten sagen, oder auch wieder zum Aufwachen. Das Gute ist ja, wenn Sie jetzt ins Bettchen gehen und machen das Radio ganz leise und hören Sie unsere Musik zum Schlummern, dann haben Sie genau den passenden Sender eingestellt für morgen früh, wenn die Morningshows losgehen. Also für heute Morgen. Ein paar Stunden ist es ja soweit. Also, und für die, die nicht schlafen können, die glauben, ich würde jetzt so ein bisschen gern eine Sohle aufs Parkett legen. Ja, können wir auch damit dienen. Warum denn nicht? Wir sind flexibel. Sag ich Ihnen, das ganze Team, ne? Wir tanzen hier durchs Haus. Glauben Sie nicht? Doch. Wenn Sie uns sehen könnten. Besonders jetzt bei Lisa Stansfield. Aufgepasst!

Ist das nicht eine coole Nummer? The Real Thing. Lisa Stansfield in der ARD-Hitnacht. 3.15 Uhr. Harald fragt gerade, ihr habt gesagt, dass ihr im Studio tanzt. Wo kann man denn das singen? Wird ganz einfach. Auf Instagram. Einfach mal bei mir vorbeischauen, bei Ronny Krabmann. Da gibt's auch jede Menge andere schöne Sachen zu sehen. Zum Beispiel, was wir hier so vertilgen während so einer Hitnacht. Aber ich bin gut versorgt. Meine Silke, meine Technikerin, die hat gut für mich gesorgt. Also das ist wirklich an dieser Stelle mal Dankeschön an alle die, die auf die anderen achten, damit die gut arbeiten können. Ne? Das ist wichtig, dass man sowas hat. Apropos gut achten. Die Elisabeth hat gerade geschrieben, die hat heute Abend noch Besuch gehabt und musste noch backen, weil morgen viele Gäste kommen. Zwei Torten, zwei Kuchen hat sie gebacken, bis jetzt noch abwaschen und Gerätschaften sauber machen, eingeschaltet, zugehört. Ja, tolles Thema, schreibt sie und so wichtig. Sie spricht aus Erfahrung. Das, was sie ganz geschrieben hat, das würde ich jetzt einfach mal noch ein bisschen in Ruhe lesen, muss man nicht vorlesen. Aber sie meint, nie aufgeben, weitermachen, dranbleiben. Das ist gut, liebe Elisabeth, das ist gut. Dann wünschen wir Ihnen jetzt eine liebe, gute Nacht und hoffen, dass morgen alles gut klappt für Ihr großes Event, wenn so viel Besuch da ist. So, und zum Gang ins Bettchen machen wir noch ein bisschen schöne Musik. Zum

Roxy Music in der ARD Hit nach 3.23 Uhr. So manch einer muss jetzt langsam aus den Federn krabbeln, damit das schafft für die Frühschicht. Ich denke dabei nur an die Bäcker, an Bahnfahren, ja, also die Zugführer, wenn die Frühschicht haben, die müssen auch ganz schön zeitig raus. Oder unsere Kollegen von den Morningshows. Hallo liebe Kollegen, aufstehen, es geht los. In anderthalb Stunden seid ihr an der Reihe in Deutschland. Bis da mache ich noch ein bisschen schicke Musik hier, damit die Nation wach wird. Zum Beispiel mit dem Kunden hier. Falco, Rock Me, Amadeus. Also ich muss ja sagen, als die Nummer rauskam, da war ich ja irgendwie schockverliebt in den Sound, in die Mucke. Und man hat mich von der Tanzfläche nicht mehr runtergekriegt. Rock Me, Amadeus. Ein Welthit. Jetzt bei uns. In der ARD.

0: Der Arthur hat geschrieben, er ist alle drei Wochen auf Nachtschicht und hört die tolle Musik in der ARD Hitnacht und wünscht sich, dass wir bitte weiter so machen und live senden. Er ist auch schon sehr tief in seinem Leben gefallen, aber das Wichtigste, was er für sich mitgenommen hat, ist immer aufstehen, weitermachen, niemals aufhören. Lieber Arthur, danke für das Feedback. Wenn auch Sie mir schreiben wollen, wir sind ja live, ich lese auch alles, ard-hitnacht@mdr.de kommt garantiert hier bei mir im Studio an und ich bin ganz, ganz aufmerksam bei der Sache. Somit auch mit dem Blick auf die Straßen in Deutschland und da kann ich was Gutes vermelden. Es gibt nichts zu vermelden. Keine Staus, keine Blitzer, keine Falschfahrer, keine Unfälle, keine Katastrophen. Ist das nicht schön? So kann es doch weitergehen in dieser Woche. Also, eine gute und sichere Fahrt, wo auch immer Sie uns hören in Deutschland.
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0: Am Mikrofon Ronny Krappmann und es geht bei uns mit Hits weiter. Zum Beispiel den hier aus den 80ern. Stehe ich drauf. Einer meiner Lieblinge. Hier ist Alpha Wilmy, Big in Japan.

Bei diesem Titel habe ich das erste Mal einen Zungenkuss gehabt. Feels like heaven. Die Fiction Factory. Naja, bleiben wir mal beim Thema Knutschen. Am frühen Morgen macht das auch Spaß. Aber wenn du nichts zum Knutschen hast, ist ja auch blöde. Macht man's halt selber. So. Guten Morgen allerseits. Ich hoffe, Sie, ihr kommt gut aus den Federn. Hier ist die ARD-Hitnacht. Jetzt mit den Fine Young Cannibals. Bitteschön.

Gabriel mit Rise. Schöne Nummer zum langsamen Wachwerden. Der eine lässt sich sein Mettbrötchen schmecken. Die andere hat mir gerade geschrieben, die Sandra. Ja, das ist eine schöne Idee mit dem Knutschen, aber wenn der andere noch schläft, wie soll ich denn das machen? Na einfach knutschen. Und wenn er aufwacht, ja, dann soll er sich freuen, dass er noch geknutscht wird. Es gibt Menschen, die würden sich das wünschen. Also, wir machen mit Spaß weiter um 3.52 Uhr hinein in die neue Woche. 8 Minuten noch, dann ist es 4 Uhr. Hurra, Freunde, die Frühschicht ruft oder auch das Bettchen. Wer weiß, wie auch immer, wir sagen Dankeschön fürs Einschalten. Hier ist die ARD.

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1: Um 4 Uhr mit Ronald Lessig. Vor dem Hintergrund andauernder Spannungen in der schwarz-roten Koalition hat Bundeskanzler Merz die SPD zu mehr Entgegenkommen aufgefordert. Es gebe in der Union einen größer werdenden Unmut über Kompromisse, die mit den Sozialdemokraten eingegangen werden mussten, sagte Merz in der ARD-Sendung Karin Mioska.
2: Ich erwarte von der SPD die gleiche Kompromissbereitschaft, wie wir sie zeigen. Ich bin bis jetzt sehr geduldig gewesen, auch im Umgang mit der SPD. Die SPD muss allerdings auch wissen, Kompromisse sind keine Einbahnstraße. Die müssen wir beide machen.
1: Bundeskanzler Merz. In den vergangenen Wochen hatte es in der Koalition immer wieder Streit über anstehende Reformen gegeben. Die USA wollen nach Angaben von Präsident Trump ab heute damit beginnen, Schiffe aus der Straße von Hormuz zu eskortieren. Mehrere Länder, die nicht in den Iran-Krieg verwickelt seien, hätten darum gebeten, schrieb Trump in den sozialen Medien. Zum genauen Vorgehen machte er keine Angaben. Der Iran warnte bereits, jede amerikanische Einmischung werde als Verstoß gegen die Waffenruhe betrachtet. Seit Beginn des Iran-Krieges hält die Führung in Teheran die für den weltweiten Ölhandel wichtige Meerenge de facto geschlossen. Auf einem Kreuzfahrtschiff im Atlantischen Ozean hat es nach einem Infektionsausbruch 3 Tote gegeben. Nach Angaben der Weltgesundheitsorganisation wurde einer der 3 Verstorbenen positiv auf das Hantavirus getestet. Demnach gibt es 6 weitere Erkrankte. Alle waren an Bord der MV Hondius, die von Argentinien nach Kap Verde unterwegs war. Hantaviren werden vor allem durch Nagetiere übertragen. Eine Mensch-zu-Mensch-Ansteckung ist äußerst selten. Der SC Freiburg und der VfL Wolfsburg haben am Abend in der Fußball-Bundesliga 1:1 gespielt. Mehrere Vereine können dank dieses Ergebnisses nicht mehr absteigen. Aus der Sportredaktion Marcel Stober.
3: Ohne am Sonntag auf dem Platz zu stehen, haben sich Union Berlin und der Hamburger SV den Klassenerhalt gesichert. Auch Mainz und Mönchengladbach sind gerettet. Beide haben gespielt und gewonnen. Mönchengladbach durch ein spätes Tabakovic-Tor mit 1:0 gegen Dortmund und Mainz mit 2:1 beim FC St. Pauli. St. Pauli rutscht durch die Niederlage auf den direkten Abstiegsplatz 17. Wolfsburg ist punktgleich, die Tordifferenz der Niedersachsen ist aber etwas besser. Das 1:1 beim Europa-League-Halbfinalisten Freiburg ist leistungsgerecht. Im Rennen um einen erneuten Europapokalplatz überholt Freiburg mit dem Punkt die Frankfurter Eintracht und ist Siebter.
1: Das waren die Nachrichten. Das Wetter in Deutschland. Tagsüber gebietsweise Schauer oder Gewitter im Südosten und an der Nord- und Ostsee trocken bei bis zu 13 Grad auf den Nordseeinseln und 28 Grad in Niederbayern. Am Dienstag Schauer oder Gewitter. Es ist 4:03 Uhr.
4: Vielen Dank an die Kollegen von den Nachrichten. Und wir starten in den Morgen mit dem Blick auf die Straßen. Hier ist der Verkehrsservice in der ARD-Hitnacht. A4 Dresden Richtung Görlitz. Der Tunnel Königshainer Berge ist wegen eines defekten Fahrzeugs aktuell gesperrt. A6 Pilsen Richtung Nürnberg zwischen Grenzübergang Weidhaus und Pleistein. Ich hoffe, ich habe es richtig ausgesprochen. 1 Kilometer Stau. Soweit unser Blick auf die Straßen in Deutschland. Keine Blitzer, keine Falschfahrer. Das sieht gut aus. Wir wünschen Ihnen eine gute und sichere Fahrt.
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4: Am Mikrofon und im Studio Ronny Krappmann. Ich wünsche einen guten Start in die neue Woche, in den neuen Tag. Hoffe, Sie haben gut geschlafen und sind bereit für alles, was ansteht. Wir begleiten Sie bis zum Beginn der Morningshows mit richtig guter Musik, guter Laune und noch mit so manch kleiner Überraschung.

oft gecovert, aber irgendwie ist das Original doch das Schönste. Susi Quattro mit Chris Norman im Duett hier bei der ARD Hitnacht. Kurzer Ohrenvergleich, 4.12 Uhr in drei Minuten ist es 4:15 oder wie man auch im anderen Teil Deutschlands sagt, 4:05. Herzlich willkommen in der ARD Hitnacht.

0: Musik von Bruce Springsteen.
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2: Und soll ich was Schönes sagen? Ich habe sehr, sehr aufmerksame Kollegen. Na, ich habe ja gerade gesagt, es ist hier Viertel fünf und für den anderen Teil Viertel nach fünf. Das ist natürlich Quatsch. Das ist Viertel nach vier. Brille putzen, Krabmann, Mensch. Naja, vielleicht liegt es einfach jetzt am fehlenden Kaffee, aber die lieben Kollegen, die sorgen schon dafür. Die brühen gerade frisch, ja. Nicht nur für mich, sondern auch fürs Morning Team. Und deswegen nochmal ganz deutlich jetzt und in aller Ausführlichkeit. Es ist 4.16 Uhr für alle, die jetzt raus müssen. Wir rechnen um und sagen in 14 Minuten halb fünf. Jetzt habe ich es aber richtig gesagt und mir mein Käffchen verdient. Hier in der ARD-Hitnacht. Guten Morgen.

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Winners mit Shocking Blue um 4.25 Uhr. 5 Minuten noch, dann ist es 16:30, dann schauen wir auf die Straßen in Deutschland. Wie sieht's aus? Was gibt es Neues zu vermelden? Bis dahin, für einen gelungenen Start in den neuen Tag, falls Sie gerade auf dem Weg in die Dusche sind, Radio ruhig ein bisschen lauter machen, das Wasser auf ganz kalt stellen, ja? Und dann einfach nur genießen, Wasser und Musik. Hier ist Kim Wilde.

0: Clem Wilds und You Came in der ARD Hitnacht. Kurzer Blick auf die Straßen in Deutschland. Hier ist der Verkehrsservice in der ARD Hitnacht. A1 Lübeck Richtung Hamburg. Zwischen Morfleet und Norderelbbrücke 1 Kilometer Stau wegen eines Schwertransportes. Soweit unser Blick auf die Straßen. In Deutschland keine Blitze, keine Falschfahrer, keine Unfälle, keine Staus. Das sind doch ganz gute Aussichten. Wie gesagt, A1 Lübeck Richtung Hamburg zwischen Morfleet und Norderelbbrücke. Aktuell 1 Kilometer Stau wegen eines Schwertransporters. Wo auch immer Sie uns hören, haben Sie eine gute und sichere Fahrt.
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0: Guten Morgen wünscht Ronny Krappmann.

So kann man doch richtig gut und entspannt in den neuen Tag starten. T-Rex mit Hot Love. Das Ganze um 4.50 Uhr. In genau 10 Minuten ist es 5 Uhr. Und kurz nach 5 beginnen in einigen Teilen Deutschlands die Morning Shows. Und die Kollegen, die freuen sich schon auf Sie. Alles vorbereitet, tolle Musik, tolle Beiträge und natürlich auch so manche Überraschung. Tja, und das Team der ARD Hitnacht hat noch so einen kleinen Gedanken für Sie zum Start in den neuen Tag. Denken Sie dran, du kannst die Zukunft verändern mit dem, was du heute tust. Ob du oder sie, egal. Also, wir können die Zukunft verändern mit dem, was wir heute tun. Und darauf, einfach mal ein Hoch. Jetzt von und mit Andreas Burani in der ARD Hitnacht. Kommen Sie gut und sicher in den neuen Tag. Haben Sie eine schöne Woche.

0: Herzlichen Dank an die Aldi Hitner. Schönen guten Morgen, hier ist das Sachsenradio.
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0: Der Tag beginnt mit vielen Wolken, stellenweise regnet es, später setzt sich die Sonne durch und es bleibt längere Zeit trocken. Das Ganze bei 23 bis 26 Grad. Morgen deutlich mehr Wolken und Schauer als heute. Die Sonne ist aber auch dabei. 19 bis 23 Grad.
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2: Um 5 Uhr mit Ronald Lessig. Knapp ein Jahr nach seinem Amtsantritt fordert Bundeskanzler Merz vom Koalitionspartner SPD mehr Entgegenkommen. Er erwarte von den Sozialdemokraten die gleiche Kompromissbereitschaft, wie die Union sie zeige, sagte Merz in der ARD-Sendung Karin Mioska. Aus der Nachrichtenredaktion Marei Beermann.
3: Er sei geduldig gewesen im Umgang mit der SPD, die allerdings müsse wissen, Kompromisse sind keine Einbahnstraße. Merz wies diesbezüglich auf den wachsenden Unmut in der Union hin. In dieser Koalition müsse die Union vorkommen und man müsse auch Dinge hinbekommen, die ihre Handschrift trage. Das sei noch nicht gut genug gelungen, so der Kanzler. Vor dem Hintergrund anstehender Reformen hatte es zuletzt immer wieder Streit in der schwarz-roten Regierung gegeben.
2: Unterdessen hat SPD-Fraktionschef Miersch Nachbesserungen bei den geplanten Änderungen im Gesundheitsbereich gefordert. Als Beispiel nannte er im ZDF das Vorhaben, die beitragsfreie Mitversicherung von Ehepartnern bei der gesetzlichen Krankenversicherung einzuschränken. Das Kabinett hat das Sparpaket bereits beschlossen. Als nächstes ist der Bundestag am Zug. Und dort, so Miersch, gehe es nicht darum, Kabinettsbeschlüsse einfach abzunicken. An den Reformplänen im Gesundheitsbereich gibt es breite Kritik. Die USA wollen ab heute damit beginnen, festsitzende Handelsschiffe aus der Straße von Hormus zu eskortieren. Das hat Präsident Trump angekündigt. Der Iran hält die für den weltweiten Ölhandel wichtige Meerenge seit Ende Februar de facto geschlossen. Aus der Nachrichtenredaktion Markus Wolf.
4: Auf seiner Online-Plattform schrieb Trump, man werde die Schiffe sicher aus der Straße von Hormus geleiten, damit sie, Zitat, frei und ungehindert ihren Geschäften nachgehen können. Mehrere Länder, die nicht in den Iran-Krieg verwickelt seien, hätten darum gebeten. Wie genau die USA vorgehen wollen, ist aber unklar. Aus Teheran kam bereits eine Warnung. Der Vorsitzende des iranischen Parlamentsausschusses für nationale Sicherheit erklärte, jede amerikanische Einmischung in der Straße von Hormus werde als Verstoß gegen die geltende Waffenruhe angesehen.
2: In der Fußball-Bundesliga haben sich zum Abschluss des drittletzten Spieltages Freiburg und Wolfsburg 1:1 getrennt. Die Niedersachsen verdrängten damit St. Pauli vom Relegationsplatz. Die Hamburger hatten vorher gegen Mainz mit 1:2 verloren. Außerdem gewann Gladbach gegen Dortmund mit 1:0. Damit sicherten sich Mainz und Gladbach den Klassenerhalt. Außerdem können Union Berlin und der Hamburger SV nicht mehr absteigen. Das waren die Nachrichten.
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3: Guten Morgen. Beim Waldbrand im Nationalpark Böhmische Schweiz an der Grenze zu Sachsen hoffen die Einsatzkräfte auf Regen. Erst dieser werde Entspannung bringen, sagte der tschechische Nationalparkleiter Tomasz Salow MDR Sachsen. Mit Regen werde Dienstag oder Mittwoch gerechnet. Bis dahin werde weiter intensiv gelöscht. Das Feuer sei auf 2 von 3 Teilflächen des Waldbrandgebietes inzwischen unter Kontrolle. Am Abend waren 360 Feuerwehrleute und 6 Hubschrauber im Einsatz. Das Feuer war am Samstagnachmittag ausgebrochen. Es hatte sich auf eine Fläche von 1 Quadratkilometer ausgeweitet. Eine Gefahr für den Nationalpark Sächsische Schweiz besteht nicht. In Sachsen haben in den vergangenen 10 Jahren rund 300 Milchviehbetriebe aufgegeben. Wie Juliane Streubel vom Sächsischen Landesbauernverband MDR Sachsen sagte, hielten diese zusammen etwa 30.000 Kühe. Laut Bauernverband ist die wirtschaftliche Lage vieler Höfe angespannt. Zwar produzierten sie immer noch ähnlich viel Milch, jedoch kämpften viele Betriebe mit sinkenden Milchpreisen. Dazu kämen die steigenden Kosten für Energie und Futter, etwa durch den Iran-Krieg. In Brüssel kommen am Nachmittag die Finanzminister der Länder der Eurozone zusammen. Dabei soll es unter anderem um den digitalen Euro gehen. Ein weiteres Thema sind die Auswirkungen des Iran-Kriegs auf die europäische Wirtschaft und entsprechende Gegenmaßnahmen. Nach Kriegsbeginn Ende Februar sind die Energiepreise weltweit gestiegen. Viele EU-Länder haben bereits Entlastungen für Verbraucher und Unternehmen auf den Weg gebracht. Die EU-Kommission erlaubt den Mitgliedstaaten zusätzliche Staatshilfen für Landwirtschaft und Industrie. In der Fußball-Bundesliga haben sich am Abend Freiburg und Wolfsburg mit einem 1:1 Unentschieden getrennt. Zuvor spielten Mönchengladbach Dortmund 1:0 und St. Pauli Mainz 1:2. In der dritten Fußballliga hat Erzgebirge Aue seinen ersten Sieg in diesem Kalenderjahr gefeiert. Gegen Ingolstadt hieß es am Ende 5:3. MDR Sachsen-Sportreporter Erik Bader hat die Partie verfolgt.
4: Ja, Erzgebirge Aue gelingt eine fulminante Aufholjagd, nach der es am Anfang noch gar nicht aussah. Denn Ingolstadt führte zur Pause mit 3:1. Lediglich Julian Guttau konnte ein Tor für Aue erzielen. Ingolstadt war die bessere Mannschaft, besser mit dem Ball am Fuß, konnten die Fehler von Aue eiskalt bestrafen. In Halbzeit 2 sah das aber anders aus, denn Aue passte jetzt auch in der Defensive besser auf und konnte selbst die Fehler von Ingolstadt nutzen und in der Offensive eiskalt zuschlagen. Julian Guttau noch einmal, Weinhauer, Ryan Malone und Guttau zum dritten Mal. Am Ende also 4 Tore in Halbzeit 2. Das war eine fulminante Aufholjagd, aber sie kommt ja trotzdem irgendwo zu spät, denn der Abstieg von Erzgebirge Aue lässt sich dadurch nicht mehr verhindern.
3: Das waren Nachrichten von MDR Sachsen. 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
3: Guten Morgen. Beim Waldbrand im Nationalpark Böhmische Schweiz an der Grenze zu Sachsen hoffen die Einsatzkräfte auf Regen. Damit ist laut Wetterprognose am Dienstag oder Mittwoch zu rechnen. Dennoch habe man das Schlimmste hinter sich, sagte Nationalparkleiter Tomasz Salow, MDR Sachsen.
4: Zwei von drei Teilflächen sind jetzt schon gelöscht. Die dritte Teilfläche, hier können wir leider noch nicht sagen, dass die Flammen völlig unter Kontrolle wären. Aber die Fläche hat sich nicht wesentlich vergrößert. Wir gehen davon aus, dass der Einsatz fortgesetzt wird und eine längere Zeit andauern kann. Das heißt, bis die Brandfläche entweder von der Feuerwehr gelöscht ist oder bis der erste Regen eintritt.
3: Am Abend waren 360 Feuerwehrleute und 6 Hubschrauber im Einsatz. Das Feuer war am Samstagnachmittag ausgebrochen. Es hatte sich auf eine Fläche von 1 Quadratkilometer ausgeweitet. In Sachsen ist die Zahl der Fahrraddiebstähle im vergangenen Jahr zurückgegangen. Wie das Landeskriminalamt mitteilte, wurden im Jahr 2025 ca. 13.100 Fälle erfasst. Das sei der niedrigste Wert seit 2020. Die ermittelte Schadenssumme beläuft sich demnach auf mehr als 20 Millionen Euro. Die Aufklärungsquote bei Fahrraddiebstählen liegt bei etwa 14%. Leipzig bleibt bei Fahrraddiebstählen die Hochburg. Um Diebstähle zu verhindern, sollten Räder an einem festen Gegenstand möglichst an belebten Plätzen angeschlossen werden. Bei Elektrofahrrädern sollten Zubehörteile wie der Akku beim Abstellen entfernt werden. Ohne Akku ist das Rad uninteressant für Diebe. In Sachsen haben in den vergangenen 10 Jahren rund 300 Milchviehbetriebe aufgegeben. Wie Juliane Streubel vom Sächsischen Landesbauernverband MDR Sachsen sagte, hielten diese zusammen etwa 30.000 Kühe. Laut Bauernverband ist die wirtschaftliche Lage vieler Höfe angespannt. Zwar produzierten sie immer noch ähnlich viel Milch, jedoch kämpften viele Betriebe mit sinkenden Milchpreisen. Dazu kämen die steigenden Kosten für Energie und Futter, etwa durch den Iran-Krieg. In der Fußball-Bundesliga haben sich am Abend Freiburg und Wolfsburg mit einem 1:1 Unentschieden getrennt. Zuvor spielten Mönchengladbach Dortmund 1:0 und St. Pauli Mainz 1:2. In der Basketball-Bundesliga haben die Niners Chemnitz ihre Chance auf einen Play-in-Platz gewahrt. Vor mehr als 10.000 Zuschauern siegten die Niners beim Tabellenzweiten Alba Berlin mit 84:82. Das waren Nachrichten von MDR Sachsen. 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
3: Mit Nathalie von Mildenstein. Guten Morgen. Trotz der gesunkenen Asylbewerberzahl will Bundesinnenminister Dobrindt an den Grenzkontrollen festhalten. Das sagte er in der ARD-Sendung Bericht aus Berlin. Demnach gebe es an der Grenze nach wie vor Zurückweisungen. Dobrindt hatte die Grenzkontrollen im Mai 2025 intensiviert. Im April dieses Jahres hatten deutlich weniger Menschen in Deutschland erstmals einen Asylantrag gestellt als im vergangenen Jahr. Nach Informationen des Bundesinnenministeriums lag die Zahl bei ca. 6.100. Das waren knapp ein Drittel weniger als im Vorjahresmonat. Beim Waldbrand im Nationalpark Böhmische Schweiz an der Grenze zu Sachsen hoffen die Einsatzkräfte auf Regen. Erst dieser werde Entspannung bringen, sagte der tschechische Nationalparkleiter Tomasz Salow MDR Sachsen. Mit Regen werde Dienstag oder Mittwoch gerechnet. Bis dahin werde weiter intensiv gelöscht. Das Feuer sei auf 2 von 3 Teilflächen des Waldbrandgebietes inzwischen unter Kontrolle. Am Abend waren 360 Feuerwehrleute und 6 Hubschrauber im Einsatz. Das Feuer war am Samstagnachmittag ausgebrochen. Es hatte sich auf eine Fläche von 1 Quadratkilometer ausgeweitet. Eine Gefahr für den Nationalpark Sächsische Schweiz besteht nicht. Bürger aus der Region Südwestsachsen können ab sofort Einblicke in den Raumordnungsplan Wind nehmen. Damit können sie nach Behördenangaben Stellung zu den öffentlich ausliegenden Plänen beziehen. Insgesamt sind knapp 130 Windenergiegebiete zwischen Plauen und Freiberg geplant. Ziel ist es, 1,3% der Regionalfläche für Windkraft auszuweisen. Der Plan kann online aufgerufen werden. Zudem ist er in der Stadtverwaltung Chemnitz und in den Landratsämtern einsehbar. Eine erste Informationsveranstaltung ist heute Abend im Landratsamt des Vogtlandkreises in Plauen geplant. In Sachsen haben in den vergangenen 10 Jahren rund 300 Milchviehbetriebe aufgegeben. Diese hielten zusammen etwa 30.000 Kühe. Juliane Streubel vom Sächsischen Landesbauernverband sagte MDR Sachsen.
4: Wenn man das jetzt mal sich einfach anschaut, dann kann man sagen, es sind Durchschnittsbetrieb von 100 Milchkühen, aber das ist eine rein rechnerische Größe. Also es gibt verschiedene Gründe. Ja, wenn wir uns die letzten Jahre einfach anschauen, ist die Situation nicht einfach. Wir haben Umwelteinflüsse, die die Produktion von Futter erschweren. Wir haben politische Einflüsse wie den Ukraine-Krieg, der natürlich auch dazu beiträgt, dass die Kosten steigen und die Betriebe dann natürlich auch überlegen müssen, ist es noch wirtschaftlich, was ich hier mache.
3: Zusätzlich kämpfen die Landwirte mit sinkenden Milchpreisen und steigenden Kosten etwa durch den Iran-Krieg. In der dritten Fußballliga hat Erzgebirge Aue am Abend den ersten Dreier des Kalenderjahres gefeiert. Die Veilchen siegten beim FC Ingolstadt mit 5:3. Allerdings steht der Abstieg bereits fest. Das waren Nachrichten von MDR Sachsen. 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
4: Mit Nathalie von Meldenstein. Trotz der gesunkenen Asylbewerberzahl will Bundesinnenminister Dobrindt an den Grenzkontrollen festhalten. Das sagte er in der ARD-Sendung Bericht aus Berlin. Demnach gebe es an der Grenze nach wie vor Zurückweisungen. Dobrindt hatte die Grenzkontrollen im Mai 2025 intensiviert. Im April dieses Jahres hatten deutlich weniger Menschen in Deutschland erstmals einen Asylantrag gestellt als im vergangenen Jahr. Nach Informationen des Bundesinnenministeriums lag die Zahl bei ca. 6.100. Das waren knapp ein Drittel weniger als im Vorjahresmonat. Beim Waldbrand im Nationalpark Böhmische Schweiz an der Grenze zu Sachsen ist die Lage unverändert. Das Feuer sei eingedämmt. Nach wie vor sei es ein Quadratkilometer groß, sagte der tschechische Nationalparkleiter Tomasz Salow, MDR Sachsen. Aktuell warten die Einsatzkräfte auf zwei zusätzliche Löschhubschrauber aus der Slowakei. Zudem hofft Nationalparkleiter Salow auf Regen. Erst dieser werde Entspannung bringen. Bis dahin werde weiter intensiv gelöscht. Das Feuer war am Samstagnachmittag ausgebrochen. Eine Gefahr für den Nationalpark Sächsische Schweiz besteht nicht. In Sachsen haben in den vergangenen 10 Jahren rund 300 Milchviehbetriebe aufgegeben. Laut Sächsischem Landesbauernverband wird im Freistaat aber immer noch ähnlich viel Milch produziert. Die Höfe stünden jedoch wirtschaftlich unter Druck, wie Verbandssprecherin Juliane Streubel, MDR Sachsen, sagte.
5: Momentan haben wir relativ starke Absenkung des Milchpreises gehabt im Herbst und ja, wenn wir kostenseitig schauen, die Kosten steigen zunehmend, aber wenn wir die Preisseite uns angucken, dann sind wir entweder auf dem gleichbleibenden Niveau beziehungsweise aktuell im Sinkflug. Wobei wir hoffen, dass die Talsohle erreicht ist, aber trotzdem ist dort eine gewisse Lücke, wo wir immer Zeiten haben, wo es schwierig ist. Und in so einer Zeit befinden wir uns gerade und deshalb ist es für die Erzeuger aktuell wieder nicht einfach.
4: In Sachsen ist die Zahl der Fahrraddiebstähle im vergangenen Jahr zurückgegangen. Wie das Landeskriminalamt mitteilte, wurden im Jahr 2025 ca. 13.100 Fälle erfasst. Das sei der niedrigste Wert seit 2020. Die ermittelte Schadenssumme beläuft sich demnach auf mehr als 20 Millionen Euro. Die Aufklärungsquote bei Fahrraddiebstählen liegt bei etwa 14%. Leipzig bleibt bei Fahrraddiebstählen die Hochburg. Bürger aus der Region Südwestsachsen können ab sofort Einblicke in den Raumordnungsplan Wind nehmen. Damit können sie nach Behördenangaben Stellung zu den öffentlich ausliegenden Plänen beziehen. Insgesamt sind knapp 130 Windenergiegebiete zwischen Plauen und Freiberg geplant. Ziel ist es, 1,3% der Regionalfläche für Windkraft auszuweisen. Der Plan kann online aufgerufen werden. Zudem ist er in der Stadtverwaltung Chemnitz und in den Landratsämtern einsehbar. Das waren Nachrichten von MDR Sachsen. 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
6: Was ist auf Sachsenstraßen los? Hier kommt der MDR Sachsen Verkehrsservice. A4 Görlitz Richtung Dresden. Am Grenzübergang Ludwigsdorf gibt Stau bei der Einreise. Brauchen Sie eine Viertelstunde länger. Und A4 Görlitz Richtung Dresden. Die Anschlussstelle Uist, die ist ab heute bis voraussichtlich 24. Juni wegen Bauarbeiten gesperrt. Umgeleitet wird über die Anschlussstelle Burkau. Und wir haben noch Blitzer stehen auf der A4 Richtung Görlitz zwischen Dreieck Dresden Nord und Hermsdorf. Dann auf der A9 Richtung München zwischen Hermsdorf Süd und Lederhose. Sowie auf der A14 Richtung Dresden zwischen Grimma und Leisnig. Auf der B2 in Audigast in beiden Richtungen, auf der B107 zwischen Bad Düben und Schwemsaal, in Chemnitz in der Scheffelstraße Richtung Helbersdorfer Straße wird geblitzt und in Dresden im Zellischen Weg Richtung Pirna. Für mehr Tipps unsere kostenlose Verkehrshotline 0800 637 5637, schnell und aktuell unser MDR Sachsen Verkehrsservice.
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6: Na dann, auf geht's. Montagmorgen. Glenn Campbell jetzt und Sunflower.

9.11 Uhr mit dem Sachsenradio am Montagmorgen und Glückwünsche gehen jetzt nach Meißen an Heiko Hanni Hannewald. 60 Jahre Tischtennisfreunde vom SV Fortschritt Meißen West gratulieren ganz herzlich, wünschen vor allem Gesundheit, viele schöne Momente mit der Familie, erfolgreiche Spiele, weiterhin gute Ideen rund um den Breakdance und alles Gute nach Bautzen, Hartmut Krüger. Der feiert heute seinen 80. Geburtstag. Tochter Regina, Ines, Sandra mit Familien sagen von Herzen Danke. Danke für die vielen Jahre Einsatz, Stärke, Zusammenhalt. Sie wünschen Ihnen alles Gute, vor allem Gesundheit und noch viele, viele gemeinsame Jahre.

0: 9.21 Uhr. Sie hören das Sachsenradio und der MDR räumt auf. 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
5: Die sächsischen Katastrophenschutzeinheiten Waldbrand erhalten am Vormittag neue Löschfahrzeuge. Innenminister Schuster übergibt zur Stunde 10 Tanklöschfahrzeuge und 5 Großtanklöschfahrzeuge. Bundesinnenminister Dobrindt will trotz der gesunkenen Asylbewerberzahl an den Grenzkontrollen festhalten. In der ARD-Sendung Bericht aus Berlin sagte er, es gebe an der Grenze nach wie vor Zurückweisungen. Und Tagesmütter und Väter wollen mit einer Aktionswoche sachsenweit auf ihre Angebote aufmerksam machen. Die Organisatoren von der Arbeiterwohlfahrt Zwickau teilten mit, angesichts sinkender Kinderzahlen würden gerade die individuellen Betreuungsmöglichkeiten unter Druck geraten.
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6: 9.31 Uhr, guten Morgen, der Blick aufs Wetter. Sonne und Wolken, es bleibt im Laufe des Tages trocken bis 26 Grad zwischen Bernsdorf und Bernstadt. Morgen Wolkenschauer, einzelne Gewitter, ein paar Sonnenstrahlen zwischendurch sind auch möglich, maximal 23 Grad. Heute startet die MDR Sachsen Baustellenaktion und Morgenmoderatorin Elena Pelzer ist auf einer Baustelle in der Oberlausitz unterwegs, denn die Firma Schirag Bau aus Kunewitz im Landkreis Bautzen hat sich beworben. Und Elena ist mit Frühstücksbrötchen und DAB Plus Radio heute Morgen auf der Firmenbaustelle in Kunewalde.
7: Ich lerne hier, wie das losgeht beim Hausbau. Also ich hätte mir ja vorgestellt, okay, da kommt ein Bagger, der macht ein Loch und dann kommt irgendwann der Betonmischer und kippt Beton drauf und macht's Loch wieder zu und dann hat man eine Bodenplatte. Und jetzt hat mir Marco hier was erklärt. Wie heißen die Dinger nochmal?
8: Das ist eine leichte Rahmschalung von Peri. Die ist aus Hartplastik, ist gegenüber der konventionellen Rahmenschalung, die aus Stahl und Holz besteht, wesentlich einfacher. Alles vorbereiten, denn wir bekommen heute um 10 schon den ersten Beton.
6: Heute sind wir, MDR Sachsen, auf einer Baustelle in Kunewalde bei der Firma Schirag Bau aus Kunewitz. 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Im Norden der Landkreise Bautzen und Görlitz gilt aktuell die Waldbrandgefahrenstufe 4. Dies betrifft die Regionen um Weißwasser, Niesky und Hoyerswerda. Dies ist die zweithöchste Gefahrenstufe. Gestern Nachmittag galt sogar in der Nieskyer Heide die Stufe 5, die höchste Waldbrandgefahrenstufe. Bei den Stufen 4 und 5 wird empfohlen, die betroffenen Waldgebiete zu meiden. Frauenhandball-Zweitligist HC Rödertal hat das Spitzenspiel zu Hause gegen den Tabellenzweiten Füchse Berlin deutlich mit 21:31 verloren. Am kommenden Samstag müssen die Rödertal-Bienen aus Großröhrsdorf beim Bergischen HC antreten. Und Unbekannte sind auf ein Baustellengelände in Niederoderwitz eingebrochen. Der Diebstahl ereignete sich zwischen Donnerstagnachmittag und Samstagmorgen, teilt die Polizei mit. Die Täter entwendeten eine Rüttelplatte und einen Asphaltschneider im Gesamtwert von rund 8.200 Euro. Sachschaden entstand nach bisherigen Erkenntnissen nicht. Das waren Regionalnachrichten aus dem Bautzner Studio beim Sachsenradio mit Peggy Wolter.
9: Hier kommt der MDR Sachsen Verkehrsservice. A4 Frankfurt Richtung Dresden zwischen Merano und Glauchau West ist die rechte Fahrspur durch ein defektes Fahrzeug blockiert. Und A4 Görlitz Richtung Dresden am Grenzübergang Ludwigsdorf Stau bei der Einreise brauchen Sie eine Viertelstunde länger. A4 Görlitz Richtung Dresden, die Anschlussstelle Uist, die ist ab heute bis voraussichtlich 24. Juni wegen Bauarbeiten gesperrt. Umgeleitet wird über die Anschlussstelle Burgau und A4 Richtung Frankfurt zwischen Rüdersdorf und Hermsdorf Ost. Liegen Fahrzeugteile auf der rechten Fahrspur. Blitzer auf der A4 Richtung Görlitz zwischen Dreieck Dresden-Nord und Hermsdorf, auf der A9 Richtung München zwischen Hermsdorf-Süd und Lederhose, auf der A14 Richtung Dresden zwischen Grimma und Leisnig, auf der B2 in Audigast in beiden Richtungen, auf der B107 zwischen Bad Düben und Schwemsaal, in Chemnitz in der Scheffelstraße Richtung Helbersdorfer Straße und in Dresden im Zellischen Weg Richtung Pirna. In Bernsdorf in der Dresdner Straße Richtung Kamenzer Straße steht auch noch ein Blitzer. Für mehr Tipps unsere kostenlose Verkehrshotline 0800 637 5637. Schnell und aktuell der MDR Sachsen Verkehrsservice.

0: 9.45 Uhr, Sie hören das Sachsenradio und in Kunewalde ist heute was los. Meine liebe Elena ist dort, sorgt dafür, dass beim Hausbau nicht Montag früh schon die Kraft ausgeht, bringt Brötchen und auch ein Baustellenradio vorbei.
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0: Ja, heute bei der Firma Schirak Bau aus Kunewitz auf einer Baustelle in Kunewalde. Und die Truppe, die sie da bei der Arbeit besucht, die ist auch eine ganz besondere, ne?
2: Ja, das Besondere, was Marco ja noch mit reingeschrieben hatte in die Anmeldung, ist, auf der Baustelle wird zum Teil Deutsch und Sorbisch gesprochen, weil du sprichst Sorbisch, dein Papa ist Sorbe und das heißt, du hast es von der Pika auf gelernt.
3: Genau, richtig, Elena. Also unser Betrieb, wir können beide Sprachen. Das ist auch ebenfalls recht angenehm für manche Bauherren in der Gegend, die auch Sorbisch sprechen können, aber auch auf den Baustellen. Wenn wir eine Truppe haben, wo Sorbisch gesprochen wird, dann wird Sorbisch gesprochen. Wir machen es aber auch so, sobald jemand nur deutschsprachiges bei uns in der Truppe ist, dann reden wir natürlich auch Deutsch. So, wir wollen ja auch niemanden ausschließen und dass jeder alles versteht.
2: Aber Marco hat gerade schon gesagt, wo es bei ihm manchmal auch ein bisschen hakt, das sind dann die Fachbegriffe. Also da kommt dann auf Sorbisch, gib mir mal und dann der Meißel.
3: Genau, richtig. Also wir sagen liebevoll dazu Wasserpolnisch, wo wir Sorbisch reden. Und dann kommt halt mal ein Fachbegriff wie Grabenwalze, Stemmhammer. Das wird dann einfach mal so dazwischen gehauen. So, es ist immer interessant, wenn man dann bei den Kollegen mal mithört und dann Sorbisch wird geredet. Fachbegriff. Mhm. Sorbisch wird weitergehen, wieder ein anderer Begriff. Es ist immer recht amüsant, da mitzuhören.
0: Herrlich. Und Elena hat ja auch ein Baustellenradio mitgebracht und da gab es natürlich auch den Wunsch des Baustellenhits. Yes, Sir, I Can Boogie von Baggerer. Haben wir gerade schon gespielt und ich hoffe, dass da auf der Baustelle es ordentlich abgegangen ist.
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0: Paul Anker hier bei uns vom Sachsenradio. 7 Minuten noch bis 10.
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4: Ja, heute scheint mal mehr die Sonne, meist ist stärker bewölkt, bleibt überwiegend trocken. Das Ganze bei Temperaturen 23 bis 26 Grad, also nochmal sehr, sehr warm, so wie auch am Wochenende. Morgen geht's mit Wolken und Schauern in den Tag, dann ist es vorübergehend trocken und die Sonne scheint am Nachmittag und Abend. Ziehen erneut Schauer und Gewitter durch. Die Höchstwerte liegen bei 19 bis 23 Grad. Mittwoch und Donnerstag die meiste Zeit bewölkt. Es regnet immer wieder. Es wird deutlich kühler. Donnerstag werden dann maximal 13 Grad erreicht. Nathalie von Mildenstein hat jetzt für uns die Nachrichten. Und dann geht's heute durch den Vormittag mit Thomas Hede.
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5: Guten Tag. Trotz der gesunkenen Asylbewerberzahl will Bundesinnenminister Dobrindt an den Grenzkontrollen festhalten. Das sagte er in der ARD-Sendung Bericht aus Berlin. Demnach gäbe es an der Grenze nach wie vor Zurückweisungen. Dobrindt hatte die Grenzkontrollen im Mai 2025 intensiviert. Im April dieses Jahres hatten deutlich weniger Menschen in Deutschland erstmals einen Asylantrag gestellt als im vergangenen Jahr. Nach Informationen des Bundesinnenministeriums lag die Zahl bei ca. 6.100. Das waren knapp ein Drittel weniger als im Vorjahresmonat. In Sachsen haben in den vergangenen 10 Jahren rund 300 Milchviehbetriebe aufgegeben. Wie Juliane Streubel vom Sächsischen Landesbauernverband MDR Sachsen sagte, hielten diese zusammen etwa 30.000 Kühe. Laut Bauernverband ist die wirtschaftliche Lage vieler Höfe angespannt. Zwar produzierten sie immer noch ähnlich viel Milch, jedoch kämpften viele Betriebe mit sinkenden Milchpreisen. Dazu kämen die steigenden Kosten für Energie und Futter, etwa durch den Irankrieg. Das Weingut Wackerbarth aus Radebeul pflanzt ab heute mehr als 14.000 neue Rebstöcke in Diesbach-Seuslitz. Wie das Sächsische Staatsweingut mitteilte, nutzen die Winzer dazu eine Fläche von knapp 3,5 Hektar. Gepflanzt würden die beiden Sorten Riesling und Scheurebe. Die Rebstöcke sollen demnach in den kommenden 40 Jahren die Trauben für die Sektproduktion liefern. In Sachsen ist die Zahl der Fahrraddiebstähle im vergangenen Jahr zurückgegangen. Wie das Landeskriminalamt mitteilte, wurden im Jahr 2025 ca. 13.100 Fälle erfasst. Das sei der niedrigste Wert seit 2020. Die ermittelte Schadenssumme beläuft sich demnach auf mehr als 20 Millionen Euro. Die Aufklärungsquote bei Fahrraddiebstählen liegt bei etwa 14%. Leipzig bleibt bei den Diebstählen die Hochburg. Das Sächsische Industriemuseum in Chemnitz erhält am Nachmittag eine Sammlung des Dresdner Vereins WIMAT. Dieser beschäftigt sich mit der Technik und Unternehmensgeschichte von Schokoladenfabriken. Museumsleiter Jürgen Kabus sagte, übergeben würden Modelle von Maschinen zur Schokoladenherstellung, aber auch Schokoladenformen.
6: Die Schenkung ist für uns weit mehr als die Erweiterung unserer Sammlung. Das Industriemuseum sammelt ja die sächsische Industriegeschichte. Und zwar würdigen wir damit auch das große Engagement des WIMAT, diese industriellen Zeugnisse halt zu bewahren. Und wir freuen uns vor allen Dingen, dass der WIMAT das Industriemuseum ausgewählt hat, weil das ist ja ein Versprechen, was wir dem WIMAT geben, dass wir mit diesen Modellen sorgsam, behutsam umgehen, dass wir die Modelle erforschen, dass wir sie zugänglich machen, dass wir sie auch verleihen und versuchen zu präsentieren. Und für uns ist es ein großer Gewinn und damit natürlich für die Industriekultur in Sachsen. Und deswegen ist das für mich ein ganz süßer Termin in doppelter Hinsicht.
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7: MDR Sachsen Verkehrsservice und wir schauen wieder für Sie auf die Straßen und da geht es los mit einem Blick auf die A4 Richtung Görlitz. Zwischen Pulsnitz und Ohorn, da steht ein defekter LKW auf der rechten Spur und auf der A4 Görlitz Richtung Dresden am Grenzübergang Ludwigsdorf Stau, hier bei der Einreise 15 Minuten Verzögerung. Und nochmal A4 Richtung Dresden, die Anschlussstelle Uhüs ist bis voraussichtlich 24. Juni wegen Bauarbeiten gesperrt. Und A4 Richtung Frankfurt zwischen Rüdersdorf und Hermsdorf Ost liegen Fahrzeugteile auf der rechten Spur. Die Blitzer stehen aktuell auf der A4 Richtung Görlitz zwischen Dreieck Dresden-Nord und Hermsdorf, auf der A9 Richtung München zwischen Hermsdorf-Süd und Lederhose, auf der A14 Richtung Dresden zwischen Grimmer und Leisnig, auf der B2 in Audigast in beiden Richtungen, in Bernsdorf in der Dresdner Straße Richtung Kamenzer Straße, in Chemnitz in der Scheffelstraße Richtung Helbersdorfer Straße und in Dresden im Zellischen Weg Richtung Pirna. Für Ihre Tipps die kostenlose Verkehrshotline 0800 637 5637. Schnell und aktuell der MDR Sachsen Verkehrsservice.
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7: Die Maibowle, die kennen wir doch alle und heute am 4. Mai sollte man vielleicht schon mal das erste Gläschen davon getrunken haben, wenn man sowas mag. Ob die Maibowle wirklich noch in Mode ist, ob die jemand braucht oder ob die weg kann, das klären wir noch in dieser halben Stunde.
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Crosby, Stills, Nash und Young mit Teach Your Children. Musikrichtungen brauchen ja irgendwie immer alle einen Namen. Und ob der Name dann gut zutrifft oder irgendwie gleich erklärt, was man jetzt hört, das klappt nur ganz selten. Anfang der 80er Jahre, finde ich, hat das richtig gut geklappt. Da gab es nämlich einen Trend, der nannte sich New Romantic, also neue Romantik. Und Fade to Grey von Visage war einer dieser Songs, der damals im Grunde die Begriffserklärung mitgeliefert hat und die ging richtig unter die Haut. 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

0: Der Mai, der macht ja alles neu und wir sind ja jetzt den vierten Tag schon drin im Mai. Und was zum Mai gehört, ist natürlich Licht und Wärme, dass wir uns wieder besser fühlen. Viele Gaben aus dem Garten kommen auf den Tisch, tolle Aromen riechen wir und dazu kommt dann noch die Maibowle. Richtig schön angerichtet mit Waldmeister ist das ja total beliebt. Und mein Kollege und Genussspezialist Mario Süßengut, der meint, das sommerliche Getränk, das gehört zu uns und das muss bleiben.
1: Der ganz besondere Geist der Maibowle heißt Waldmeister. Wild oder im Garten wachsend, auch Maikraut oder Maiblume genannt, am berühmtesten aber eben als Waldmeister.
2: Ist mir ein Begriff, ja. Na, das ist doch wie so eine Art Kräuter, oder? Kann ich mir vorstellen, das wächst im Wald.
3: Also so Softdrinks von Softdrinks kennt man das.
4: Ah, ja, das kenne ich. Gut. Ich weiß nur, dass meine Mama sehr, sehr gerne Waldmeister verarbeitet und trinkt.
1: Jetzt lässt sich Waldmeister vielerorts taufrisch zupfen und als Aroma verwenden. Nebenbei bemerkt auch für einen Braten, wie es in Teilen Österreichs für Rinderschwanz Küchentradition hat. Oder für einen Waldmeister Sorbet. Der Klassiker aber ist und bleibt die Maibowle. Da passt der angenehm süßliche, heuige Duft besonders gut rein.
5: Ich mag Waldmeister, ja. Waldmeister-Geschmack, wenn Sie in Wasser machen, können Sie auch jederzeit mit verschiedenen Kräutern alles würzen.
6: Geht auch ohne Alkohol, ja, ist richtig.
1: Wasser wäre die einfachste Methode, dem Waldmeister-Genuss auf die Spur zu kommen. Mit Maibowle entfaltet sich das einmalige Aroma, aber noch blumiger. So oder so ist dies bei der Waldmeister-Verarbeitung wichtig.
5: Den Waldmeister abschneiden. Und im Prinzip dann über 24 Stunden, also dass man die abhängt, trocken werden lässt und dann in Wein reingibt und dann dadurch diese Maibowle entsteht. Das nannte man Maibowle.
1: Pflücken oder abschneiden, möglichst vor der Waldmeisterblüte, dann ist der Aromastoff Kumarin. Geringer dosiert, zu viel davon kann Unwohlsein hervorrufen, aber ein bisschen Kumarin macht eben das gewisse Etwas aus. Schnellrezept, 10 Stängel Waldmeister pflücken, über Nacht anwelken lassen, in ein Glas Weißwein hängen, halbe Stunde reicht.

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1: Ja, Marco Schirak ist der Chef von Schirak Bau. Die arbeiten gerade auf einer Baustelle in Kuhnewalde und er hat gesagt, das ist so eine tolle Truppe, die brauchen mal ein Frühstück.
2: Genau. Ich bin super zufrieden. Wir sind ein eingespieltes Team. Wir machen das schon jahrelang zusammen und wenn es einmal in der Truppe läuft, dann läuft's.
1: Baustellenstopp heute also im Landkreis Bautzen. Morgen geht's weiter.
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1: 10.31 Uhr. Guten Tag. Der Blick aufs Wetter. Sonne und Wolken im Wechsel. Es bleibt im Laufe des Tages trocken bis 26 Grad zwischen Königshain und Königswartha. Morgen Wolkenschauer, einzelne Gewitter. Zwischendurch ein paar Sonnenstrahlen. Höchstwerte von 23 Grad. An die 600 Teilnehmer waren am 1. Mai auf den Kamenzer Marktplatz gekommen, um gegen die geplante Schließung der Klinik für Gynäkologie und Geburtshilfe am Kamenzer Krankenhaus zu demonstrieren. Darunter Familien, Jugendliche, Klinikbelegschaft und auch Senioren.
12: Ich durfte selber viermal unsere Kinder hier in Kamenz entbinden und vielleicht nicht mehr für uns, sondern aber auch für Verwandte, Familien, dass die genau diese Atmosphäre bei der Geburt und diese Sicherheit fühlen können.
13: Ich bin selbst Auszubildende im Kamenzer Krankenhaus und die Gynäkologie war meine Prüfungsstation. Ich lerne dieses Jahr aus und einfach auch, um das Team zu unterstützen und die Versorgung, dass die hier sichergestellt werden kann.
14: Es kann immer passieren, dass eine Frau irgendwelche Probleme hat und deswegen sollte jede Frau eigentlich hier sein.
15: Das ist aber auch eine Schande, dass wir in unserem Land für Krieg mehr Geld übrig haben als für die Leute, die für das Leben kämpfen.
1: Der Kamenzer Oberbürgermeister Michael Preuß fordert einen Aufschub der Frist, nach der die Klinik laut Aussage der Klinikleitung Ende Mai geschlossen wird. Am Mittwoch ist das Thema erneut auf der Tagesordnung im Stadtrat von Kamenz. Die Oberlausitz hat jetzt mehrere Zukunftsbahnhöfe. Das sind die Bahnhöfe in Losa, Uist-Spree, Klitten, Mücker, Petershain und Nieski. Die Deutsche Bahn hat die 6 Stationen in den vergangenen 2 Jahren saniert. Die Bahnsteige wurden barrierefrei umgestaltet. Zudem wurden sie ausgestattet mit neuen Sitzmöglichkeiten sowie mit moderner digitaler Reiseinformation. Der Ausbau der Ortsdurchfahrt Radibor beginnt heute später als geplant aufgrund von Lieferschwierigkeiten beim Baumaterial. Bis Mitte Oktober wird die Kreisstraße grundlegend erneuert, darüber informiert der Landkreis. Neben der Fahrbahn werden Regen- und Trinkwasserleitungen neu gebaut sowie die Bushaltestelle an der Schule umgestaltet. Die Arbeiten erfolgen in 2 Bauabschnitten unter Vollsperrung. Das waren Regionalnachrichten aus dem Bautzner Studio beim Sachsenradio mit Peggy Wolter.
16: MDR Sachsen Verkehrsservice A4 Richtung Görlitz zwischen Pulsnitz und Ohorn steht ein defekter LKW auf der rechten Spur. A4 Görlitz Richtung Dresden am Grenzübergang Ludwigsdorf, Stau bei der Einreise, 15 Minuten Verzögerung. Und A4 Görlitz Richtung Dresden, Anschlussstelle Uhüst, voraussichtliche Sperrung hier bis zum 24. Juni, der Grund sind Bauarbeiten, Umleitung über die Anschlussstelle Burkau. Nochmal A4 Richtung Dresden zwischen Burka und Ohorn, stockender Verkehr. 15 Minuten hier die Verzögerung. A14 Richtung Magdeburg zwischen Leipzig-Mitte und Leipzig-Nord nach einem LKW-Unfall Sperrung, zurzeit Stau. Und wir haben aktuelle Blitzer auf der A4 Richtung Görlitz zwischen Dreieck Dresden-Nord und Hermsdorf. Auf der A9 Richtung München zwischen Hermsdorf-Süd und Lederhose. Dann haben wir Blitzer auf der A14 Richtung Dresden zwischen Grimma und Leisnig. Auf der B2 in Audigast in beiden Richtungen. In Bernsdorf in der Dresdner Straße Richtung Kamenzer Straße. In Chemnitz in der Schäfflerstraße Richtung Helbersdorfer Straße und in Dresden im Zellischen Weg Richtung Pirna. Für Ihre Tipps die kostenlose Verkehrshotline 0800 637 5637. Schnell und aktuell der MDR Sachsen Verkehrsservice.
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0: Rosenstolz bei MDR Sachsen. Sprit ist teurer geworden, vieles andere auch. Und bei Dingen, da rechnet man gar nicht mit solchen Preissteigerungen. Da kriegt man richtig einen Schreck, wenn man zum Beispiel in den Elektronikhandel geht, braucht eine neue Festplatte. Da wird man nicht schlecht gucken, denn die Preise sind hier richtig explodiert. Unser Technikexperte Stefan Majewski, der kann davon ein Lied singen. Der braucht natürlich viel Speicherplatz und geht immer wieder auch mal nachkaufen und hat richtige Hamsterkäufe gemacht. Was haben Sie denn gekauft?
1: Ich habe mich mit Festplatten eingedeckt, nicht um sie später teurer weiterzuverkaufen oder sowas, einfach für den Eigenbedarf. Ich habe hier eine durchaus beachtliche Datensammlung, so von Sendungen und Aufzeichnungen, Bildersammlungen der Art. Und wenn diese Festplatten halt jahrelang laufen in den Rechnern, dann ist halt eine gewisse Wahrscheinlichkeit, dass die auch kaputt gehen. Und deswegen habe ich so als private Größenordnung so alle 4-5 Jahre tausche ich die Festplatten durch, einfach prophylaktisch. Und dafür lohnt es sich natürlich, ein paar auf Halde zu haben. Oder halt, wenn eine kaputt geht und man sie mal kurzfristig ersetzen muss.
0: Und warum jetzt?
1: Bei mir war der konkrete Grund Helium. Das kennt man vielleicht von Luftballons auf Kindergeburtstagen. Aber Helium ist auch ein wichtiger Rohstoff für die Produktion vieler Elektronikbauteile. Bei Festplatten zum Beispiel wird Helium als Schutzatmosphäre eingesetzt. Wird also in die Gehäuse eingefüllt, wo sich die namensgebenden festen Platten drehen. Helium wird im großen Maßstab vor allem als Nebenprodukt der Erdgasförderung hergestellt und am Weltmarkt hat ein Anteil von allein etwa 30% eine einzige Fabrik in Ras Laffan im Golfstaat Katar. Als diese Fabrik von iranischen Raketen getroffen wurde, habe ich dann relativ kurz entschlossen auf den Kaufenknopf gedrückt.
0: Sollte man also abwarten beim Kauf oder eher zuschlagen, bevor es noch teurer wird? Darüber reden wir gleich hier bei MDR Sachsen. Jetzt aber erstmal UB40 und Kingston Town.

0: einer der Sänger mit einer ganz außergewöhnlichen Stimme, Christopher Cross und Never Be The Same. Stefan Majewski, unser Computerexperte, ist bei uns im Studio und wir reden über die steigenden Preise bei Technikartikeln. Besonders betroffen Festplatten und Speicher. Stefan, was empfehlen Sie den Privatanwendern? Lieber jetzt technische Anschaffungen vorziehen?
1: Wenn man sowieso Anschaffungen vorhatte, dann ist es wahrscheinlich sinnvoll, die jetzt vorzuziehen und vielleicht zu sagen, was man in 6 Monaten kaufen wollte, lieber jetzt. Denn ich kann mir eigentlich nicht so richtig vorstellen, dass irgendetwas in 6 Monaten besser verfügbar oder günstiger sein würde, als es jetzt der Fall ist. Ansonsten würde ich aber dringend davon abraten, Hamsterkäufe zu tätigen. Wie gesagt, mit meinen Festplatten, ich habe jetzt erstmal meinen konkreten Bedarf für die nächsten paar Jahre gedeckt, was ich realistischerweise sowieso die ganze Zeit schon hätte vorrätig haben sollen, wo ich immer nur zu faul zu war. Jetzt aber deswegen zum Beispiel Anschaffung um 2 bis 3 Jahre vorzuziehen, ist wahrscheinlich nicht sinnvoll. Einerseits, weil Geräte immer nur eine begrenzte Zeit Sicherheitsupdates erhalten. Also wenn man sich jetzt ein Smartphone kauft und das in die Schublade legt und verwendet das dann erst in 3 Jahren, dann hat man nur noch 2 Jahre, die man überhaupt Updates bekommt, bevor man dann das nächste Gerät schon wieder braucht. Und außerdem kann ja auch in 2, 3 Jahren wieder viel passieren. Wenn wir jetzt sehen, dass Knappheiten herrschen, dann ist das so die Zeit, bis dann neue Fabriken verfügbar sind, die dann die Lage wieder entspannen.
0: Und wie lagert man die Hardware richtig?
1: In meinem Fall, da ich jetzt die Festplatten gerade neu gekauft habe, habe ich natürlich als erstes einen Funktionstest gemacht. Ich möchte die Dinger nur nicht einfach in den Packungen drin lassen und dann erst in 2, 3 Jahren feststellen, dass das einfach ein defektes Modell war, was ich da erhalten habe und die Gewährleistung ist schon abgelaufen. Wenn man jetzt gebrauchte Artikel hat, also zum Beispiel man hat Komponenten aus einem PC ausgebaut und möchte die gerne einlagern. Natürlich kann man mal gucken, dass man das Ganze von Staub befreit. Dann sollte alles, was blanke Platinen hat, also zum Beispiel Festplatten, Arbeitsspeicherriegel, wieder zurück in die Antistatiktüte, in der es gekommen ist. Die hat man hoffentlich noch. Wenn man diese Packungsmaterialien nicht mehr hat, wäre dann die nächste Notlösung, das in Papier einzuwickeln und dann in eine stabile Kiste. Und dann alles am Ende trocken und kühl lagern. In meinem Fall habe ich jetzt hier eine verschlossene Plastikkiste im Lagerregal und darin außerdem noch, damit die Feuchtigkeit aus der Luft gezogen wird, eine Schale mit etwas Katzenstreu drinne oder irgendetwas anderem hygroskopischen wie Reis oder Salz oder so.
0: Sind also die Zeiten vorbei, in der die Technik immer günstiger wird? Denken wir an die 90er, da war ja ein Computer Luxus. Heute hat jeder so ein Ding.
1: Ich glaube, dass ein Computer in den 90er Jahren so sehr Luxus war auch dem geschuldet, dass die Computer jedes Mal mit jeder Generation alle 2, 3 Jahre so viel besser geworden sind, dass man wirklich alle 2, 3 Jahre sich auch ein neues Modell anschaffen musste. Und das ist ja heutzutage nicht der Fall. Wenn man ein 10 Jahre altes Notebook hat, das funktioniert eigentlich gut für alle Sachen, die so der durchschnittliche Privatanwender machen muss. Wenn man jetzt nicht gerade irgendwie die neuesten Videospiele spielen will oder irgendwelche Spezialanforderungen wie Videoschnitt hat, was die meisten Menschen ja nicht machen, dann kann man eigentlich mit alten Geräten noch sehr gut arbeiten. Das Hauptproblem ist dann eher, dass die Hersteller keine Updates mehr liefern. Aber das ja, ist dann halt, wie einem dann quasi der Konsum aufgezwungen wird.
0: Und es bleibt die Frage, wann könnte sich die Preisexplosion endlich entspannen? Darüber reden wir in der nächsten halben Stunde mit Computerexperten Stefan Majewski hier bei MDR Sachsen, das Sachsenradio.

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1: Sonne und Wolken bis zum Abend im Wechsel und die Temperaturen zwischen 23 und 26 Grad.
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2: Mit Nathalie von Mildenstein. Sachsen rüstet bei der Waldbrandbekämpfung weiter auf. Wie das Innenministerium mitteilte, übergab Minister Schuster am Vormittag insgesamt 15 Tanklöschfahrzeuge an die Waldbrandkatastrophenschutzeinheiten, darunter 5 Großtanklöschfahrzeuge. Nach dem schweren Waldbrand in Bad Schandau vor 4 Jahren hatte der Freistaat entschieden, den Waldbrandschutz auszuweiten. Demnach sollen zukünftig alle Landkreise eine eigene Feuerwehreinheit zur Waldbrandbekämpfung erhalten. Neben der Neubeschaffung sind zuletzt auch bestehende Löschfahrzeuge umverteilt worden. Bislang haben 6 Landkreise einen eigenen Löschzug zur Waldbrandbekämpfung. Bundesinnenminister Dobrindt will zunächst an den Grenzkontrollen festhalten, das sagte er in der ARD. An den Grenzen gebe es nach wie vor Zurückweisungen, sagte er zur Begründung. Dobrindt hatte die Grenzkontrollen intensiviert und die Bundespolizei angewiesen, auch Asylbewerber zurückzuweisen, mit Ausnahme von Kranken, Schwangeren und anderen Menschen, die besondere Hilfe bedürfen. In Sachsen haben in den vergangenen 10 Jahren rund 300 Milchviehbetriebe aufgegeben. Laut Sächsischem Landesbauernverband wird im Freistaat aber immer noch ähnlich viel Milch produziert. Die Höfe stünden jedoch wirtschaftlich unter Druck, wie Verbandssprecherin Juliane Streubel, MDR Sachsen, sagte.
3: Momentan haben wir relativ starke Absenkung des Milchpreises gehabt im Herbst. Und ja, wenn wir kostenseitig schauen, die Kosten steigen zunehmend. Aber wenn wir die Preisseite uns angucken, dann sind wir entweder auf dem gleichbleibenden Niveau beziehungsweise aktuell im Sinkflug. Wobei wir hoffen, dass die Talsohle erreicht ist. Aber trotzdem ist dort eine gewisse Lücke, wo wir immer Zeiten haben, wo es schwierig ist. Und in so einer Zeit befinden wir uns gerade. Und deshalb ist es für die Erzeuger aktuell wieder nicht einfach.
2: In der Fußball-Regionalliga soll es bei einem Heimspiel des FSV Zwickau zu einem rassistischen Vorfall gekommen sein. Medienberichten zufolge wurden gestern 2 Spieler von Rot-Weiß Erfurt beleidigt. Der Schiedsrichter habe das Spiel kurz unterbrochen. Der Täter ist unbekannt. Der Nordostdeutsche Fußballverband wird den Vorfall überprüfen. Das waren Nachrichten von MDR Sachsen. 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
1: MDR Sachsen Verkehrsservice und wir schauen wieder auf die Straßen. Mit der A4 geht es los, Görlitz Richtung Dresden, am Grenzübergang Ludwigsdorf. 3 Kilometer Stau bei der Einreise, 15 Minuten die Verzögerung. A4 Richtung Görlitz, Richtung Dresden, pardon. Die Anschlussstelle Uhüst ist ab heute bis voraussichtlich 24. Juni wegen Bauarbeiten gesperrt. A4 Görlitz-Dresden zwischen Burkau und Ohorn, Stau und stockender Verkehr, 20 Minuten Verzögerung. Die A14 Richtung Magdeburg ist zwischen Leipzig-Mitte und Leipzig-Nord nach einem Lkw-Unfall gesperrt, zurzeit Stau bis Leipzig-Messegelände. Und Vorsicht auf der A14 Richtung Magdeburg, zwischen Gröbers und Halle Ost liegen Kunststoffteile auf der mittleren Spur. Blitzer haben wir auch auf der A4 Richtung Görlitz zwischen Dreieck Dresden-Nord und Hermsdorf, auf der A14 Richtung Dresden zwischen Grimma und Leisnig, auf der B2 in Audigast in beiden Richtungen und in Bernsdorf in der Dresdner Straße Richtung Kamenzer Straße. Für Ihre Tipps die kostenlose Verkehrshotline 0800 637 5637. Schnell und aktuell der MDR Sachsen Verkehrsservice.
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1: Und rein in diese Stunde geht's mit Musik von Show Wadi Wadi. Hier ist Wen und gleich danach Otto Wahn mit Hands Up.
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0: Otter waren mit Hands up, das heißt so viel wie Hände hoch. Und so kommt man sich fast vor, wenn man eine Festplatte, einen Arbeitsspeicher oder andere Computerhardware kaufen möchte. Denn die Preise, die haben sich verdoppelt, verdreifacht, teilweise sogar verfünffacht. Wir sprechen mit unserem Technikexperten Stefan Majewski darüber. Wenn man sich über die Gründe schlau machen will, dann hört man politische Gründe, KI-Hype. Was sind Ihre Erfahrungen? Können Sie es uns erklären?
1: Was die politischen Gründe anbetrifft, denken wir natürlich sofort wieder an die Straße von Hormuz. Und da denken wir jetzt vielleicht bei Erdölprodukten zuerst mal an sowas wie Treibstoff. Wir denken an Plastik, wir denken an Dünger. Aber da fällt auch zum Beispiel Schwefel rein oder halt als Erdgasprodukt das bereits erwähnte Helium. Die sind beide relevant für die Chipproduktion. Was an den KI-Hype angeht, das ist das bereits länger währende Problem. Die Firma OpenAI, die hinter ChatGPT steht, hat Ende 2025 bei den Speicherchip-Herstellern Vorbestellungen abgegeben in Höhe von 1,4 Billionen US-Dollar. Billionen mit einem B. Das heißt also, eine Firma bestellt hier 40% der kompletten Weltproduktion für die nächsten 5 Jahre. Das war natürlich von vornherein komplett absurd. Das hätte niemand glauben sollen. Aber jeder von diesen Speicherchip-Herstellern wusste nur, dass bei ihm vorbestellt wurde und nicht bei den anderen, bis es dann halt in der Zeitung stand und die Briefe schon unterzeichnet waren. Mittlerweile ist das auch alles wieder zurückgeschrumpft auf 600 Milliarden. Das ist immer noch eine absurde Summe, aber trotzdem. Die Folge davon war dann, als das dann rauskam, ist jeder andere große Tech-Konzern, der auch Speicher für die Datacenter braucht, Amazon, Apple, Google und so weiter, losgerannt und panisch wurden halt auch Bestellungen abgegeben für Speicher, was dann halt den Markt komplett leergefegt hat.
0: Ist die Speicherkrise ein vorübergehendes Problem oder könnte sie auch anhalten?
1: Die Computer-Hardware-Industrie sowie viele andere Bereiche der Wirtschaft läuft in Zyklen von Überangebot und Übernachfrage. Wir hatten eine starke Nachfrage während der Pandemie, als jeder ein neues Notebook fürs Homeoffice brauchte. Dann nach der Pandemie ist die Nachfrage eingebrochen und Produktion wurde zurückgefahren. Jetzt haben wir wieder starke Nachfrage durch diese KI-Rechenzentren und wie beschrieben jetzt zusätzlich die drohende Angebotsknappheit durch die Ölkrise. Aber der nächste Zyklus kommt bestimmt. Spätestens für 2028 ist mit Entspannung zu rechnen, weil dann zwei große neue Speicherfabriken in China in die Produktion starten. Selbst wenn wir jetzt nicht selber chinesischen Speicher kaufen würden, wird das trotzdem die Lage auf dem Weltmarkt entspannen.
0: Und wie sich die Preise für Smartphones und Laptop entwickeln könnten, darüber reden wir gleich. Jetzt erstmal Musik von Gary and the Pacemakers. Hier ist Ferry Cross the Mersey.

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0: Südstaatenrock von Lynyrd Skynyrd, Sweet Home Alabama. Nichts wird billiger, vieles wird teurer, das merken wir im Supermarkt, das merken wir an der Tankstelle und im Elektrofachmarkt. Denn wer Speichermedien oder eine Festplatte nachkaufen möchte, der wird feststellen, die Preise sind ordentlich hochgegangen. Stefan Majewski, unser Computerexperte, kennt sich aus, auch mit den Hintergründen. Abseits von Speichermedien, wie sieht's mit den Preisen aus von Laptops und Smartphones? Lohnt es sich da im Moment eher auf etwas ältere Modelle auszuweichen, anstatt auf das Allerneueste zu setzen?
1: Bei vorproduzierten, vormontierten Laptops und Smartphones großer Hersteller gibt es aktuell allgemein kein wirklich akutes Problem. Ausnahmen bestätigen sicherlich die Regel, weil dort Komponenten bereits Jahre im Voraus eingekauft und dann halt mit entsprechenden Vorverträgen dann geliefert werden. Das heißt, diese entsprechenden Lieferkapazitäten sind eingeloggt. Also ich mache mir zum Beispiel keine Sorgen, dass Apple jetzt nicht an Chips oder Speicher und so kommen wird, weil die halt ihre Verträge schon Jahre im Voraus machen. Die Probleme kommen dann erst, wenn die Knappheiten wirklich durch die Lieferkette durchschlagen. Also ja, wiederum, wenn man jetzt ein Notebook kaufen möchte, dann vielleicht lieber jetzt als in 6 Monaten, bevor dann halt die tatsächlichen Knappheiten eintreten.
0: Apple hat ja vor kurzem relativ günstige Laptops rausgebracht. Wie hat Apple das gemacht?

0: einfach wie Sand am Meer her. Deswegen waren die halt verfügbar. Der zweite Aspekt hier ist Binning. Dafür muss man verstehen, wie Prozessoren hergestellt werden. So ein Prozessor besteht ja aus Milliarden von Transistoren. Selbst wenn man die mit 99,99999%iger Qualität herstellen kann, heißt das halt trotzdem, unter Milliarden von Transistoren in einem Prozessor ist mal einer kaputt oder zwei oder zehn. Das würde jetzt nun bedeuten, dass eigentlich der ganze Prozessor weggeworfen werden müsste. Allerdings sind ja moderne Prozessoren Mehrkernprozessoren. Und wenn sich jetzt herausstellt, man hat so einen Prozessor, der, wo einzelne Transistoren kaputt sind, aber die sind alle in ein oder zwei Rechenkernen und die anderen Kerne sind okay, wird das halt heutzutage so gemacht, dass man diese Rechenkerne abschaltet. Also man schneidet mit einem Laser halt die entsprechenden Leiterbahnen durch, sodass dann halt von diesen meinetwegen 8 Kernen dann am Ende 6 verfügbar sind und die anderen 2 sind halt einfach totgelegt. Und dann kann man diesen Prozessor halt als einen 6-Kern-Prozessor verkaufen und hat den Ausschuss reduziert. Und das ist, was Apple hier gemacht hat. Dieses MacBook Neo sind halt Prozessoren, die eigentlich für iPhones gedacht waren, wo dann halt ein paar Defekte waren, sodass die nicht mehr für das iPhone verwendbar waren. Aber sie werden jetzt halt stattdessen diesen MacBooks verwendet. Deswegen sind sie jetzt nicht schlechter. Das ist halt wie wenn man Tomaten hat, die so ein bisschen unförmig sind und dann verkauft man die halt nicht als Tomaten, sondern macht Ketchup draus.
1: Vielen Dank für die Einordnung rund um die aktuelle Speicherkrise in der Technikbranche. Wir haben das Gespräch mit Stefan Majewski bereits vor der Sendung aufgezeichnet. Wenn Sie Fragen zu Ihrem Smartphone, zu Ihrem Laptop oder andere technische Fragen haben, können Sie trotzdem schreiben. Wir nehmen das dann in die nächste Sendung als Frage an Stefan Majewski hinein.
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5: Und das um 11.31 Uhr. Einen schönen guten Tag. Der Blick aufs Wetter bis zum Abend. Ein Wechsel von Sonne und Wolken und es bleibt dann trocken. Wir bekommen heute nochmal Höchstwerte von 26 Grad in Zittau und in Bad Muskau. In der Nacht dann stellenweise Regen, 12 bis 10 Grad. Und morgen Schauer und Gewitter sind mit dabei bei maximal 23 Grad. Im Norden der Landkreise Bautzen und Görlitz gilt aktuell die Waldbrandgefahrenstufe 4. Dies betrifft die Regionen um Weißwasser, Hoyerswerda und Niesky. Dies ist die zweithöchste Gefahrenstufe. Gestern Nachmittag galt sogar in der Nieskyer Heide die Stufe 5, die höchste Waldbrandgefahrenstufe. Bei den Stufen 4 und 5 wird empfohlen, die betroffenen Waldgebiete zu meiden. Die Oberlausitz hat jetzt mehrere Zukunftsbahnhöfe. Das sind die Bahnhöfe in Loser, Uist-Spree, Klitten, Mücker, Petershain und Niesky. Die Deutsche Bahn hat die 6 Stationen in den vergangenen Jahren saniert. Die Bahnsteige wurden barrierefrei umgestaltet. Zudem wurden sie ausgestattet mit neuen Sitzmöglichkeiten sowie mit moderner digitaler Reiseinformation. Bei der Gestaltung hat die Deutsche Bahn nach eigenen Angaben besonderen Wert auf regionale Bezüge gelegt. So schmücken Tiermotive die Geländer der Bahnhöfe, die im Biosphärenreservat Oberlausitzer Heide- und Teichlandschaft liegen. In Niesky wurde der Personentunnel mit historischen Stadtansichten gestaltet. Bund und Deutsche Bahn investierten in den Umbau der 6 Bahnhöfe rund 1 Million Euro. Die Organisatoren des Görlitzer Straßentheaterfestivals Via Thea bereiten derzeit die große Parade durch die Innenstadt vor. Sie findet am 4. Juli statt und soll gemeinsam mit internationalen Künstlern zu einem Höhepunkt des Festivals werden. An der Parade werden Vereine, Initiativen, Gruppen sowie Einzelpersonen teilnehmen. Ob fantasievolle Kostüme, Musik oder Tanz, willkommen sei jede Form der Beteiligung. Ein Anmeldeformular steht auf der Internetseite des Via Thea. Und die Autobahnanschlussstelle Kodersdorf in Richtung Dresden ist bis heute Abend gesperrt. Grund sind Beschilderungsarbeiten. So können dort bis 18 Uhr die Fahrzeuge nicht auf- und abfahren. Auch morgen und am Mittwoch von 8 bis 18 Uhr ist die Anschlussstelle Kodersdorf gesperrt. Das waren Regionalnachrichten aus dem Bautzner Studio mit Peggy Wolter.
6: MDR Sachsen Verkehrsservice. Unser Blick auf die Straßen geht wieder los mit der A4 Görlitz Richtung Dresden. Am Grenzübergang Ludwigsdorf 3 Kilometer Stau bei der Einreise, 15 Minuten Verzögerung. A4 Görlitz Richtung Dresden. Die Anschlussstelle Uhüst ist ab heute bis voraussichtlich 24. Juni wegen Bauarbeiten gesperrt. Und die A14 Richtung Magdeburg ist zwischen Leipzig Mitte und Nord nach einem LKW-Unfall gesperrt. Zurzeit 5 Kilometer Stau bis Leipzig Messegelände. Kommen wir noch zu den Blitzern. Da steht einer auf der B87 in Eilenburg Richtung Torgau. Auf der A4 Richtung Görlitz zwischen Dreieck Dresden Nord und Hermsdorf. Auf der A14 Richtung Dresden zwischen Grimma und Leisnig. Auf der B2 in Audigast in beiden Richtungen. Auf der B6 am Abzweig Reppen Richtung Meißen. In Bernsdorf in der Dresdner Straße Richtung Kamenzer Straße, in Großröhrsdorf in der Radeberger Straße stadtauswärts und zwischen Radeberg und Steinbach steht auch noch ein Blitzer. Für Ihre Tipps die kostenlose Verkehrshotline 0800 637 5637. 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

0: Where Do You Go? Das war Musik von Nomersi bei MDR Sachsen. Schön, dass Sie auch heute Vormittag wieder mit uns dabei sind. Handwerk steht ja bei uns am Vormittag immer ganz weit vorn. Im Internet auf mdrsachsenradio.de gibt es eine Riesensammlung von sächsischen Handwerksbetrieben, die sich bei uns vorgestellt haben und wir die dann vorgestellt haben. Und es kommen ja immer weitere dazu. Außerdem kommen wir die Handwerker auch besuchen.
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0: Morgenmoderatorin Elena Pelzer ist unterwegs heute. Da war sie auf einer Baustelle von Schirag Bau in Kuhnewalde. Da ist das Fundament für einen Neubau hergestellt worden. Elena hat dort bestimmt eine Menge gelernt. Also erstens mal, wie man da nicht reinfällt ins Fundament, aber bestimmt noch viel mehr, Elena.
2: Ja, natürlich habe ich was gelernt. Und zwar, dass man auch als Erwachsener noch Lego bauen darf, nämlich dann, wenn man Maurer wird und bei der Firma Schirag Bau arbeitet und ein Fundament für einen Neubau machen muss. Marco Schirag hat mir das erklärt, was sie da gerade machen.
3: Also wir puzzeln für Erwachsene, wir bauen eine Form, wo halt der Beton reinkommt. So kann man es auch erklären, genau.
0: Ja. Und Elena, Marco Schirag ist ja ziemlich jung, 28 Jahre alt ist er, managt mit dem Papa zusammen die Firma. Eine tolle Leistung, finde ich, in seinem Alter.
2: Ja, absolut. Er hat auch gesagt, das war natürlich auf der einen Seite eine Herausforderung, aber ist auch ein absoluter Gewinn. Und so sehen das die Mitarbeiter auch, dass es halt einfach drauf ankommt, ja, dass die Mischung so stimmt zwischen jungen und älteren Mitarbeitern.
4: Natürlich. Man versteht sich, man macht auch immer Blödheiten untereinander. Seit schon wie ein guter Kumpel geworden, Marco, über die Jahre. Kann man nicht anderes sagen.
2: Also, Top-Stimmung und wir haben hoffentlich heute noch mal dafür gesorgt, dass sie noch ein bisschen besser wird, als sie eh schon ist.
0: Ja, denn Elena kommt nicht mit leeren Händen. Sie sorgt auch für gute Stimmung aus dem Radio. 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Nee, sie bringt auch gleich das modernste, passende Baustellenradio mit. 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

0: Vienna Calling mit Falco, MDR Sachsen ist hier, der Montagvormittag und die Sonne lacht draußen, kriegt man Reise- und Urlaubslust. Und das sage ich, wo ich ja gerade aus dem Urlaub zurückgekommen bin. Aber ich träume natürlich schon vom nächsten Urlaub und es könnte wieder ein Campingurlaub werden. Wenn der Wohnwagen fit ist, kann es ja losgehen. Allerdings muss vorher alles auf Herz und Nieren geprüft werden. Danach erst kann der Urlaubsgenuss richtig beginnen. Thomas Scheinberger ist Camper und er freut sich schon auf seine Touren in diesem Jahr.
1: Ja, ich fahre dorthin, wo ich Lust habe. Halt an, wenn ich Lust habe. Brauche keine Vorreservierungen in der Regel. Also ich fahre einfach dahin, wo es schön ist. Ja, ich persönlich fahre gerne Richtung Norden, also Schweden, Norwegen. Und das ist natürlich auch ganz wichtig, dass ich Gewicht einhalte, weil die sind da nicht so tolerant wie in Deutschland teilweise noch. Ja, teuer auf der einen Seite, auf der anderen Seite, dann lasse ich auch ein gewisse Gepäckstücke auf der Autobahn liegen, weil ohne Ausladen geht es dann nicht weiter.
0: Und Sie werden es glauben, es ist nämlich Thomas Schellenberger schon auf dem Weg nach Schweden kurz vor der Fähre passiert. Zuladung ist aber nicht das Einzige, was wichtig ist beim Camper-Urlaub. Weitere Tipps zum Fahrsicherheitstraining. Training am Sachsenring gibt es in der nächsten halben Stunde hier bei MDR Sachsen.

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4: Und bis zum Abend gibt es eine Mischung aus Sonne und Wolken. Ein paar Schauer sind drin, allerdings nur in den Bergen, ansonsten überwiegend trocken. Und die Temperaturen bis 26 Grad. In der Nacht ist es wechselnd bewölkt, stellenweise kann es da ein bisschen Regen geben. Und die Temperaturen gehen zurück auf 13 bis 9 Grad. Morgen bestimmen viele Wolken das Wetter. Zwischendurch gibt es Sonnenschein, wiederholt ziehen Schauer durch. Vor allen Dingen am Nachmittag, da muss mit Gewittern gerechnet werden, ebenfalls am Abend. Die Temperaturen 19 bis 23 Grad, Mittwoch, Donnerstag immer wieder Regen und Temperaturen bis maximal 13 Grad.
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2: US-Präsident Trump kündigt Truppenabzug in Deutschland an. Retourkutsche auf Märzkritik oder länger geplant? Trotz Rückgang von Asylbewerbern, Innenminister Dobrindt will Grenzkontrollen fortsetzen. Und knappe Kassen in Sachsens Kommunen, kleinere Ortschaften besonders betroffen. Das Pentagon hatte angekündigt, 5000 US-Soldaten aus Deutschland abzuziehen. Nun will Präsident Trump die Truppenpräsenz noch weiter herunterfahren. Frage an Anne Schneider, unsere Korrespondentin in Washington. Kommt das jetzt überraschend oder war das schon längst geplant?
3: Beides. Und genau das macht die Sache erklärungsbedürftig. Der Abzug der rund 5000 Soldatinnen und Soldaten war im Pentagon schon länger vorbereitet. Solche Überprüfungen der Truppenverteilung in Europa sind militärische Routine. Überraschend ist also nicht dieser erste Schritt. Politisch brisant wird es durch das, was Präsident Trump daraus gemacht hat. Er hat den Schritt sofort ausgeweitet und weitere Kürzungen angekündigt, obwohl dafür bislang keine ausgearbeiteten oder bestätigten Pentagon-Pläne vorliegen. Dazu kommt ein Punkt mit erheblicher strategischer Bedeutung. Die geplante Stationierung von US-Soldaten mit Langstrecken-Tomahawk-Marschflugkörpern in Deutschland wird gestrichen. Diese Systeme wären aber ein zentrales Abschreckungsinstrument gegen Russland gewesen. Unterm Strich heißt das, der Grundschritt war vorbereitet, die politische Eskalation kam danach.
2: Auslöser des Ganzen könnte die Kritik von Bundeskanzler Merz am amerikanischen Vorgehen im Iran gewesen sein. Ist das nun eine persönliche Retourkutsche des US-Präsidenten gegen Merz?
3: Eindeutig beweisen lässt sich das nicht, aber der zeitliche Zusammenhang ist schon auffällig. Die Pentagon-Planung für den Abzug der 5000 Soldaten lief bereits, bevor Merz öffentlich Kritik geübt hat. Neu ist jetzt also diese politische Zuspitzung. Der Bundeskanzler hatte ja offen gesagt, die USA hätten im Iran-Konflikt keine klare Strategie. Und das ist für einen engen Verbündeten ungewöhnlich deutlich. Trump hat darauf auch extrem ungehalten reagiert und entsprechende Posts gegen Merz abgesetzt. In Washington sagen inzwischen mehrere Politiker, der militärische Schritt war vorbereitet, die Eskalation kam politisch obendrauf. Das verstärkt den Eindruck, dass eine ohnehin geplante Maßnahme genutzt wird, um Druck zu machen. Und genau diese Vermischung von Militärplanung und persönlicher Politik sorgt selbst in den USA für Unruhe.
2: Danke, Anne Schneider in Washington. Die Zahl der Asylbewerber in Deutschland ist zuletzt stark gesunken. Bundesinnenminister Dobrindt will dennoch bis auf Weiteres die Kontrollen an Deutschlands Grenzen fortsetzen. Georg Schwarte aus unserem ARD-Hauptstadtstudio.
4: Dobrindt sagte in der ARD, es gebe noch immer Zurückweisungen an den Grenzen. Die Kontrollen könnten erst heruntergefahren werden, wenn das Migrationssystem in Europa funktioniere. Dobrindt will auch an Abschiebungen nach Afghanistan festhalten, selbst wenn dafür mit den Taliban verhandelt werden müsse. Schwere Straftäter müssten auch dahin abgeschoben werden können, so Dobrindt. Die wiedereingeführten Grenzkontrollen sind umstritten. Kritiker verweisen unter anderem darauf, dass der Schengener Grenzkodex sie nur im Fall außergewöhnlicher Umstände und befristet erlaube. Zuletzt hat das Verwaltungsgericht Koblenz eine Kontrolle an der deutsch-luxemburgischen Grenze für rechtswidrig erklärt. Dobrindt spricht hier von einem Einzelfall. Die SPD-Ministerpräsidentin des Saarlandes, Anke Rehlinger, sieht die Fortsetzung der Grenzkontrollen dagegen skeptisch. Ich glaube nach wie vor, dass dauerhafte Grenzkontrollen nicht das Mittel der Wahl in Europa sind. Sie schaden uns am Ende mehr, als sie helfen, sagte Rehlinger im ARD-Bericht aus Berlin.
2: Und weitere Tagesmeldungen jetzt kurz und kompakt mit Nathalie von Mildenstein.
5: Sachsen stockt bei der Waldbrandbekämpfung weiter auf. Innenminister Schuster übergab am Vormittag den Angaben nach insgesamt 15 Tanklöschfahrzeuge an die Katastrophenschutzeinheiten, darunter 5 Großtanklöschfahrzeuge. Nach dem schweren Waldbrand in Bad Schandau vor 4 Jahren hatte der Freistaat beschlossen, den Brandschutz auszuweiten. Alle Landkreise sollen zukünftig jeweils eine eigene spezialisierte Feuerwehreinheit erhalten. Der Erlös aus dem Goldschatz von Bannewitz bei Dresden wird am Nachmittag an die Vereine überreicht. Wie die Gemeinde mitteilte, kaufte die ostsächsische Sparkasse die 10 kleinen Goldbarren im Wert von knapp 40.000 Euro auf. Sie überreicht die Schecks zu gleichen Teilen an rund 30 Vereine. Das Gold war im Oktober bei Mäharbeiten gefunden worden. In der Fußballregionalliga soll es bei einem Heimspiel des FSV Zwickau zu einem rassistischen Vorfall gekommen sein. Wie die Polizei bestätigte, wurden gestern Spieler von Rot-Weiß Erfurt beleidigt. Einer der Spieler habe Anzeige erstattet. Die Polizei ermittelt zum Tatverdächtigen.
2: Danke, Nathalie. Sachsens Kommunen verzeichnen ein Milliardenminus. Die Finanzlage wird immer schlechter. Kritiker warnen, die permanente Unterfinanzierung hat zunehmend Folgen für kleine Ortschaften. Beate Dietze berichtet.
6: In welche Kommune man auch schaut, die Ausgaben galoppieren den Einnahmen davon. Und dann regiere das Land auch noch in die kommunale Selbstverwaltung hinein, heißt es. Zum Beispiel bei den Ortschaftsräten. Grit Naujoks, Kämmerin der Stadt Grimma, macht es konkret. Sie ärgert sich über die Bezahlung der Ortsvorsteher, die in keinem Verhältnis zur geleisteten Arbeit stehe.
7: Wir dürfen auch nicht vergessen, es handelt sich um Ehrenamt. Es geht hier nicht um eine adäquate Vergütung von einer Arbeitsleistung.
6: Die Aufwandspauschale müsse reduziert werden, fordert die Kämmerin. Denn aktuell schlägt diese für die 13 ehrenamtlichen Ortsvorsteher mit 90.000 Euro im Jahr zu Buche. Ein weiterer Kritikpunkt ist das sogenannte Pflichtbudget. Denn seit 2018 müssen die Kommunen ihre Ortschaftsräte finanziell angemessen ausstatten, so schreibt es die Gemeindeordnung vor. Heißt, Geld zum Beispiel für Dorffeste, Vereine, Sitzbänke zur Verfügung stellen.
7: Wenn wir jetzt zum Beispiel Ortschaftsratsbudgets einführen würden, in Summe von 20.000 Euro, das würde bedeuten, dass wir diese 20.000 Euro bei anderen Ausgaben einsparen müssten. Es würde insgesamt ja nicht zu einem Mehrwert führen, sondern es wäre nur eine Umverteilung.
6: Und das bedeutet linke Tasche, rechte Tasche. Darauf haben die Ortschaftsräte in Grimma mehrheitlich verzichtet. Themen, die Anita Maas, Bürgermeisterin von Lommatzsch, die Stadt hat 38 Ortsteile, nicht mehr auf dem Tisch hat. Denn im Zuge der Kommunalwahlen 2009 wurde die Ortschaftsverfassung und damit die Ortschaftsräte aufgehoben. Es fehlte an Kandidaten und am Geld. Anita Maas ist überzeugt.
8: Die Ortschaftsräte dürfen auch nicht zu zahnlosen Tigern verkommen. Na, wenn man sie nur um eine Meinung fragt, ohne dass sie ein Budget haben, bringt das Ganze nichts.
6: Reik Bergner ist Oberbürgermeister von Schkeuditz. Die Stadt steht durch den Flughafen, durch DHL, finanziell gut da. Die drei Ortsvorsteher leisten gute Arbeit, unterstreicht Bergner, und das müsse die Stadt auch entsprechend unterstützen.
9: Wir wollen ja diese Gremien in den Ortslagen haben, die dort auch unterstützen bei der kommunalpolitischen Entscheidung. Und das funktioniert nur, wenn entsprechend man denen auch Spielräume gibt. Und dass ein Ortsvorsteher für seine Arbeit, und das sind nicht nur 5 oder 10 Stunden im Monat, dann gehört sich so, dass der eine entsprechende Vergütung dafür bekommt. Sonst wird über kurz oder lang das auch keiner mehr machen.
6: Die Meinungen der Kommunen zur finanziellen Ausstattung der Ortschaften gehen gerade in Zeiten knapper Kassen auseinander. Einig sind sie sich, dass sie möglichst wenige Vorgaben vom Land wollen.
2: Ja, und da waren dann noch die Lieblingseisbecher der Deutschen. Nach einer aktuellen Umfrage schafft es auf 3 der Erdbeerbecher. Davor liegt noch Schwarzwälder Kirsch, aber mit großem Abstand auf 1, Mike.
10: Ja, und zwar?
2: Das Spaghetti-Eis.
10: Oh,
2: kannst du damit leben?
10: Natürlich. Ja. Vor allem, weil Spaghetti-Eis im Verdacht steht, keine Kalorien zu haben. Ah. Ja, die schmelzen wohl im Mund.
2: Ah, ja,
10: und
2: ja.
10: Hier ist der MDR Sachsen-Verkehrsservice. Es geht auf die A4 Görlitz Richtung Dresden. Am Grenzübergang Ludwigsdorf 4 Kilometer Stau bei der Einreise. 3/4 Stunde plus. A4 Görlitz Richtung Dresden. Der Anschluss Uist ist ab heute bis voraussichtlich 24. Juni wegen Bauarbeiten gesperrt, umgeleitet wird über Burkau. A14 Richtung Magdeburg zwischen Leipzig-Messegelände und Leipzig-Mitte sind die rechte und mittlere Spur nach einem Unfall blockiert. A14 Richtung Magdeburg zwischen Leipzig-Mitte und Leipzig-Nord. 4 Kilometer Stau hier wegen Lkw-Bergungsarbeiten. 1/4 Stunde kommt drauf. Und noch neu, Vorsicht auf der A72 Richtung Leipzig. Hier sind Fahrradfahrer unterwegs zwischen Kreuz Chemnitz und Hartmannsdorf. Auf der A72 Richtung Leipzig Fahrradfahrer unterwegs. Es wird geblitzt auf der A14 Richtung Dresden zwischen Grimma und Leisnig. Auf der W6 im Abzweig Reppen Richtung Meißen. Auf der 87 in Eilenburg Richtung Torgau. Auf der 99 am Ortsausgang Ostritz Richtung Zittau. In Großröhrsdorf in der Radeberger Straße stadtauswärts. Und Blitzer zwischen Radeburg und Steinbach am Abzweig Bärwalde. Besten Dank für die Tipps. Weitere geben Sie bitte durch, kostenfrei 0800 6375 637. 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
10: Ich grüße schön an diesem nochmal 25 Grad, Montag vielleicht noch mit lecker Spaghetti-Eis. Siehste, Nudeln machen doch glücklich.

0: 13.17 Uhr, hier ist nochmal der Niedersachsen-Verkehrsservice. Der Hinweis von der A72 Richtung Leipzig. Zwischen Kreuz Chemnitz und Hartmannsdorf sind Fahrradfahrer auf der Fahrbahn. Zwischen Kreuz Chemnitz und Hartmannsdorf.
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0: Und für den Termin heute hatte sich die Firma Schirakbau aus Kunewitz im Landkreis Bautzen beworben. Elena ist also los zur Baustelle in Kunewalde und ist im Fachgespräch bei einem der Firmenchefs. Es ist Juniorchef Marco.
2: Ja, Marco hat ja hier die Geschäftsführung mit übernommen mit seinem Vater, oder? Also ihr seid noch zusammen Geschäftsführer.
3: Genau, das stimmt, Elena. Also mein Vater und ich, wir führen die Firma Schirakbau GmbH. Seit circa 3 Jahren bin ich jetzt mit in der Geschäftsführung drin. Es war eine immense Umstellung vom einfachen Arbeiten von 7 bis 16 Uhr bis halt darauf, dass man jetzt immer in der Woche mal 5-6 Stunden mal länger arbeitet und halt extrem mehr Verantwortung hat. Man hat Verantwortung gegenüber den Mitarbeitern, man hat Verantwortung gegenüber den Bauherren. Es ist ein ganz anderes Arbeiten einfach und ein ganz anderes Leben jetzt. Aber es ist auch eine Sache, wo man stolz drauf sein kann.
2: Ja, und das Ganze muss man ja da mal sagen, also als du mit in die Geschäftsführung eingestiegen bist, da warst du Mitte 20. Also man muss sich doch auch durchsetzen können auf so einer Baustelle, oder?
3: Oh ja, das war am Anfang sehr schwierig, nachdem ich meinen Maurermeister gemacht habe, den Altgesellen. Also man muss sich vorstellen, ich war, als ich meinen Meister gemacht habe, 23 und ich habe einen 60-jährigen Mitarbeiter vor mir. Und den musst du mal erklären, nee, wir machen das so und so. Es war eine interessante Zeit, aber mit Zeit kommt Rat und es läuft jetzt.
2: Und dass sich der Marco so gut durchsetzen konnte, liegt vielleicht auch daran, weil er so viele schöne Sprüche kann.
3: Der Baustelle, da hört man mal gerne mal solche Sprüche wie, wo kein Schnee liegt, wird gerannt oder wenn ich mal niemanden brauche, dann melde ich mich bei dir. Es ist einfach herrlich, dieser Baujargon. Jeder drückt mal halt jeden im Spruch, aber dafür liebe ich es halt auch hier.
0: Ja, oder das guckt sich weg. Die nächste Baustelle für Elena wartet schon morgen früh in Guten Morgen Sachsen.
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4: 13.30 Uhr.
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5: Schönen guten Tag aus Bautzen. Das Wetter. Bis zum Abend gibt es bei uns einen Sonne-Wolken-Mix bei maximal 26 Grad. In der Nacht regnet es dann schon stellenweise. Morgen ist es bewölkt mit Schauern und Gewittern bei Werten bis 23 Grad. Der Landkreis Görlitz erhält Unterstützung für ein neues Präventionsprojekt. Der Verein Trude e.V. wird mit Geld von der Deutschen Fernsehlotterie gefördert. Peggy Wolter mit Einzelheiten.
6: Der gemeinnützige Verein erhält insgesamt 267.500 Euro. Mit dem Projekt sollen Kinder und Jugendliche vor sexualisierter Gewalt geschützt werden. Durch kreative und altersgerechte Methoden sollen auch Selbstwahrnehmung, Vertrauen in die eigene Intuition sowie deren persönliche Handlungskompetenzen gestärkt werden, heißt es. So werden auch Fachkräfte und Bezugspersonen gezielt geschult, um Handlungssicherheit im Kinderschutz zu gewinnen. Die Förderung sichert Personal und Sachkosten bis Februar 2029. Die Gesamtkosten dieses Vereinsprojekts im Landkreis Görlitz belaufen sich auf rund 335.000 Euro.
5: Ein Teil der historischen Altstadt von Bautzen soll in den Sommermonaten vor allem den Fußgängern gehören. Der Stadtrat hat einer dauerhaften Verkehrsberuhigung der Schlossstraße zwischen den Monaten Mai bis September zugestimmt. Sie gilt täglich ab 18 Uhr bis zum Ende der zulässigen Außenbewirtschaftung, so die Stadtverwaltung. Die dadurch frei werdenden Parkflächen können die Gastronomiebetriebe nutzen, um Tische und Stühle aufzustellen. Den Anwohnern sollen Ausweichparkplätze in der Altstadt zur Verfügung gestellt werden. Die Oberlausitz hat jetzt mehrere sogenannte Zukunftsbahnhöfe. Das sind die Bahnhöfe in Losa, Uhist-Spree, Klitten, Mücker, Petershain und Nieski. Die Deutsche Bahn hat die 6 Stationen in den vergangenen 2 Jahren saniert. Die Bahnsteige sind nun barrierefrei, bieten neue Sitzmöglichkeiten und moderne digitale Reiseinformationen. Bei der Gestaltung hat die Deutsche Bahn nach eigenen Angaben besonderen Wert auf regionale Bezüge gelegt. So schmücken Tiermotive die Geländer der Bahnhöfe, die im Biosphärenreservat Oberlausitzer Heide und Teichlandschaft liegen. Soweit die Meldungen und jetzt gibt's noch das Aktuelle vom Verkehr.
4: Und damit kurz nach halb zum MDR Sachsen Verkehrsservice. A4 Görlitz Richtung Dresden. 4 Kilometer Stau bei der Einreise am Grenzübergang Ludwigsdorf, 3/4 Stunde Wartezeit. A4 Görlitz Richtung Dresden, der Anschluss Uist ist ab heute bis voraussichtlich 24. Juni wegen Bauarbeiten gesperrt, umgeleitet wird über Burkau. A4 Görlitz Richtung Dresden zwischen Burkau und Ohorn, Stau nach einem Unfall, 1/4 Stunde kommt drauf. A14 Richtung Magdeburg zwischen Leipzig Mitte und Leipzig Nord. 4 Kilometer Stau wegen Lkw-Bergungsarbeiten. 3/4 Stunde plus auch. Und Blitzer stehen. Auf der A14 Richtung Dresden zwischen Grimma und Leisnig. Auf der B6 am Abzweig Greppen Richtung Meißen. Auf der B87 in Eilenburg Richtung Torgau. Auf der 99 am Ortsausgang Ostritz Richtung Zittau. In Großröhrsdorf in der Radeberger Straße stadtauswärts. Zwischen Radeburg und Steinbach am Abzweig Bärwalde. Ergänzen, entwarnen können Sie gern weiter. Kostenfrei unter 0800 6375 637 und gute Fahrt mit ILO.
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1: Und wir können jubeln und festhalten. Aue lebt. Fußball Aue kann es doch noch Glück auf nach diesem furiosen 5:3 Sieg gestern Abend in der dritten Liga für Erzgebirge Aue auswärts beim FC Ingolstadt. Alexander Schubert vom Sport ist bei uns, guckt aber ein bisschen skeptisch. Oder wie muss man den ersten Veilchensieg in der Rückrunde bewerten?
2: Ja, es war der erste Sieg in der Rückrunde, aber der letzte Drittligasieg?
1: Ewig zurück.
2: Ja, die Älteren werden sich erinnern. Zur Mettenschicht, kurz vor Weihnachten letztes Jahr, zu Hause gegen den tabellenletzten Schweinfurt. Aber wenn man gestern die erste Hälfte gesehen hat, weiß man auch, warum Aue in Liga 4 absteigt.
3: Grundsätzlich mit der ersten Halbzeit von uns nicht zufrieden. Das waren zu viele einfache Fehler, die man dann dort gemacht hat, im ganzen Mannschaftsverbund.
2: Sagt Aues Interimstrainer Quietscher Schubitice. Mhm.
1: Was hat er denn mit den Jungs in der Halbzeitpause gemacht?
2: Ja, vielleicht ist er mal ordentlich laut geworden. Ja. Das hilft ja manchmal. Oder an die Ehre appelliert. Oder ihnen klar gemacht, dass es jetzt um ihre Zukunft geht. Und wenn schon nicht in Aue, dann bei anderen Vereinen. Aber dafür müssen viele Spieler, die im Auer Dress in der Rückrunde weit, weit weg waren von Normalform, mächtig was in die Auslage legen, damit überhaupt noch irgendein Verein Interesse an ihnen zeigt. Vielleicht gab es deshalb in Halbzeit 2 das andere Auergesicht.
3: Zweite Halbzeit ist ein Plan aufgegangen. Die Jungs haben das gut umgesetzt. Ich freue mich sehr für die Jungs, weil die dann sehr lange Durchstrecke hatten. Die haben sehr lange darauf gehofft und gewartet.
2: Hm. Und noch was.
1: Was denn?
2: In 4 Tagen am Freitagabend letztes Drittliga-Heimspiel der Auer auf unbestimmte Zeit. Der Abstieg ist schon schlimm genug, aber wie sähe es aus? Letztes Mal dritte Liga am Erzgebirgsstadion und keiner geht hin. Wollten die Veilchenspieler wohl verhindern.
1: Mhm. Du sprachst von Interimstrainer. Macht er in der vierten Liga nicht weiter?
2: Schubitice stünde bereit, wenn der Verein ihn will. Aber der ehemalige Zwickauer Trainer Thorsten Ziegner soll wohl ein Thema sein. Der zeigt aktuell auch viel Medienpräsenz, nachdem es eine Zeit lang ruhig um ihn wurde.
1: Mhm. Mal sehen, mit wem es dann bei Aue weitergeht in Liga 4 an der Seitenlinie und mit welchem Spielern auf dem Platz. Danke erstmal, Alex, für die Einordnung.

0: Raus. Die Prinzen beim Sachsenradio, Gesang und Text Tobias Künzel. Kollege Sebastian Krumbiegel wird dann am Freitag auf dem MDR Riverboot sein, unserem Talkdampfer, gemeinsam mit unserem Namenforscher Professor Jürgen Udolf. Und da wird der Name Krumbiegel höchstwahrscheinlich im Mittelpunkt stehen. Aber Herr Udolf, woher kommt der Name von Tenor Wolfgang, von Wolfgang Lenk?
1: Ja, es wäre spannend zu wissen, ob das zutrifft, Mike. Denn Lenk ist ein Dialektwort für den Linkshänder.
0: Warum?
1: Ist er das? Wissen Sie das?
0: Nee, weiß ich nicht, nee. Aber wie kommen Sie von Linkshänder auf Lenk?
1: Ja, ein Dialektwort. Diesen Namen Lenk gibt es nur in Sachsen, fast nur in Sachsen. Das ist die sächsische mundartliche Aussprache für Link. Hm. Wenn Sie eine Verbreitungskarte für Link machen, Mike, dann finden Sie den Namen vor allen Dingen in Baden-Württemberg und ganz woanders.
0: Ja.
1: Lenk ist eine mundartliche Variante von dem Wort Links.
0: Okay, besten Dank soweit. Bis kurz nach 15 Uhr. Dann startet die neue Ausgabe der Namenkunde hier beim Sachsenradio.

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7: 18 bis 24 Grad haben wir jetzt kurz vor 2 bei uns in Sachsen. 1 Grad wärmer soll es noch werden am Nachmittag. Es bleibt weiter meist trocken. In den Bergen kann es später auch mal eine Husche geben. In der Nacht im Delitzscher Raum. Und morgen früh ziehen aus Tschechien dann vereinzelt Schauer ins Land. Am Nachmittag kann es auch gewittern, vor allem in den Bergen. Mittwoch und Donnerstag wird es immer wieder mal regnen. Es wird deutlich kühler. Am Donnerstag werden maximal 13 Grad erreicht.
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8: Mit Ulrike Pommerin. Nach jahrelangen Verlusten haben die Flughäfen Leipzig, Halle und Dresden erstmals Gewinn gemacht. Wie die Mitteldeutsche Flughafen AG mitteilte, lag der Überschuss bei rund 10 Millionen Euro. Im Jahr zuvor gab es noch ein Minus von etwa 54 Millionen Euro. Ein Grund für den Gewinn sei der gestiegene Umsatz um 8%. Zudem bauen beide Flughäfen Personal ab. Bis Ende des Jahres sollen weitere insgesamt 250 Stellen gestrichen werden. Laut Leipziger Volkszeitung zahlt auch DHL mehr Gebühren für den Frachtverkehr. Für Passagiere sei das Parken an den Flughäfen in Leipzig-Halle sowie Dresden teurer geworden. Sachsen rüstet bei der Waldbrandbekämpfung weiter auf. Wie das Innenministerium mitteilte, wurden 15 Tanklöschfahrzeuge übergeben. Unter anderem erhielten die Landkreise Bautzen, Erzgebirgskreis Görlitz und Leipzig Fahrzeuge. Diese kosteten laut Ministerium fast 8 Millionen Euro. Nach dem schweren Brand in Bad Schandau vor 4 Jahren hatte der Freistaat beschlossen, den Brandschutz auszuweiten. Demnach sollen alle Landkreise eine spezialisierte Feuerwehreinheit für Waldbrände erhalten. Neben der Neubeschaffung sind zuletzt auch bereits existierende Löschfahrzeuge umverteilt worden. Der Waldbrand in der böhmischen Schweiz nahe der sächsischen Grenze ist weiterhin nicht vollständig unter Kontrolle. Das Feuer breitet sich aber auch nicht weiter aus, wie Marianne Allweis berichtet.
9: Betroffen ist eine Fläche von knapp einem Quadratkilometer. Einsatzkräfte auch aus anderen Regionen Tschechiens unterstützen die Löscharbeiten. Am Mittag trafen außerdem zwei Hubschrauber aus der Slowakei ein. Das Wetter sei unberechenbar, heißt es von der Feuerwehr. Probleme bereitet vor allem der Wind und natürlich die Trockenheit. Der März und April waren die trockensten Frühlingsmonate seit Beginn der Messungen 1961. Eine Warnung vor Waldbränden gilt in weiten Teilen Tschechiens noch bis Mittwoch. Für morgen wird Regen erwartet. Am Samstag war das Feuer ausgebrochen. Die Ursache ist bislang noch nicht bekannt.
8: Eine Gefahr für die sächsische Schweiz besteht nach Angaben der tschechischen Nationalparkleitung nicht. Das Weingut Wackerbarth in Radebeul pflanzt ab heute mehr als 14.000 neue Rebstöcke in Diesbach-Seuslitz. Wie das sächsische Staatsweingut mitteilte, nutzen die Winzer dazu eine Fläche von knapp 3,5 Hektar. Gepflanzt würden die beiden Sorten Riesling und Scheurebe. Die Rebstöcke sollen demnach in den kommenden 40 Jahren die Trauben für die Sektproduktion liefern. Das waren Nachrichten von MDR Sachsen. 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
7: Kurz noch zwei zum MDR Sachsen Verkehrsservice. A4 Görlitz Richtung Dresden am Grenzübergang Ludwigsdorf. 6 Kilometer Stau bei der Einreise. Das wird jetzt eine Stunde länger dauern. A4 Görlitz Richtung Dresden. Der Anschluss Uist ist voraussichtlich bis 24. Juni wegen Bauarbeiten gesperrt. Umgeleitet wird über Burkau. A4 Görlitz Richtung Dresden zwischen Uist und Ohorn. Stau wegen meines defekten Fahrzeugs. Viertelstunde plus. 40 Minuten auf der A14 Richtung Magdeburg zwischen Leipzig Mitte und Leipzig Nord. 4 Kilometer Stau wegen Lkw-Bergungsarbeiten. A17 Richtung Dresden zwischen Breitenau-Schönwald und Bad Gottleuba. 4 Kilometer Stau auch, aber eine Viertelstunde plus. und Blitzersteben. Auf der A14 Richtung Dresden zwischen Grimma und Leisnig, auf der B6 am Abzweig Rippen Richtung Meißen, auf der B87 am Abzweig Gräfendorf Richtung Mokrena, auf der 99 am Ortsausgang Ostritz Richtung Zittau, in Großröhrsdorf in der Radeberger Straße stadtauswärts und zwischen Radeburg und Steinbachstense am Abzweig Bärwalde. Neue Tipps können Sie gern durchgeben an die Kollegen, entwarnen auch unter 0800 6375 637. Besten Dank schon mal. Schnell und aktuell, der MDR Sachsen Verkehrsservice.
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7: Hallo Sachsen, wir starten die Woche mit einem richtig harten Brocken. Unser schweres Rätsel steht mal wieder an. Hinweise kommen gleich. Ihre Belohnung steht bereit und Sie können gern schon mal Ihren Geschichtslehrer als Joker aktivieren.
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1: Da ist es wieder. Neue Woche, neue Runde und wir starten direkt mit ein bisschen Gehirnjogging. In dieser Woche wird es geschichtlich. Die Regeln, ganz einfach, wir haben ein historisches Ereignis, ziemlich raffiniert verschlüsselt in einer kleinen Wortcollage. Und wenn Sie den durch und einen Blick haben, räumen Sie ab. Gewinnen können Sie diesmal zwei unserer MDR-Kaffeebecher mit Deckel, sogar mit Hitzeschild. Und es dreht sich heute um ein gewaltiges Jubiläum. Das Ganze passierte auf den Tag genau heute vor exakt 400 Jahren.

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1: Um einen Immobiliendeal ging es, wahrscheinlich das krasseste Schnäppchen der Weltgeschichte. Da wechselte der Grundstein für eine absolute Weltmetropole den Besitzer, quasi im Tausch gegen ein paar Glasperlen und etwas Schnickschnack. Ja, mehr wird nicht verraten. Viel Erfolg. Welches historische Ereignis suchen wir? Sie können uns gern schreiben per mdrsachsenradio.de, per App mit Ihrer Telefonnummer gleich mal oder anrufen für 14 Cent die 01375 800 800. 01375 800 800.

0: Tina Turner, Private Dancer beim Sachsen Radio. Also ich glaube, nach der letzten Ausgabe von Let's Dance würde sie sich Jewgeni Winokurow wünschen, was der hingelegt hat mit Anna-Karina Wojcik, mein lieber Herr-Tanzverein. Also mein Nachbar, der Boschert, Heinz, hat das Wochenende für ein paar ausgedehnte Spaziergänge genutzt und hat sich so seine Gedanken gemacht.
1: Ja, ich habe mir da so überlegt, mein Gutster, ich bin ja wirklich handwerklich begabt.
0: Aha, warum fällt dir das jetzt auf?
1: Nö, weil ich merke, ich schraube jeden Tag meine Erwartungen nach unten.

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2: 14.30 Uhr.
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4: Schönen guten Tag aus Bautzen. Das Wetter. Bis zum Abend gibt's bei uns einen Mix aus Sonne und Wolken bei maximal 26 Grad. Morgen dann ebenfalls bewölkt mit Schauern und Gewittern bei Werten bis 23 Grad.
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4: Und da schauen wir noch einmal nach Kotten bei Wittichenau, wo am Wochenende die Krabbert-Milchwelt zu einem Tag des offenen Hofes eingeladen hatte, inklusive Bauernmarkt. Und ja, der Besucherandrang, der war groß, denn trotz der Konkurrenz der Discounter gibt es noch einige, die ein Herz für regionale Produkte haben, berichten Jakob Schäfer und Peggy Wolter.
5: Wurst und Fisch, frischer Spargel und Gewürze aus lokalem Anbau. Auf dem Hof der Krabbert-Milchwelt in Kotten bei Wittichenau zeigt die Oberlausitz zum Tag des offenen Hofes, was sie zu bieten hat. Tobias Kockert hat als Chef der Milchwelt jede Menge Produzenten aus der Region versammelt.
6: Deshalb ist es auch so, dass hier viele Leute da sind, weil sie genau das sehen. Dass sie sehen, dass es was anderes ist, Authentizität erleben möchten. Und Regionalität im Supermarkt, das sieht man auf großen Plakaten. Und Regionalität erleben, das kann man bei uns auf den Höfen.
5: Ob eigener Joghurt, Käse oder Eis, was in der Milchwelt produziert wird, soll auch hier konsumiert werden. Davon sind sie überzeugt. Diesen Gedanken auch den Besuchern mitzugeben, wird allerdings immer schwieriger.
6: Wir merken auf jeden Fall, dass diese Sehnsucht bei den Menschen da ist. Aber im Alltag ist es halt schwierig, das auch an den Kunden zu bringen. Die Kosten steigen, gerade Lohnkosten, Energiekosten. Wenn wir auf dem Wochenmarkt stehen, das ist ja die Zielgruppe, die wir häufig haben, ob in Bautzen, Kamenz, Wittichenau oder Hoyerswerda, da merkt man schon, dass die Leute das Geld nicht mehr so haben wie früher und überlegen, wofür sie es ausgeben.
5: Ob sich das auch hier bewahrheitet, wird erst nach dem Kassensturz klar. Doch es scheint so, als schlage hier Regionalität den Preis.
7: Wenn du hierher kommst, dann musst du halt wissen, dass du halt einen Euro mehr in die Hand nehmen musst, ja. Aber die Qualität ist halt der Unterschied zum Discounter.
8: Großkonzerne gibt es ja en masse und es ist wichtig, gerade solche kleinen Stände wie hier heute sind, zu unterstützen.
9: Weil man denkt, dass das, was hier vor Ort gemacht wird, mit Herz gemacht wird und eben weniger Chemie vielleicht drin ist, wie woanders.
10: Stärkt die heimische Wirtschaft, Kaufkraft bleibt hier und geschmeckt.
5: Gegen die Macht der Großkonzerne setzt die Krabbert-Milchwelt in Kotten auf Kreativität und Kooperationen. So zum Beispiel bei einer Käsebratwurst. Sie kommt zu 100% aus der Oberlausitz, verdeutlicht Tom Kockert.
11: Die Wurst ist von Ramenau, von Wetzlich. Dann haben wir einen Senf dazu. Der ist aus Kostwitz. Und der Käse für die Käsebratwurst, der kommt hier aus Kotten, aus der Krabbert-Milchwelt. Und das Brötchen, das ist aus Hoyerswerda, das ist von Piebritz.
5: Es sind Beispiele wie diese, die den Besuchern die Stärke und Bedeutung der regionalen Landwirtschaft vermitteln sollen. Produziert und verarbeitet vor Ort. Damit wollen die Krabbert-Milchwelt wie auch die anderen Höfe auf dem Bauernmarkt punkten. Und die Besucher beim Tag des offenen Hofes wissen, das auch zu schätzen.
4: Was gibt's sonst Neues in der Oberlausitz in den Meldungen? Ein Teil der Bautzner Altstadt gehört in den Sommermonaten verstärkt den Fußgängern. Der Stadtrat hat einer dauerhaften Verkehrsberuhigung der Schlossstraße zwischen Mai und September zugestimmt. Täglich ab 18 Uhr dürfen laut Stadtverwaltung Gastronomen die frei gewordenen Parkflächen für Tische und Stühle nutzen. Anwohnern sollen Ausweichparkplätze in der Altstadt zur Verfügung gestellt werden. Sorbische Kulturdenkmäler lassen sich ab sofort in einem neuen Internetatlas erkunden. Das Wissensportal Sorabikon versammelt laut Sorbischem Institut 78 Objekte, darunter mittelalterliche Slawenburgen und das Deutsch-Sorbische Volkstheater in Bautzen. Und das Görlitzer Straßentheaterfestival Vietea ruft zur Teilnahme an seiner großen Parade auf. Sie findet am 4. Juli durch die Innenstadt statt. Willkommen sind Vereine, Gruppen und Einzelpersonen mit Musik, Kostümen oder Tanz. Anmeldungen sind über die Internetseite des Vietea möglich. Soweit die aktuellen Meldungen aus Bautzen und jetzt noch das Neueste vom Verkehr.
2: Herzlichen Dank, bis später. Und hier ist der MDR Sachsen Verkehrsservice. A4 Görlitz Richtung Dresden, jetzt 7 Kilometer Stau bei der Einreise am Grenzübergang Ludwigsdorf, 1 Stunde plus. A4 Görlitz Richtung Dresden, der Anschluss Uist, ist bis voraussichtlich 24. Juni wegen Bauarbeiten gesperrt, umgeleitet wird über Burkau. A14 Richtung Magdeburg zwischen Leipzig-Mitte und Leipzig-Nord, 4 Kilometer Stau wegen Lkw-Bergungsarbeiten, 3/4 Stunde plus. A17 Richtung Dresden, hier zwischen Breitenau-Schönwald und Bad Gottleuber, 4 Kilometer Stau, 20 Minuten plus. Und Blitzer stehen auf der A14 Richtung Dresden zwischen Grimma und Leisnig, auf der B6 am Abzweig Reppen Richtung Meißen, auf der B87 am Abzweig Gräfendorf Richtung Mokrena, auf der B99 am Ortsausgang Ostritz Richtung Zittau, in Großröhrsdorf in der Radeberger Straße, stadtauswärts, zwischen Radeburg und Steinbach am Abzweig Bärwalde. Schnell und aktuell, MDR Sachsen Verkehrsservice, kommen Sie gut an mit Neil Diamond.
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Die Cascades mit dem Rhythmus des Regens, der uns in den nächsten Tagen einige Schauer beschert. Ein echter Jahrhunderthit. Und das im wahrsten Sinne des Wortes, das ist nachweislich einer der meistgespielten Songs im Radio des 20. Jahrhunderts. Sänger John Gamro hat das Stück geschrieben, als er bei der US Navy war, mitten auf See, während seiner Wache. Und das Gewitter am Anfang und am Ende des Songs, das war 62 eine kleine Sensation. Eines der allerersten Male überhaupt, dass man echte Naturgeräusche in einen Popsong gemixt hat. Wir bleiben bei den Naturgewalten direkt rein in die österreichische Brise, zurück ins Jahr 83. Austropop hier mit Peter Cornelius.

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1: Oh ja, rauchen die Köpfe schon. Eine Dreiviertelstunde knabbern jetzt schon viel an unserem schweren Rätsel. Gesucht wird ein historisches Ereignis, ein unfassbarer Immobiliendeal, und zwar auf den Tag genau heute vor 400 Jahren. Hier sind unsere versteckten Hinweise.

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1: Und da es bei einigen noch hakt, es ist ja auch das schwere Rätsel, lege ich noch ein, zwei dicke Tipps obendrauf. Der Preis für dieses Stückchen Land lag bei 60 Gulden. Das waren umgerechnet lächerliche 24 Dollar. Und der Käufer stammte vom Rhein. Damals grasten auf dieser Insel noch holländische Kühe. Und den Namen der Stadt, die kennt wirklich jedes Kind auf diesem Planeten. Na, sind der Groschen und der Gulden schon gefallen? Dann nichts wie rein ans Telefon. Wenn Sie die Lösung haben, gehören zwei unserer exklusiven MDR-Kaffeebecher vielleicht gleich Ihnen. 01375 800 800 für 14 Cent. 01375 800 800. Oder Sie schreiben, welches geschichtliche Ereignis wir suchen, unter mdrsachsenradio.de oder per App mit Ihrer Telefonnummer.

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7: Kurz vor drei und wir haben jetzt 18 bis 26 Grad. Es bleibt weiter meist trocken. In den Bergen kann es später auch mal eine Husche geben. In der Nacht im Delitzscher Raum bei 13 bis 9 Grad. Morgen früh ziehen aus Tschechien dann vereinzelt Schauer ins Land. Am Nachmittag bei 19 bis 23 Grad kann es auch gewittern, vor allem in den Bergen.
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8: Mit Ulrike Pommerin. Die Volkswagen AG will die sächsischen Werke nicht wie geplant zum Jahresende in den Mutterkonzern aufnehmen. Zur Begründung heißt es, der Integrationsprozess brauche mehr Zeit. Zunächst hatte das Handelsblatt darüber berichtet. Die Volkswagen Sachsen GmbH ist bisher eigenständig. Sie sollte laut Tarifvertrag ab 2027 zur Volkswagen AG gehören und den anderen deutschen Standorten damit rechtlich gleichgestellt sein. Der IG Metall Bezirksleiter Jan Otto spricht von einem schweren Vertragsbruch, die sächsischen Werke Zwickau, Chemnitz und Dresden nicht in den Konzern zu integrieren. Nach jahrelangen Verlusten haben die Flughäfen Leipzig-Halle und Dresden erstmals Gewinn gemacht. Wie die Mitteldeutsche Flughafen AG mitteilte, lag der Überschuss im vergangenen Jahr bei rund 10 Millionen Euro. Im Jahr zuvor gab es noch ein Minus von etwa 54 Millionen Euro. Ein Grund für den Gewinn sei der gestiegene Umsatz um 8%. Zudem bauen beide Flughäfen Personal ab. Bis Ende des Jahres sollen weitere insgesamt 250 Stellen gestrichen werden. Laut Leipziger Volkszeitung zahlt auch DHL mehr Gebühren für den Frachtverkehr. Für Passagiere sei das Parken an den Flughäfen in Leipzig-Halle sowie Dresden teurer geworden. Bei dem Waldbrand im Nationalpark Böhmische Schweiz an der Grenze zu Sachsen hoffen die Einsatzkräfte auf Regen. Erst ein Wetterwechsel mit Niederschlag kann Entspannung bringen, wie Nationalparkleiter Thomas Schalwo MDR Sachsen sagte. Allerdings sei erst Dienstag oder Mittwoch mit Regen zu rechnen. Bis dahin werde weiter intensiv gelöscht, seit dem Mittag unterstützt von zwei Löschhubschraubern aus der Slowakei. Das Feuer breite sich nicht weiter aus. Es war am Samstag aus bislang ungeklärter Ursache ausgebrochen. Betroffen ist eine Fläche von rund einem Quadratkilometer. Der Erlös aus dem Goldschatz von Bannewitz bei Dresden wird am Nachmittag an die Vereine überreicht. Bis Mitte April hatte die Gemeinde noch nach dem rechtmäßigen Eigentümer gesucht. Die Hintergründe fasst Micha Steinbachs aus der MDR Sachsen Nachrichtenredaktion für uns nochmal zusammen.
9: Gefunden wurde das Gold im Oktober bei Mäharbeiten. Dann gingen die 10 kleinen Goldbarren zunächst an die Polizei. Die gab den Schatz dann weiter an die Gemeinde. Heute kauft die Ostsächsische Sparkasse das Gold im Wert von knapp 40.000 Euro an und überreicht dann die Schecks an rund 30 Vereine. Der Gemeinderat entschied am vergangenen Dienstag, dass unter anderem der Feuerwehr- und Karnevalsverein sowie Jugendclubs von dem Sensationsfund profitieren sollen. Ein rechtmäßiger Eigentümer des Goldes konnte zuvor bis zum Ablauf einer Frist nicht gefunden werden.
8: Die Polizei konnte ausschließen, dass die Goldbarren Diebesgut waren. Das waren Nachrichten von MDR Sachsen. 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
7: Und weiter geht's kurz nach drei mit dem MDR Sachsen Verkehrsservice. A4 Görlitz Richtung Dresden, weiter 7 Kilometer Stau bei der Einreise am Grenzübergang Ludwigsdorf, 1 Stunde plus. A4 Görlitz Richtung Dresden, der Anschluss Uist, ist bis voraussichtlich 24. Juni gesperrt. Nutzen Sie Burkau. Vorsicht auf der A13 Richtung Berlin zwischen Ortrand und Ruhland liegt ein Plasteteil auf der rechten Spur zwischen Ortrand und Ruhland. A14 Richtung Magdeburg zwischen Leipzig Mitte und Leipzig Nord, 4 Kilometer Stau wegen Lkw-Bergungsarbeiten, 3/4 Stunde plus. A17 Richtung Dresden zwischen Breitenau-Schönwald und Bad Gottleuba, 4 Kilometer Stau, 1/2 Stunde plus. Und Blitzer stehen. Auf der A14 Richtung Dresden zwischen Grimma und Leisnig, auf der B87 am Abzweig Gräfendorf Richtung Mokrena, auf der B99 am Ortsausgang Ostritz Richtung Zittau, in Kitscher in der Trageserstraße, zwischen Radeburg und Steinbach am Abzweig Bärwalde. Für neue Tipps rufen Sie bitte an, kostenfrei 0800 6375 637. Kommen Sie gut an.
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7: Ich grüße schön an diesem 4. Mai gleich mit der neuen Namenkunde und Professor Jürgen Udolf an diesem Geburtstag von Leni Klum, der Tochter von Heidi. Herr Udolf, wie kam es zum Namen Klum damals?
10: Heidi Klum ist geboren in Bergisch Gladbach und der Name ist häufig dort in dem Bereich. Tja, es ist ein Dialektwort und das war das Wort, was wir alle kennen, das heißt Klamm. Klamm heißt, ihr habt keine Pinke, ne? Das kann ja wohl nicht zutreffen bei Heidi Klum,
7: oh,
10: oder?
7: Oh, weiß Gott nicht, ne. Aber Klamm ist doch auch leicht feucht.
10: Ja, natürlich. Aber hier geht es natürlich in Richtung knapp ärmlich, armselig. Ja. Bei ihr trifft es nicht mehr zu, glaube ich. Hat sich was geändert.
7: Hat sich herausgearbeitet. Gut, danke.
10: Kann man so sehen.
7: Bis gleich.
10: Bitteschön, bis gleich.

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1: Ich grüße Sie, Herr Professor.
2: Einen schönen guten Tag, Mike, hallo.
1: Und viele Grüße ins schöne Weinböhler zu Beate Zimmermann, hallo.
3: Ganz herzlich Dank, ich grüße zurück.
1: Zimmermann wäre zu einfach.
3: Ja, genau.
1: Um welchen Namen geht's denn?
3: Es geht um den Namen meines Urgroßvaters und der heißt Mütlich mit Doppel-T.
1: Okay.
3: Und er wurde in Chemnitz geboren.
1: Okay.
3: Aber ich habe auch schon mal Nachforschung angestellt und da bin ich nicht weitergekommen. Also ich habe den Namen nirgendwo gefunden.
1: Aha. War er eine mütterliche?
3: Das könnte man assoziieren. Oder gemütlich.
1: Ja, genau. Herr Udolf, in welche Richtung müssen wir denken?
2: Ach, das ist ein völlig irrer Name, Frau Zimmermann, weil unter 35 Millionen Telefonteilnehmern gibt es Mütlich ein einziges Mal.
1: Nein.
3: Auweia. Sehen Sie, deshalb bin ich nicht weitergekommen.
2: Ja, deswegen finden Sie auch nicht mehr. Das heißt, er ist wahrscheinlich verändert worden, warum auch immer. Ich habe nach Varianten gesucht, war nicht viel. Und damit, Mike, fällt natürlich die Mutter und mütterlicherseits aus, ne? Bei so wenigen Namen, ist ganz klar. Nee, wir müssen einen anderen Weg gehen, Frau Zimmermann. Gar nicht so schlecht, denn wir gehen zu, sind Sie mutig?
3: Ja, eigentlich schon.
1: Ja, klingt so. Ja, gut. Wer im Radio auftaucht, ist mutig.
2: Richtig. Das brauchen wir nämlich. Wir brauchen mutig. Und Mut ist ein sehr beliebtes Element gewesen, womit germanische Familien ihre Kinder benannt haben. Mit Mut im ersten Teil, auch im zweiten Teil, alle möglichen Variationen gibt es da. Und dann wurde es gelegentlich gekürzt und dann kam noch eine Verkosung dran. Ne? Sie sind also, wenn man so will, der kleine, liebe, süße Mutige. Entschuldigung, die Männer haben das Sagen immer bei Familiennamen früher.
3: Ja.
2: Inzwischen ändert sich das, ist ja auch ganz gut. Aber mit der Mutter hat der Name nichts zu tun.
3: Nichts zu tun.
1: Nee.
3: Also das ist ja erstaunlich. Das hätte ich nicht gedacht. Mhm. Ich bin sehr glücklich, dass Sie diese Lücke schließen konnten. Das hat mir
2: Bitte
3: immer
2: schön.
3: Am Herzen gelegen.
1: Schön. Mut mit auf den Weg.
3: So ist es. Ich bedanke mich ganz herzlich für diese Ausführungen. Mhm.
1: Und auch heute gibt es eine zweite Runde der Namenkunde. Inzwischen können Sie uns Ihren Namen schreiben per mdrsachsenradio.de. Kontakt ins Studio.

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1: Rosemarie Schauer in Meißen ist auch neugierig, was es mit ihrem Namen auf sich hat. Ursprünglich stammt sie aus Drehbach, da wohnen auch noch Verwandte, ebenso in Thum, Ehrenfriedersdorf, Marienberg und Schönfeld. Einer, der Schauer genannt wurde, was war das für einer, Herr Udolf?
2: Da gibt es zwei Möglichkeiten. Einmal gibt es einen alten Vornamen, Skuro heißt der, vor etwa 900 Jahren überliefert. Skuro, das heißt rein oder glänzend, das ist die eine Möglichkeit. Mhm. Aber die zweite Möglichkeit ist besser und überzeugender. Mhm. Ein Schauer ist doch ein plötzlich hereinbrechendes Unwetter, ne?
1: Klar,
2: oder?
1: Mhm. Ja, ein Unwetter nicht unbedingt, aber plötzlich kommt da so ein Regen von oben, ja?
2: Aber ordentlich, ne?
1: Ja.
2: Und jetzt übertragen Sie es bitte mal auf einen Menschen.
1: Der war sehr polternd,
2: das heißt,
1: oder?
2: Ja, der explodiert, ne?
1: Aha.
2: Choleriker vielleicht nicht ganz so schlimm, aber in die Richtung geht es, der ganz plötzlich seine Stimmung wechselt. So etwa kann man diesen Namen verstehen. Wir haben immer wieder Ausdrücke fürs Wetter, die dann auf den Menschen übertragen werden.
1: Ja.
2: Sonnenschein zum Beispiel,
1: der
2: sieht dann ein bisschen anders aus.
1: Ja,
2: ne?
1: Allerdings, so das Gegenteil.
2: Richtig.
1: Ja. Aber mit dem Schauer am Haus hat es nichts zu tun.
2: Nein.
1: Karl Marler, H nach dem ersten A aus Königsbrück, weiß nur, dass seine Eltern aus dem Sudetenland stammen, dem heutigen Tschechien. Hilft Ihnen das?
2: Ja, das hilft. Ich habe die Verbreitung gefunden, das passt auch alles. Wir haben ihn im Sudetenland gehabt, bis 1945 vor allen Dingen in dieser Schreibung. Wir haben ihn auch in Sachsen. Aber wir haben ihn immer noch in Tschechien, und zwar dann ohne H, weil die Tschechen würden da kein H nicht schreiben. Und das ist eine Verkosung von Martin. Das ist also der liebe, kleine, süße Martin, wie wir oft ihn in Familiennamen haben.
1: Okay, und Bezug nehmt auf den heiligen Martin?
2: Natürlich, ja. Immer der Heilige spielt immer eine große Rolle.
1: Mhm.
2: Gerne hat man die Kinder früher getauft nach heiligen Namen in der Hoffnung, dass der Heilige das Kind beschützen möge. Angesichts der hohen Kindersterblichkeit war das ein verständlicher Wunsch.
1: Gut. Besten Dank, Herr Udolf. War wieder sehr spannend. Bis nächsten Montag.
2: Bitteschön.
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5: 15.30 Uhr.
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7: Guten Tag aus Bautzen. Das Wetter. Bis zum Abend wechseln sich Sonne und Wolken ab und das bei maximal 26 Grad. In der Nacht regnet es schon mal stellenweise. Morgen ist es dann weiter bewölkt mit mehr Schauern und Gewittern bei Werten bis 23 Grad.
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7: Und da ist unsere Morgenmoderatorin Elena Pelze diese Woche auf Baustellentour durch Sachsen. Erster Halt war heute in Kunewalde. Dort baut nämlich die Firma Schirak Bau aus Kunewitz das Fundament für einen Neubau. Das hat sich Elena angeschaut und zur Motivation ja gleich belegte Brötchen und ein neues Baustellenradio mitgebracht. Dafür hat sie auch was gelernt, hat sie mir erzählt. Denn bei Schirak Bau wird öfter mal Sorbisch gesprochen.
8: Ja genau, das hängt immer ein bisschen davon ab, wer gerade auf der Baustelle ist, welche Sprache da gesprochen wird. Marco jedenfalls kann Sorbisch, hat es auch in der Schule noch gelernt, aber bei den Fachbegriffen in der Ausbildung, ja da hapert es manchmal so ein bisschen.
9: Man hat manchmal so, man redet Sorbisch und dann eine Meißel. So, dann kommt man Meißel dazwischen oder gib mir mal den Stemmhammer, hier so, daj mir mal Stemmhammer.
8: Was auf jeden Fall klappt, ist eine schöne Einladung auf die Baustelle.
9: Witajcie k nam, müssen wir du nicht in Abtwanische, wot Schirakbau GmbH. Ja, das war's.
7: Alles klar, ja, aber wie ist es mit den Kollegen, die das nicht verstehen?
8: Ja, dann schnappt man zumindest ab und zu mal was auf. So sieht das zumindest Kevin.
10: Und da stehe ich halt so daneben. Also kann ich auch was lernen.
8: Kevin ist übrigens auch noch relativ jung, Mitte 20 und ist total froh, dass er auch so einen jungen Chef hat. Denn auch Marco ist erst Ende 20 und hat vor 3 Jahren die Geschäftsführung zusammen mit seinem Vater übernommen.
9: Man hat Verantwortung gegenüber den Mitarbeitern, man hat Verantwortung gegenüber den Bauherren. Es ist ein ganz anderes Arbeiten einfach und ein ganz anderes Leben jetzt. Aber es ist auch eine Sache, wo man stolz drauf sein kann.
8: Also auf jeden Fall eine richtig tolle Firma. Gute Laune war da heute angesagt, hat Spaß gemacht in Kunewalde und morgen geht's weiter.
7: Sagt Elena Pelzer. 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Und jetzt weitere Meldungen aus der Region. Wo Niesky Geld sparen könnte, darum geht es am Abend in der Stadtratssitzung. Die Stadtverwaltung hat eine Liste mit Sparvorschlägen vorgelegt. Darauf stehen unter anderem Schließung und Verkauf der Kita Kosel, eine Zusammenlegung des Horts mit der Grundschule Niesky und die Anhebung von Gebühren. Wenn die Stadträte zustimmen, soll die Liste zur Grundlage für ein Haushaltsstrukturkonzept werden, das heißt zu einem Sparprogramm. Außerdem Thema in der Ratssitzung die Veranstaltung eines Kita-Gipfels. Den hat die Fraktion beantragt. Dabei soll es darum gehen, die Kindertagesbetreuung langfristig zu sichern. Der Landkreis Görlitz erhält Unterstützung für ein neues Präventionsprojekt. Der Verein Trude e.V. wird mit Geld von der Deutschen Fernsehlotterie gefördert. Peggy Wolter mit Einzelheiten.
11: Der gemeinnützige Verein erhält insgesamt 267.500 Euro. Mit dem Projekt sollen Kinder und Jugendliche vor sexualisierter Gewalt geschützt werden. Durch kreative und altersgerechte Methoden sollen auch Selbstwahrnehmung, Vertrauen in die eigene Intuition sowie deren persönliche Handlungskompetenzen gestärkt werden, heißt es. So werden auch Fachkräfte und Bezugspersonen gezielt geschult, um Handlungssicherheit im Kinderschutz zu gewinnen. Die Förderung sichert Personal und Sachkosten bis Februar 2029. Die Gesamtkosten dieses Vereinsprojekts im Landkreis Görlitz belaufen sich auf rund 335.000 Euro.
7: Ein 68-Jähriger hat am Sonntagabend in Kossul bei Großpostwitz für Aufruhr und einen Polizeieinsatz gesorgt. Zuerst meldeten Nachbarn, dass er auf seinem Grundstück mit einer Schreckschusswaffe geschossen habe. Als die Beamten anrückten, saß er laut Polizei bereits betrunken auf einem Traktor. Ein Alkoholtest habe 2,1 Promille ergeben. Auf dem Armaturenbrett fand die Polizei eine Waffe. Bei der anschließenden Wohnungsdurchsuchung stießen die Beamten auf weitere Schusswaffen und Munition, allesamt ohne Erlaubnis. Die Polizei ermittelt nun wegen Trunkenheit im Verkehr und Verstoß gegen das Waffengesetz. Soweit Regionales aus der Oberlausitz und jetzt noch Neues vom Verkehr.
1: 4:05 zum MDR Sachsen Verkehrsservice. A4 Görlitz Richtung Dresden, am Grenzübergang Ludwigsdorf, 7 Kilometer Stau bei der Einreise weiter, 1 Stunde Verzögerung. A4 Görlitz Richtung Dresden, der Anschluss UIST, ist ab heute bis voraussichtlich 24. Juni gesperrt. Hier wird gebaut. Nutzen Sie den Anschluss Burkau. A13 Richtung Berlin zwischen Marsdorf und Radeburg, Stau wegen Bauarbeiten, 10 Minuten plus. A14 Richtung Magdeburg zwischen Leipzig-Mitte und Leipzig-Nord, 4 Kilometer Stau wegen Lkw-Bergungsarbeiten, 3/4 Stunde plus. A17 Richtung Dresden zwischen Breitenau-Schönwald und Bad Gottleuba, 4 Kilometer Stau, auch 20 Minuten plus. B6 Richtung Wurzen zwischen Keilbusch und Zehren, Stau an einer Baustelle, 1/4 Stunde kommt drauf. Und Blitzer stehen auf der A14 Richtung Dresden zwischen Grimma und Leisnig, auf der B87 am Abzweig Gräfendorf Richtung Mokrena, auf der B101 am Ortsausgang Stroga Richtung Rosenhain und in Kitscher in der Tragesserstraße. Besten Dank, Herr Kansi, für den Aussprachetipp. Und weitere Tipps können Sie gern durchgeben unter 0800 6375 637 zu Staus und Blitzern. 0800 6375 637. Schnell und aktuell der MDR Sachsen Verkehrsservice. Eine gute Fahrt durch unsere wundervolle Welt.
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1: Fast zwei Stunden haben Sie jetzt gegrübelt beim ersten schweren Rätsel der Woche hier im Sachsenradio. Wir suchen ein Ereignis, und zwar eines, das sich auf den Tag genau heute vor 400 Jahren abgespielt hat, haben soll, am 4. Mai 1626. Ein Immobiliendeal, der verrückteste der Weltgeschichte. Der Käufer hat für das Land gerade mal Waren im Wert von 60 Gulden hingelegt. Und zack, gehört ihm eine Insel, auf der damals noch Kühe grasten. Heute leuchtet dort der Times Square und die Wall Street regiert die Finanzwelt. Das waren die verschlüsselten Hinweise.

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1: Welches geschichtliche Ereignis suchen wir? Vielen Dank für alle Anrufe, Mails, App-Nachrichten. Ausgelost wurde und wir sind in Thum.
2: Hallo?
1: Hallo, ist dort Frau Schönfrau?
2: Schönherr.
1: Ach, ich wollte gendern, Frau Schönherr.
2: Ja, wissen Sie, das ist ja sehr interessant. Wenn ich manchmal nach meinem Namen gefragt werde,
1: ja?
2: Dann sage ich, Schönherr müsste aber eigentlich Schönfrau heißen.
1: Na ja, sag ich doch. Ich grüße Sie schön, Frau Schönherr.
2: Ja, hallo.
1: Ja. Geschichte war wohl nicht Ihr Problemfach in der Schule.
2: Nein, aber ich war Englischlehrerin und da behandelt man ja die Eroberung von diesem amerikanischen Kontinent. Und von daher war ich der Meinung, dass ich das weiß.
1: Okay, erzählen Sie mal. Wir haben gehört, einen Holländer, das Stichwort Amsterdam in Geldgeräusch und Harald Juhnke mit einer New York-Cover-Version. Was hat Sie draufgebracht?
2: Eigentlich das Lied über New York.
1: Mhm.
2: Und dann, Sie hatten noch gesagt, also für, ich weiß, Sie hatten gesagt, für ein Apple und für ein Ei oder für wenig Geld.
1: Ein paar Glasperlen.
2: Ja, Glasperlen, genau. Also da war ich gleich bei Amerika, bei den Glasperlen. Also das haben mich eigentlich draufgebracht.
1: Also wir suchen was genau?
2: Den Verkauf von Manhattan.
1: Ja, der Indianer an diesen Peter.
2: An diesen Holländer, Peter Minuit.
1: Ja, der war ja Minuit. Eigentlich, habe ich gelesen, Deutscher, aber hat dann für Holland war er Gouverneur.
2: Genau, so und da wollte er die Insel, glaube ich, für wirtschaftliche Zwecke. Ich weiß nicht, ob das, die hatten ja auch eine Fahrt gesucht, also eine Verbindung zu China.
1: Da war er
2: auch unterwegs. Ja, also so in diesem Zusammenhang.
1: Schön, dann herzlichen Glückwunsch. Zu den beiden Kaffeebechern, danke. Frau Schönherr.
2: Ja, das ist aber nett. Danke.
1: Kommt auch Kaffee rein oder trinken Sie lieber Tee?
2: Also, ich trinke Kaffee. Ich bevorzuge Kaffee, ja.
1: Gut, da sind Sie auf meiner Seite. Dann noch einen schönen Nachmittag. Lassen Sie sich ein Käffchen schmecken.
2: Ja, tschüss.
1: Und morgen Nachmittag gibt es ein neues, schweres Rätsel. Und als kleine Belohnung unsere schicken MDR-Kaffeebecher. Und hier ist Harald Juhnke nochmal, aber in 3 Minuten mit seiner Berlin-Berlin-Adaption.

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2: 19 Uhr starten wir die Woche mit Andreas Friebe. Er ist schon mal bei uns. Hallo Andreas.
3: Grüß dich, Mike.
2: Die Themen des Tages gibt es aus Sachsen. Manchmal geht der Blick auch über den sächsischen Tellerrand hinaus. Wohin geht der Blick heute?
3: Ja, zu den tschechischen Nachbarn. Was ja derzeit so in der sächsischen Schweiz passiert, ist nicht so gut. Beziehungsweise natürlich hinter der sächsisch-tschechischen Grenze da in der böhmischen Schweiz. Da konnte man am Wochenende, wenn man bei uns in der sächsischen Schweiz wandern war, durchaus auch einige Rauchsäulen mit Entfernung sehen. Und da sind natürlich dann auch gleich wieder Erinnerungen hochgekommen an die Brandkatastrophe aus dem Sommer 2022. Und seit Samstag fressen sich nun also Flammen durch das Unterholz in der böhmischen Schweiz. Viel Technik und hunderte Feuerwehrleute sind aktuell dabei, diesen Brand einzudämmen. Aber das Wetter spielt halt nicht mit. Immer wieder gibt es Windböen. Zudem ist es natürlich trocken, nicht nur in den Wäldern, aber da ist natürlich das große Problem. Ja, nun ist die Frage, wie geht's weiter? Könnten diese Feuer auch auf die deutsche Seite übergreifen? Und auch darüber berichten wir dann heute Abend im Sachsenspiegel.
2: Okay, bis 19 Uhr zum Sachsenspiegel mit Andreas Friebe. Schöne Sendung.
3: Danke dir auch.

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2: Es bleibt weiter meist trocken bei uns in Sachsen. In der Nacht kann es im Leipziger Raum noch mal einen Schauer geben bei 13 bis 9 Grad. Morgen früh zieht aus Tschechien dann vereinzelt Regen ins Land, vor allem in die Osthälfte. Am Nachmittag bei 19 bis 23 Grad kann es auch gewittern, vor allem in den Bergen. Mittwoch und Donnerstag wird es immer wieder mal regnen, es wird deutlich kühler. Donnerstag werden maximal 13 Grad erreicht.
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3: Mit Ulrike Pommerin. Die Volkswagen AG will die sächsischen Werke nicht wie geplant zum Jahresende in den Mutterkonzern aufnehmen. Zur Begründung heißt es, der Integrationsprozess brauche mehr Zeit. Die Volkswagen Sachsen GmbH ist bisher eigenständig. Sie sollte laut Tarifvertrag ab 2027 zur Volkswagen AG gehören und den anderen deutschen Standorten damit rechtlich gleichgestellt sein. Der IG Metall Bezirksleiter Jan Otto spricht von einem schweren Vertragsbruch, die sächsischen Standorte Zwickau, Chemnitz und Dresden nicht in den Konzern zu integrieren. Nach jahrelangen Verlusten haben die Flughäfen Leipzig-Halle und Dresden erstmals Gewinne gemacht. Wie die Mitteldeutsche Flughafen AG mitteilte, lag der Überschuss im vergangenen Jahr bei rund 10 Millionen Euro. Im Jahr zuvor gab es noch ein Minus von etwa 54 Millionen Euro. Ein Grund für den Gewinn sei der gestiegene Umsatz um 8%. Zudem haben beide Flughäfen Personal abgebaut. Laut Leipziger Volkszeitung zahlt auch DHL mehr Gebühren für den Frachtverkehr. Außerdem sei das Parken an den Flughäfen Leipzig-Halle sowie Dresden teurer geworden. Sachsen rüstet bei der Waldbrandbekämpfung weiter auf. Wie das Innenministerium mitteilte, wurden 15 Tanklöschfahrzeuge an die Landkreise übergeben. Ziel ist es, dass jeder Landkreis einen eigenen Löschzug zur Waldbrandbekämpfung erhält, wie Johannes Giesler aus der MDR Sachsen Nachrichtenredaktion berichtet.
4: 10 kleine Löschfahrzeuge mit 4.500 Litern und 5 große mit mehr als 10.000 Litern Fassungsvermögen sind an die Landkreise übergeben worden. Die Fahrzeuge können sich voll beladen abseits befestigter Straßen bewegen. Rund 8 Millionen Euro hat der Freistaat dafür ausgegeben. Nach dem schweren Waldbrand in Bad Schandau vor 4 Jahren hatte der Freistaat ein Konzept zum Waldbrandschutz vorgestellt. Mit der heutigen Fahrzeugübergabe nimmt das Konzept weiter Formen an. Nach MDR-Informationen sind bislang 6 Landkreise vollständig ausgestattet, nämlich Bautzen, der Erzgebirgskreis, Görlitz, Meißen, Nordsachsen und Sächsische Schweiz-Osterzgebirge. Die verbliebenen Landkreise sind noch nicht oder nur teilweise ausgerüstet.
3: Der Erlös aus dem Goldschatz von Bannewitz bei Dresden wird zur Stunde an die Vereine überreicht. Wie die Gemeinde mitteilte, hat die ostsächsische Sparkasse die 10 kleinen Goldbarren im Wert von knapp 40.000 Euro aufgekauft. Sie überreicht nun Schecks zu gleichen Teilen an 30 Vereine. Das Gold war im Oktober bei Mäharbeiten gefunden worden. Das waren Nachrichten von MDR Sachsen. 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
2: Danke Ulrike, bis um 5 nachher und hier ist der MDR Sachsen Verkehrsservice. A4 Görlitz Richtung Dresden am Grenzübergang Ludwigsdorf weiter 7 Kilometer Stau bei der Einreise, eine Stunde plus. A4 Görlitz Richtung Dresden, der Anschluss Uist ist bis voraussichtlich 24. Juni wegen Bauarbeiten gesperrt. Umgeleitet wird über Burkau. A14 Richtung Magdeburg zwischen Leipzig-Mitte und Leipzig-Nord. 4 Kilometer Stau wegen Lkw-Bergungsarbeiten, dreiviertel Stunde plus. A17 Richtung Dresden, hier 10 Minuten mehr zwischen Breitenau-Schönwald und Bad Gottleuber. 3 Kilometer Stau. B6 Meißen-Wurzen zwischen Keilbusch und Zehren. In beiden Richtungen Stau an einer Baustelle. Und noch Blitzer. Aktuell stehen sie auf der A14 Richtung Dresden zwischen Grimma und Leisnig, auf der B87 am Abzweig Gräfendorf Richtung Mokrena, auf der B101 am Ortsausgang Stroga Richtung Rosenhain, am Ortseingang Johann-Georgen-Stadt aus Richtung Eibenstock und in Kitscher in der Tragesser Straße. Für weitere Tipps können Sie gerne anrufen, kostenfrei 0800 6375 637 und eine gute Fahrt.
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2: Willkommen in der 16 Uhr Feierabendzeit mit dem Sachsenradio und sollten Sie sich geschlaucht fühlen an diesem Montag, hier kommt die Auflösung. Heute ist weltweit der Ehrentag der Feuerwehrleute und Grüße da aktuell in die böhmische Schweiz und in die Gegend um Jüterbock. Passt gut auf euch auf, kommt gesund wieder raus.
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Der spektakuläre Hit von Sydney Youngblood hier beim Sachsenradio. Ich grüße schön heute am 4. Mai. Innen sind heute wie schön Schokolade und Kekse, die werden billiger. Lindt und Balsen haben angekündigt, die Preise zu senken. Was für ein Zufall, jetzt wo Ostern und Weihnachten vorbei sind. Ja. Und out sind Respektlosigkeit und Beleidigungen. 86% der Deutschen bemerken, dass die weiter um sich greifen. Ja, was ist mit den restlichen 14%? Ich glaube, die haben noch nie Kommentare gelesen unter Online-Nachrichten oder in den sozialen Medien. Die Glücklichen.

0: Die Crash-Test-Dummies beim Sachsenradio mit ihrem Song über Menschen, die aus der Reihe tanzen und über Dinge im Leben, die man einfach absolut nicht planen kann. Und genau so lief das heute auch bei unserem Reporter Roland Kühnke. Ja, nichts mit Redaktionskonferenz, da regierte einfach der Zufall. Seine Methode, Landkarte an die Wand, die Kreise Nordsachsen und Leipzig im Visier, Dartpfeil in die Hand und zack. Mal schauen, wo wir heute landen. Der Wurf ging ziemlich weit nach links, tief in den Westen, fast schon ran an die A9, wo Sachsen eigentlich schon an Sachsen-Anhalt übergeht. Getroffen hat er einen Ort direkt an der Bundesstraße 186 zwischen Markranstädt und Dölzig. Irgendwo im Nirgendwo und dort steht Roland jetzt und hat sie eine gute Geschichte gefunden, nämlich bei Toni.
1: In Pristeblich kommt niemand an Toni vorbei, weil tatsächlich alle hier vorbei müssen. Seit 9 Jahren betreibt Toni, der gar nicht Toni heißt, dazu aber später mehr, hier direkt an der Bundesstraße einen Imbiss.
2: Mir geht's gut hier. Am Anfang war es zäh und schwer, aber mittlerweile läuft supi. Hintergrund ist eigentlich, ich habe früher 25 Jahre eine Spedition gehabt und habe mir immer gesagt, irgendwann als Lkw-Fahrer kriegt man das ja mit. Und das machst du besser. Und dann haben wir gesagt, irgendwann jetzt probieren wir's.
1: In Pristeblich. Wohl wissend, dass der Ort klein ist. Sehr klein. Keine 10 Minuten und ich bin zu Fuß einmal drumherum. Vorbei an wachsamen Katzen und dösenden Hunden, auf historischen Gehöften oder kleineren Grundstücken mit modernen Einfamilienhäusern. Andreas Lotze und seine Familie haben hier vor 16 Jahren eine neue Heimat gefunden.
3: Wir haben damals hier gebaut. Die Grundstückspreise waren dementsprechend. Wir sind ja hier etwas abseits von der Bundesstraße. Wir haben es total ruhig.
1: In der Tat. Obwohl die Bundesstraße 186 ganz in der Nähe und die A9, die Berlin und München verbindet, von hier aus zu sehen ist.
4: Das war auch unsere größte Sorge am Anfang, vor allem die Autobahn.
1: Sagt Max, 39. Vor knapp 2 Jahren ist er mit seiner Familie nach Pristeblich gezogen.
4: Wir haben vorher in Leipzig gewohnt, in der Innenstadt und haben uns ja gewünscht, für unsere Familie etwas im Grün zu haben. Das war innerhalb von Leipzig nicht möglich. Einfach aus finanziellen Gründen und deswegen haben wir uns umgeschaut und hier in Pristeblich eigentlich eine schöne neue Heimat gefunden.
1: Viele andere junge Leute auch. Das zeigt nicht zuletzt der neue kleine Spielplatz auf dem Rundanger, ganz in der Nähe der kleinen, aber wunderschönen Kirche. Ich treffe Matthias Römer, einen Einheimischen. Er freut sich über jeden Neuzugang.
5: Ja, wir waren mal runter auf 52 Einwohner, jetzt sind wir bei was über 100. Geht voran.
6: Markranstädt ist nicht weit.
5: Naja, das gemeint man beide ein. Dauert nicht mehr lange.
1: Aber wie geht das? Pristeblich, 1285 erstmalig als sorbische Siedlung erwähnt, ist doch nun tatsächlich nur ein kleines, ganz kleines Dörfchen.
5: Das ist ein richtig kleines, schönes Dörfchen.
4: Jeder kennt so gut wie jeden.
3: Wir haben regelmäßig Dorffeste und die sind fast schon wie Familienfeste.
1: Zurück an der B186 bei Toni, der gar nicht Toni heißt, sondern René, René Brix.
2: Der Hintergrund ist der, dass ich meiner Tochter früher, die Antonia heißt, versprochen habe, irgendwann machen wir einen Imbiss auf und der heißt dann Tonis Imbiss.
1: Antonia ist inzwischen 29 und aus dem Haus. Der Papa wirbt für seinen Imbiss mit echten Thüringer Rostern. Ich habe mich überzeugt. Sie sind tatsächlich echt und super lecker.
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3: Und damit ist es 16.30 Uhr.
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5: Schönen guten Tag aus Bautzen. Der Blick auf das Wetter. Am Abend ist es bei uns wechselnd bewölkt und noch trocken. Bei Werten um 19 Grad. Morgen gibt's dann mehr Wolken, etwas Sonne und wiederholt Schauer sowie einzelne Gewitter bei 20 bis 23 Grad.
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5: Im medizinischen Notfall, da zählt jede Minute und oft auch, ja, das richtige Dokument. Deshalb gibt es im Landkreis Görlitz seit 2 Jahren einen Notfallratgeber, eine kleine Mappe, die Angehörigen helfen soll, schnell den Überblick über wichtige Unterlagen zu behalten. Warum das so wichtig ist, hat sich mein Kollege Jens Czerwinka erklären lassen.
6: Der Notfallratgeber hat rund 30 Seiten und die Maße eines Schnellhefters. Darin befinden sich persönliche Informationen, an die viele im Ernstfall gar nicht denken. So haben Angehörige die Möglichkeit, im Notfall schnell nachzuschauen, wo sich welche Unterlagen oder Dokumente des Betroffenen befinden. Notärzte oder Rettungssanitäter können so schneller handeln, sagt Karl-Heinz Neumann vom Kreis Seniorenrat.
7: Das kann ein Schlaganfall sein, das kann ein Unfall auf der Straße sein, also wo der Mensch selbst nicht mehr in der Lage ist, gewisse Dinge selbst für sich zu regeln.
6: Im Ratgeber können zahlreiche weitere Informationen notiert werden.
7: Einmal ist ein Notfallratgeber drin, das heißt, man hat eine Vorsorge und eine Patientenverfügung, dass die vorhanden ist und wo sie auch zu finden ist. Persönliche Angaben sind vermerkt in diesem Notfallratgeber. Kontakte im Notfall ist wichtig, wer kann informiert werden. Persönliche Dokumente in einer Übersicht.
6: Weiterhin können Angaben über die Rente, Passwörter oder die Autoversicherung eingetragen werden, sagt Jürgen Knospe vom Seniorenrat. Ohne solche Unterlagen kann zum Beispiel ein Auto nicht abgemeldet werden.
8: Kasko beispielsweise, Haftpflichtversicherung, das ist ein unheimliches, komplexes Thema, Versicherung, mit denen sich die wenigsten tiefgründig befassen. Wo habe ich welche Versicherungspolicen? Wann habe ich die abgeschlossen? An wen muss ich mich wenden, wenn irgendwie ein Notfall oder ein Unfall eintritt?
6: All diese persönlichen Informationen müssen in den entsprechenden Vordrucken selbst notiert werden. Keine leichte Aufgabe.
8: All das, was hier drin steht, wenn man dort durchgeht, es ist eine Fleißaufgabe, das alles zusammenzustellen. Einmal muss man sich die Mühe machen und das alles zusammenzustellen. Also wenn ich von mir aus gehe, ich bin auch etwas faul. Ich habe angefangen, aber das noch nie bis zum Ende durchgehalten.
6: Auch wenn es nicht einfach ist, alles reinzuschreiben, ist es wichtig, dass es gemacht wird.
8: Wenn dann noch dazu kommt, dass man im Koma liegt, dann müssen Angehörige oder Verwandte oder Beauftragte für einen das Ganze managen. Und das ist dann schwierig, wenn man keine Übersicht hat.
6: Der Notfallratgeber ist kostenlos und unter anderem im Landratsamt in Görlitz zu bekommen. Im Internet auf der Seite des Landkreises Görlitz kann er auch ausgedruckt werden.
5: Eine Empfehlung war das von meinem Kollegen Jens Czerwinka. Und jetzt weitere Meldungen aus der Oberlausitz. Wo Niesky Geld sparen könnte, darum geht es am Abend in der Stadtratssitzung. Die Stadtverwaltung hat Sparvorschläge vorgelegt, unter anderem Schließung und Verkauf der Kita Kosel, eine Zusammenlegung des Horts mit der Grundschule Niesky und die Anhebung von Gebühren. Wenn die Stadträte zustimmen, soll die Liste zur Grundlage für ein Haushaltsstrukturkonzept werden, das heißt zu einem Sparprogramm. Die Bundesstraße 6 in Hochkirch ist seit heute für Bauarbeiten voll gesperrt. Auf rund 800 Metern Länge werden die Fahrbahn- und Gehwege erneuert, teilte das Landesamt für Straßenbau und Verkehr mit. Parallel laufen auch Arbeiten zur Umgestaltung des August-Bebel-Platzes. Bis Ende November sollen die Arbeiten an der B6 abgeschlossen sein. Ein 68-Jähriger hat am Sonntagabend in Kossel bei Großpostwitz einen Polizeieinsatz ausgelöst. Zuerst hatten Nachbarn gemeldet, dass er auf seinem Grundstück mit einer Schreckschusswaffe geschossen habe. Die Beamten trafen ihn dann betrunken auf einem Traktor an. Der Alkoholtest ergab 2,1 Promille. Bei der Durchsuchung fanden sie mehrere Schusswaffen und Munition, allesamt ohne Erlaubnis. Das war Regionales aus der Oberlausitz und jetzt gibt's noch Aktuelles vom Verkehr.
3: 16.34 Uhr zum MDR Sachsen Verkehrsservice Gruß an Steuer. A4 Görlitz Richtung Dresden am Grenzübergang Ludwigsdorf 7 Kilometer Stau, weiter bei der Einreise eine Stunde auch weiter Verzögerung. A4 Görlitz Richtung Dresden nochmal der Hinweis, der Anschluss Buist ist bis 24. Juni gesperrt, umgeleitet wird über Burkau. A14 Richtung Magdeburg zwischen Leipzig-Mitte und Nord. 4 Kilometer Stau wegen Lkw-Bergungsarbeiten, weiterhin 3/4 Stunde plus. A17 Richtung Dresden zwischen Breitenau-Schönwald und Bad Gottleuba 3 Kilometer Stau, 10 Minuten plus. B6 Meißen-Wurzen zwischen Keilbusch und Zehren in beiden Richtungen Stau an einer Baustelle. Auf der A14 wird geblitzt Richtung Dresden zwischen Grimma und Leisnig, auch auf der B87 am Abzweig Gräfendorf Richtung Mokrena. Auf der B101 am Ortsausgang Stroga Richtung Rosenhain, am Ortseingang Johann-Georgen-Stadt aus Richtung Eibenstock, in Kitscher in der Tragesserstraße. Für weitere Tipps können Sie gerne anrufen, jederzeit und kostenfrei unter 0800 6375 637. Kommen Sie gut an, unfallfrei mit Oliver Tammet.
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ein Song, der sofort ins Ohr rutscht und auch hartnäckig drin bleibt. Tony Carey landete diesen Hit 88. Für so ziemlich viele Sänger und Bands ist es ja das Ziel, einen kommerziellen Hit zu landen, allerdings nicht unbedingt für Keimzeit. 93 passierte Folgendes, die Band geht ins Studio, spielt eine neue Nummer ein, ohne große Begeisterung, hinterher sind alle völlig unzufrieden. Und Sänger Norbert Leisegang bezeichnet das Stück sogar wörtlich als einen hässlichen kleinen Schlager. Tja, das Publikum wusste es zum Glück besser, das Ding wurde zum Klassiker, zum erfolgreichsten Keimzeitsong aller Zeiten. Und Norbert Leisegang, der rudert ein paar Jahre später dann doch zurück, er gab zu, der Song hat einen gewissen Zauber, hat eine Menge Schönes. Und heute ist er sogar richtig stolz drauf. Völlig zu Recht, Koffer packen, auf nach Feuerland.

0: Musik von Peter Kent hier beim Sachsenradio und Chefbesuch hier bei MDR Sachsen. Andreas Berger ist bei uns, unser Sachsenradio Kulturchef. Klar, nach 18 Uhr startet hier aufgefallen das Kulturmagazin bei MDR Sachsen. Aber mal abgesehen von diesem wonniglichen Wetter zum Start in den Mai. Der Mai ist doch der pure Wahnsinn in puncto Kultur, oder?
1: Mike, ein leidenschaftliches Ja! In Leipzig wird schon seit Freitag der Vokalmusik gehuldigt. Das A Cappella Festival ist im vollen Klang. Am Freitag startet in Chemnitz das 35. Mozart Festival. Und Sonntag zieht dann Dresden nach mit dem Dixieland Festival. Und wenn wir noch eine Woche weiterschauen, ab 14. Mai ist dann die Zeit der Musikfestspiele Klang pur. Herrlich, wie der Sachse sagt.
0: Ja, genau. Und du hast wieder einige Gäste und einiges zu vergeben?
1: Wenn ich es richtig gesehen habe, genau. In den letzten 6 Jahren keine Frau den Mozartpreis bekommen. Höchste Zeit, also die Pianistin Ragna Schirmer zu ehren, die doch einige heftige sächsische Fußabdrücke bisher hinterlassen hat, obwohl sie zurzeit in der Schweiz lebt.
0: Was heißt denn heftige?
1: Sie hat zweimal den Johann Sebastian Bach-Wettbewerb in Leipzig gewonnen und ein Großteil ihrer Pianistinnenkarriere widmet sie tatsächlich Clara Schumann. Wir sind in Zwickau. Sie führt regelmäßig Kompositionen von ihr auf und führt durch ihr Leben. Also insofern ist sie schon stark sächsisch auch beeinflusst. Ist ja eigentlich in Halle zu Hause, aber jetzt durch diese Professur in Zürich eben in erster Linie in der Schweiz.
0: Und literarisch bleibst du auch sächsisch?
1: Unbedingt. Jens Sparschuh. Viele wissen oder wissen es auch nicht. Er ist ja gebürtiger Karl-Marx-Städter. Vorher ist er 70 geworden. Hat jetzt gerade seinen 22. Roman vorgelegt.
0: 22.
1: Der Waldmeister. Ja. Und jeder, der Jens Sparschuh schon mal gelesen hat, weiß, das ist der Mann für Humor. Auch in dieser Geschichte. Er schreibt von einem Restaurantkritiker. Dessen Karriere geht zu Ende und er kriegt zum Schluss noch einen Hörerbrief, wo sich eine Wirtin bitterlich beklagt über seine Kritik. Er geht dann zu ihr hin und will ihr das gutmeinend vermitteln, warum er das so geschrieben hat, wird von seinem Vermieter an die Luft gesetzt, bittet dann diese Wirtin, ob sie nicht bei ihm Unterkunft finden könnte, nicht nur rein wohnungsmäßig findet er da Unterkunft, das mal alles dahingestellt. Ja. Aber er bringt dann dort die Küche auf Vordermann. Und Michael Hamedner, der das Buch vorstellt, hat gesagt, an manchen Stellen, da läuft einem, weil es um Rezepte geht, das Wasser im Mund zusammen.
0: Auch das kann er noch. Klasse. Das und noch mehr hören Sie also nach 18 Uhr beim Sachsenradio Kulturmagazin mit Andreas Berger. Schöne Sendung.
1: Danke.

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8: Genießen Sie die wärmste Feierabendzeit der Woche. Am Wochenende gibt es erst wieder Temperaturen über 20 Grad. In der Nacht erstmal erste Schauer im Leipziger Raum bei 13 bis 9 Grad. Und morgen früh zieht aus Tschechien vereinzelt Regen ins Land. Am Nachmittag bei 19 bis 23 Grad kann es auch gewittern, vor allem in den Bergen. Mittwoch und Donnerstag soll es immer wieder mal regnen. Am Mittwoch bei 11 bis 16, am Donnerstag bei 10 bis 17. 10 Grad.
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9: Mit Ulrike Pommerin. Die Mitarbeiter bei VW in Sachsen müssen um die für Jahresende geplante Integration in die Volkswagen AG bangen. Die Volkswagen Sachsen GmbH mit ihren Standorten Zwickau, Chemnitz und Dresden ist bislang eigenständig. Allerdings wurde per Tarifvertrag vereinbart, dass die sächsischen Werke ab 2027 zur Volkswagen AG gehören und den anderen deutschen Standorten damit rechtlich gleichgestellt werden. Doch die Umsetzung verzögert sich, wie der VW-Konzern jetzt mitteilte. Die Industriegewerkschaft Metall spricht von einem schwerwiegenden Vertrags- und Vertrauensbruch. Das Unternehmen gehe damit auf Konfrontationskurs, so Bezirksleiter Jan Otto. Die Mitteldeutsche Flughafen AG mit den Flughäfen Leipzig-Halle und Dresden hat erstmals seit Jahren einen Gewinn erzielt. Die Unternehmensführung gab für das vergangene Jahr 10,5 Millionen Euro Überschuss an und spricht von einer wirtschaftlichen Trendwende. Mehr dazu von MDR-Sachsen-Reporter Dirk Henze.
10: Direkt nach den 53 Millionen Euro Verlust 2024 folgt die vermeintliche Auferstehung mit schwarzen Zahlen, die aber eher auf einem Sparkurs basieren. Der Gewinn kam trotz sinkender Passagierzahlen zustande. Wie das? Vor allem ist er ein Ergebnis der eingeläuteten Neustrukturierung mit Stellenabbau und neu verhandelten Dienstleisterverträgen. Und der Freistaat hat rückwirkend Kosten für Feuerwehr- und Flughafensicherheit erstattet, immerhin 40 Millionen Euro. Sonst wäre das Plus ein Minus geworden. Grundsätzlich aber sieht sich die Mitteldeutsche Flughafen AG auf dem richtigen Weg. Die Sanierung trage Früchte.
9: Bei dem Waldbrand im Nationalpark Böhmische Schweiz an der Grenze zu Sachsen hoffen die Einsatzkräfte auf einen Wetterwechsel. Auch wenn sich das Feuer derzeit nicht weiter ausbreite, könne nur ausreichend Niederschlag Entspannung bringen, heißt es von der Nationalparkleitung. Allerdings sei erst ab morgen mit Regen zu rechnen. Bis dahin werde weiter intensiv gelöscht. Seit dem Mittag seien auch zwei Löschhubschrauber aus der Slowakei im Einsatz. Das Feuer war am Samstag aus bislang ungeklärter Ursache ausgebrochen. Betroffen ist eine Fläche von rund einem Quadratkilometer. Die derzeitigen Spritpreise bringen nicht die Entlastung, die erwartet und gefordert wird. Nach einem deutlichen Rückgang am ersten Tag der Steuersenkung geht es an den Zapfsäulen tendenziell wieder bergauf, wie Zahlen des ADAC und des Bundeskartellamtes zeigen. Die Mineralölkonzerne würden die Preise erneut ungerechtfertigt anheben. Dem widerspricht der Wirtschaftsverband Fuels und Energie. Demnach sind die Rohölpreise am Weltmarkt und damit die Einkaufspreise in der vergangenen Woche stark gestiegen. Ohne die Steuersenkung wären die Preise rund 17 Cent je Liter höher. Das waren Nachrichten von MDR Sachsen. 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
11: 3:05 zum MDR Sachsen Verkehrsservice. A4 Görlitz Richtung Dresden weiter 7 Kilometer Stau bei der Einreise am Grenzübergang Ludwigsdorf 1 Stunde plus. A14 Richtung Magdeburg hier auch 1 Stunde plus. Zwischen Leipzig Mitte und Leipzig Nord 4 Kilometer Stau wegen LKW-Bergungsarbeiten. B6 Richtung Wurzen zwischen Keilbusch und Zehren, Stau an einer Baustelle, 1/2 Stunde mehr. Die B95 Richtung Annaberg-Buchholz ist zwischen Ehrenfriedersdorf und Schönfeld nach einem Unfall gesperrt. Im Landkreis Mittelsachsen zwischen Burkersdorf und Lichtenberg Behinderung nach einem Unfall. Im Stadtverkehr Dresden in der Stauffenbergallee Richtung B170 Stau 1/4 Stunde plus. In Leipzig in der Max-Liebermann-Straße zwischen Essener und Virchow-Straße Stau nach einem Unfall 1/4 Stunde auch plus. Es wird geblitzt auf der A4 Richtung Frankfurt zwischen Dresden-Flughafen und Hellerau, auf der B99 zwischen Ostritz und Hirschfelde, auf der B101 am Ortsausgang Stroga Richtung Großenhain, am Ortseingang Johann-Georgen-Stadt aus Richtung Eibenstock. Ergänzen können Sie gern weiter unter 0800 6375 637. Herzlichen Dank und eine gute Fahrt wünschen wir.
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11: Und in dieser Stunde noch mit Musik von Maxe Giesinger, der sich jetzt im Netz erzählt, Achtung, im Wellnessurlaub beim Versuch, eine Kuh zu streicheln, einen Finger gebrochen hat. Ich wäre gern dabei, wenn seine Reiseversicherung den Schadensgrund liest.
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1: Heute mit Grit Krämer. Hallo Grit.
2: Hallo Mike.
1: Ist schon absehbar, wann wie wo die ersten Schauer eintreffen?
2: Ja, in der Nacht trifft es uns. Jetzt ist es überall immer noch so zum Teil sonnig. Wir haben schon hohe Schleierwolken. Wir haben im Erzgebirge auch dichte Wolken. Hier könnte sich vielleicht am Abend auch schon mal hier irgendwo ein kleines Gewitter bilden. Ansonsten müssen wir noch warten in die Nacht hinein. Dann kommt er aber an, der Regen aus Südwesten. Also Vogtland, Zwickauer Raum, Erzgebirge werden so die ersten sein mitten in der Nacht. Und dann breitet sich durchaus dieser Regen auch aus zu den anderen. Also es wird verbreitet in Sachsen, überall mal ein bisschen regnen, mal auch mehr regnen bei Temperaturen nachts zwischen 13 und 10 Grad. Am Fichtelberg geht es runter auf 8 Grad und jetzt ist es immer noch warm. Wir haben 20 bis 23 Schön. Grad verbreitet. Ja. In Ostsachsen an der Neiße sogar noch 25 Grad.
1: Von Gewittern habe ich gelesen, morgen Nachmittag vor allem?
2: Ja, das liegt an dieser Luftmassengrenze, die sich morgen genau über uns ablegt. Die trennt kühle Luft, die aus Nordwesten reinströmt und diese warme Luft, die wir ja nur aus der Vergangenheit alle kennen, die wird abgedrängt nach Südosten und da, wo sich diese beiden Luftmassen treffen, entsteht immer viel Regen. Das geht morgen im Laufe des Tages bei uns los, wird immer wieder starke Schauer, starke Gewitter auch geben und langsam kühlt sich dann noch ab. Wir werden im Süden von Sachsen morgen noch mal so 20 bis 23 Grad vielleicht abkriegen, im Norden nur noch so 15 bis maximal 20 Grad und das mischt sich dann noch mehr am Mittwoch, da wird es überall kühler und da regnet es weiter vor sich hin. Nachmittags gibt es aber auch lange trockene Phasen.
1: Okay, und Regen ist so der Trend der Woche auch?
2: Für Donnerstag noch. Und Donnerstag wieder nochmal Regen und nur noch so 10 bis 13 Grad. Dann haben wir es aber erstmal überstanden mit diesen Tiefdruckgebieten. Ab Freitag fängt sich's wieder. Da wird es dann heiter, da teilweise auch wolkig sein, aber schon trocken. Und die Temperaturen steigen am Freitag schon wieder an auf 18 Grad.
1: Mein Garten wird alles aufsaugen.
2: Ich glaube auch, ja.
1: Danke, Grit. Einen schönen Nachmittag noch.
2: Wünsche ich dir auch.
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0: Jens Rudolf Kunze mit Leib und Seele, so kennen wir ihn. Ein Song über die ganz große Leidenschaft hier beim Sachsenradio. Alles geben, 100%, einfach mal richtig hohe Erwartungen an das Leben haben. Tja, und dann gibt es da noch meinen Nachbarn in Boschert 1. Der macht das inzwischen nämlich exakt andersrum. Was ist passiert?
1: Ja, ich hab mir da so überlegt, mein Gutster. Ich bin ja wirklich handwerklich begabt.
0: Wie passt das jetzt?
1: Nö, weil ich merke, ich schraube jeden Tag meine Erwartungen nach unten.

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3: Schönen guten Tag aus Bautzen. Das Wetter. Am Abend ist es wechselnd bewölkt und noch trocken bei Werten um 19 Grad. Morgen gibt es dann mehr Wolken, etwas Sonne und wiederholt Schauer sowie einzelne Gewitter bei 20 bis 23 Grad.
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3: Wir sind im Lausitzer Revier. Früher lebten hier ja ganze Familien vom Braunkohletagebau. Ja, aber bald werden die Kinder den Begriff Kohlebagger zum Beispiel nur noch aus Opas Geschichten kennen. Denn wie die Zukunft der Region ohne Braunkohle aussehen wird, das ist aber auch für sie eine wichtige Frage. Die Deutsche Kinder- und Jugendstiftung erklärt das Thema nun kindgerecht mit einem Comic. Uta Burkhardt und Leon Klein berichten.
4: Es war einmal in einem kleinen sächsischen Dorf, nicht weit von hier und nicht lange her. Das Dorf lag im Schatten eines magischen Katers. Der Kater schenkte den Menschen Wärme, Licht und Bequemlichkeit.
5: Der Comic Kater im Revier vermittelt die Geschichte des Lausitzer Reviers in Bildern. Ähnlich wie im Tagebau nach immer mehr Kohle gegraben wird, so will auch der Kater im Comic immer mehr Nahrung. Zulasten der Umwelt.
4: Die Sommer brannten, die Felder vertrockneten. Denn der Kater stieß so viel Wärme aus. Und hinterfragte jemand den Kater und die Folgen seiner Magie, so stieß er nicht auf Verständnis, sondern wurde verspottet.
5: Aniko Popella, Bildungsmanagerin der Deutschen Kinder- und Jugendstiftung, hatte die Idee zu diesem Comic. Sie will Kindern und Jugendlichen von hier damit die Augen öffnen.
6: Um erstmal irgendwie deutlich zu machen, was heißt das denn eigentlich in eurer Region? Ne? Was bedeutet das? Das ist nicht nur, dass diese Kohlekraftwerke schließen sollen, sondern es wird eure Region signifikant verändern und ihr könnt Teil dieses Veränderungsprozesses sein.
5: Der Text und die Zeichnungen stammen von Comiczeichner und Autor Martin Rudelt. Ihm war wichtig, das Thema spielerisch zu vermitteln.
7: Ist ja auch so, dass Jugendliche heutzutage sehr vielen Krisen ausgesetzt sind. Die Schulen haben Probleme, Wehrpflicht ist eine Sache, unsichere Renten und so weiter. Und da ist so ein Thema manchmal auch eins zu viel. Und deswegen war eigentlich die Idee da, wir machen das nicht einfach nur trocken und mit Infos und Grafiken, sondern wir machen eine ganz andere Geschichte.
5: In der Geschichte nimmt der Kater den Menschen die Lebensgrundlage und damit auch den jungen Leuten die Perspektiven. Erst eine Diskussion mit allen Dorfbewohnern bringt Einsicht und Mut zum Wandel. Und Mut machen, das will Aniko Popella den Jugendlichen.
6: Also wir sind im Mitteldeutschen Revier und im Lausitzer Revier und setzen dort Projektideen mit Kindern und Jugendlichen um. Sprich, wir geben denen Geld und wir begleiten die in der Projektumsetzung.
5: Der Comic soll nun an sächsischen Schulen verteilt werden, damit er bei denen ankommt, die das Thema Strukturwandel noch lange beschäftigen wird.
3: Ja, ein Comic über den Wandel in der Lausitz könnte sicherlich auch manchem Erwachsenen gefallen. Und nun weitere Meldungen aus der Oberlausitz. Die Bundesstraße 6 in Hochkirch ist seit heute für Bauarbeiten voll gesperrt. Auf rund 800 Metern Länge werden die Fahrbahn und Gehwege erneuert, teilte das Landesamt für Straßenbau und Verkehr mit. Parallel laufen auch Arbeiten zur Umgestaltung des August-Bebel-Platzes. Bis Ende November sollen die Arbeiten an der B6 abgeschlossen sein. Eine Umleitung über Wurschen und Kutitz ist ausgeschildert. Sorbische Kulturdenkmäler können ab sofort in einem neuen Internetatlas digital erkundet werden. Die Sammlung im Wissensportal Sorabikon enthält Inschriften, Kunstwerke, Gedenkorte oder Skulpturen, wie das Sorbische Institut mitteilte. Zu den 78 Inventaren zählen etwa mittelalterliche Slawenburgen oder das deutsch-sorbische Volkstheater in Bautzen. Die Sammlung wird kontinuierlich erweitert. Und ein 68-Jähriger hat am Sonntagabend in Kursel bei Großpostwitz für Aufruhr und einen Polizeieinsatz gesorgt. Zuerst hatten Nachbarn gemeldet, dass er auf seinem Grundstück mit einer Schreckschusswaffe geschossen habe. Als die Beamten anrückten, saß er laut Polizei bereits betrunken auf einem Traktor. Der Alkoholtest habe 2,1 Promille ergeben. Auf dem Armaturenbrett fand die Polizei eine Waffe. Bei der anschließenden Wohnungsdurchsuchung stießen die Beamten auf weitere Schusswaffen und Munition, alle ohne Erlaubnis. Soweit Regionales und jetzt noch Aktuelles vom Verkehr.
0: Und damit geht's weiter mit dem MDR Sachsen Verkehrsservice. Eine gute Fahrt wünschen wir. A4 Görlitz Richtung Dresden am Grenzübergang Ludwigsdorf. 7 Kilometer Stau nach wie vor bei der Einreise, 1 Stunde plus. A14 Richtung Magdeburg zwischen Leipzig-Mitte und Leipzig-Nord jetzt auch 1 Stunde Verzögerung. 4 Kilometer Stau wegen LKW-Bergungsarbeiten. Halten Sie bitte eine Rettungsgasse frei. B6 Richtung Wurzen zwischen Keilbusch und Zehren. Stau an einer Baustelle, 20 Minuten plus. Die B95 Richtung Annaberg-Buchholz ist zwischen Ehren-Friedersdorf und Schönfeld nach einem Unfall gesperrt. Die Straße zwischen Burkersdorf und dem Abzweig Lichtenberg ist auch nach einem Unfall gesperrt. Blitzer stehen. Auf der A4 Richtung Frankfurt zwischen Dresden-Flughafen und Dresden-Hellerau. Auf der B87 am Abzweig Gräfendorf Richtung Mokrena. Auf der B99 zwischen Ostritz und Hirschfelde. Auf der 101 am Ortsausgang Stroga Richtung Rosenhain. Am Ortseingang Johann-Georgenstadt aus Richtung Eibenstock. Eine gute Fahrt wünschen wir durch die Feierabendzeit.
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0: Die Cornells beim Sachsenradio und gut informiert geht's mit uns durch die Feierabendzeit mit MDR Sachsen. In Leipzig hat es in der Innenstadt eine mögliche Amokfahrt gegeben. Wie die Polizei mitteilte, ist ein Autofahrer in eine Menschenmenge gefahren. Es hat Tote und viele Verletzte gegeben. Das ganze Ausmaß ist aber noch nicht klar. Nachmittagsredakteur Heiko Herzog ist kurz bei uns. Heiko, was ist passiert? Was ist bisher bekannt?
1: Ein PKW ist in der Grimmerschen Straße in der Leipziger Innenstadt gefahren und dort in eine Menschenmenge. Das hat die Polizei jetzt offiziell bestätigt. Zudem bisher bestätigt, es hat 2 Tote, 2 Schwerverletzte und mehrere Verletzte gegeben. Die Zahlen können sich leider noch nach oben korrigieren. Die Polizei ist inzwischen mit vielen Beamten im Einsatz. Es läuft ein Großeinsatz.
0: Diese Unglücksstraße, wo liegt die?
1: Ja, die Grimmerschen Straße, die liegt zwischen dem Leipziger Markt und dem Gewandhaus. Es ist eine der Fußgängerzonen in der Innenstadt. Das heißt, dort sind auch immer viele Leute unterwegs. Bedeutet, wenn es eine gezielte Amokfahrt war, dann konnten der oder die Täter sicher sein, dort viele Menschen zu verletzen. Es kommen jetzt wirklich fast minütlich neue Informationen rein. Wir geben das sofort weiter.
0: Ja, 18 Uhr dann in den Nachrichten im Radioreport zu einer möglichen Amokfahrt in Leipzig. Soweit besten Dank. Heiko Herzog für Sachsenradio.

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16: 5 Stunden noch ungefähr, Stand jetzt soll erster Regen ins Land ziehen, zuerst in den Kreutzscher, Leipziger Raum und morgen früh zieht aus Tschechien vereinzelt Regen ins Land, voraussichtlich erstmal nach Ostsachsen rein. Am Nachmittag bei 19 bis 23 Grad kann es auch gewittern, vor allem in den Bergen. Mittwoch und Donnerstag soll es immer wieder mal regnen, am Mittwoch bei 11 bis 16, am Donnerstag bei 10 bis 17 Grad.
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17: Mit Ulrike Pommerin und diesen Themen. Tote und Verletzte in Leipziger Innenstadt. Auto fährt in Menschenmenge. Großer Unmut bei Volkswagen in Sachsen und Bürgerbeteiligung am Windkraftplan Südwestsachsen kann beginnen. Schockierende Meldungen erreichen uns aus der Leipziger Innenstadt. Dort in der Grimmaischen Straße ist ein Auto in eine Menschenmenge gefahren. Bisherigen Polizeiangaben zufolge gibt es 2 Tote und mehrere Verletzte, davon 2 schwer. Die Situation vor Ort, soweit wir das im Moment können, schildert MDR Sachsen-Reporter Roland Kühnke.
18: Ja, ich bin gerade in dem Augenblick hier auf dem Leipziger Augustusplatz eingetroffen, als ein Rettungshubschrauber des ADAC gestartet ist. Ob und wie viele Verletzte da an Bord waren, das konnte ich leider nicht erkennen, aber der gesamte Augustusplatz ist voller Fahrzeuge der Feuerwehr, der Polizei. Es ist hier weiträumig abgesperrt, die Grimmersche Straße, überall stehen Menschen. Viele machen Aufnahmen mit ihren Handys, aber es gibt auch sehr, sehr viele Leute, die einfach nur betroffen sind. sind möglicherweise ja vielleicht Augenzeugen oder ganz in der Nähe, als es passiert ist. Nach Angaben der Feuerwehr bislang auf jeden Fall 2 Tote sind zu beklagen. 2 Personen sind schwer verletzt. Wie viele weitere Personen betroffen sind möglicherweise, dazu gab es bisher keine Angaben. Wir hoffen, bald mit dem Pressesprecher der Feuerwehr reden zu können. Vielleicht hat er neuere Informationen. Auf jeden Fall, wie schon erwähnt, der gesamte Platz ist ja abgesperrt. Trotzdem sind immer noch viele, viele Menschen da, viele sehr betroffen. Und wir müssen mal schauen, wie sich das Ganze entwickelt. Es gibt auch noch keine Informationen darüber, ob es sich um einen einzelnen Fahrer, eine Fahrerin handelt, ob das Ganze tatsächlich ein Anschlag war und ob der oder die Täter gefasst werden konnten.
17: Vielen Dank für den Moment, Roland Kühnke. Wir halten Sie natürlich über die Geschehnisse in der Leipziger Innenstadt in unserem Programm weiter auf dem Laufenden. Themenwechsel. Die Mitarbeiter bei VW in Sachsen müssen um die für Jahresende geplante Integration in die Volkswagen AG bangen. Die Volkswagen Sachsen GmbH mit ihren Standorten Zwickau, Chemnitz und Dresden ist bislang eigenständig. Allerdings wurde per Tarifvertrag vereinbart, dass die sächsischen Werke ab 2027 zur Volkswagen AG gehören und den anderen deutschen Standorten damit rechtlich gleichgestellt werden. Laut Konzern verzögert sich die Umsetzung. Frage an meinen Kollegen Ralf Geißler, warum sorgt diese Meldung für Unruhe bei den sächsischen VW-Beschäftigten?
8: Volkswagen steckt ja, wie wir alle wissen, in einer tiefen Krise. Der Gewinn ist im ersten Quartal um mehr als ein Viertel eingebrochen. Überall im Konzern muss gespart werden. Und das sorgt eben für Ängste, vor allem davor, dass das Unternehmen durch juristische Finessen auch andere Vereinbarungen nicht einhält. Es wurde ja nicht nur vereinbart, dass VW Sachsen in den Gesamtkonzern formal eingegliedert wird, sondern es gibt auch eine Bestandsgarantie für die unbefristet Festangestellten. Das heißt, das Motorenwerk Chemnitz, das Elektroautowerk in Zwickau, die müssen laut der Vereinbarung bis Ende 2030 weiter existieren. Und die Gewerkschaft IG Metall, die fragt nun, was sind Vereinbarungen mit Volkswagen noch wert? Wir konnten am Nachmittag mit dem Bezirksvorsitzenden für Berlin, Brandenburg, Sachsen, Jan Otto sprechen.
15: Wir reden über einen Vertragsbruch, weil in dem Tarifvertrag festgeschrieben wurde, was hier passieren soll. Es geht darum, dass eigentlich am 1. Januar die Sonderrolle der sächsischen VW-Werke im Konzern beendet werden sollte oder soll. Darauf bestehen wir nach wie vor. Das ist zugesichert. Und es ist auch ganz klar, dass wir als IG Metall sagen, dass ein Bruch von Tarifverträgen einseitig nicht einfach hingenommen werden kann.
17: Soweit also der IG Metall-Bezirksleiter Jan Otto. Und Ralf, was könnte das etwa für VW Zwickau bedeuten?
8: Also die IG Metall betont ja, Verträge sind einzuhalten. Man habe bis 2030 eine Bestandsgarantie und an die müsse sich Volkswagen auch halten. Öffentlich hat der Konzern das ja auch nie in Frage gestellt. Aber es gab eben vorige Woche eine Sitzung zwischen Vorstand und Aufsichtsrat. Da kursierte ein Gutachten zur Zukunft des Konzerns und da stand eben auch drin, dass Volkswagen viel zu viele Produktionskapazitäten hat. Also der Konzern, der könnte 1 Million Fahrzeuge mehr bauen, als er tatsächlich verkauft. Und da war eben die klare Empfehlung drin, macht einfach 4 Werke zu und da soll eben auch Zwickau genannt worden sein. Und das, obwohl man dort immer betont, dass man eigentlich das modernste Werk ist und auch ein sehr sparsames Werk.
17: Danke für die Informationen und Einordnungen an Ralf Geißler. Russland-Embargo und Iran-Krieg zeigen, wie stark wir von fossilen Energieträgern abhängig sind. Ein Ausweg soll die Energiewende sein, also mehr Strom aus Solar- und Windkraftanlagen. Für Letztere müssen künftig mindestens 1,3% der Regionalflächen reserviert werden. Über die Planung in der Region Südwestsachsen informiert MDR-Sachsen-Reporter Matthias Wetzel.
19: Raumordnungsplan Wind, ROPW. So heißt ein Papier, das ab heute der Planungsverband Region Chemnitz der Öffentlichkeit vorstellt. Worum es geht, erklärt Verbandschef Sebastian Kropop.
20: In dem Raumordnungsplan Wind werden Flächen für Windenergieanlagen ermittelt und gesichert vor anderen Raumnutzungen.
19: Der Bund hat den Ländern die Auflage erteilt, einen bestimmten Anteil der Fläche für Windkraftanlagen zu sichern. In Sachsen sind das mindestens 1,3%. Welche Flächen dafür in Frage kommen könnten, das haben die insgesamt 4 Planungsverbände in Sachsen erarbeitet. Ab heute kann sich die Öffentlichkeit darüber informieren.
20: Der Entwurf des Planes wird in der ersten Informationsveranstaltung im Landratsamt in Plauen vorgestellt für jedermann. Also das ist eine Veranstaltung, wo jeder Bürger sich über diesen Entwurf und seine Inhalte, letztendlich auch die Rechtsfolgen, dort informieren kann und auch seine Beteiligungsmöglichkeiten.
19: Der Entwurf sieht 128 Windenergiegebiete zwischen Plauen und Freiberg vor. In den nächsten 2 Monaten kann jeder Bürger Kritik oder Änderungen einbringen. Besonders umstritten bei vielen ist die neue Abstandsregel, denn nun dürfen neue Windkraftanlagen auch in weniger als 1000 Metern von Wohnhäusern aufgestellt werden. Für Günter Baumann von der Bürgerbewegung gegen Windjöstadt ist das nicht hinnehmbar.
0: Die Leute wollen in Ruhe hier leben und nicht noch vor der Haustür diese riesen Dinge hingesetzt haben, wo bekannt ist, dass das Lärm bringt 40 bis 50 dB als Dauerton und Verschandlung der Umwelt komplett.
19: Eine Bürgerbefragung in Jöstadt ergab eine Mehrheit gegen einen neuen Windpark. Vor allem, weil 4 der geplanten 5 Windräder weniger als 1000 Meter von Wohnhäusern entfernt stehen sollen. Jöstadts Bürgermeister André Zinn hat für die Kritik Verständnis. Aber er weiß auch, Windkraftanlagen können für finanzschwache Gemeinden eine zusätzliche Einnahmequelle sein.
21: Also ich hätte persönlich schon mit, sagen wir, 200.000, 300.000 Euro im Jahr gerechnet. Für uns wäre es richtig viel. Ja.
19: Ob der geplante Windpark in Jöstadt eine Chance hat, das entscheidet am Donnerstag der Stadtrat.
17: Und das war der Radioreport mit Ulrike Pommerin. 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
14: Und hier der MDR Sachsen Verkehrsservice. A4 Frankfurt Richtung Dresden. Der Anschluss Limbach-Oberfrohna ist wegen Bauarbeiten bis morgen früh 5 Uhr gesperrt. A4 Görlitz Richtung Dresden. Am Grenzübergang Ludwigsdorf 7 Kilometer Stau bei der Einreise. Hier sollten Sie eine Stunde mehr einplanen. A14 Richtung Magdeburg zwischen Leipzig Mitte und Leipzig Nord. 4 Kilometer Stau wegen LKW-Bergungsarbeiten. Auch hier sollten Sie eine Stunde mehr einplanen. Und vor allem eine Rettungsgasse freihalten. Die Straße zwischen Burkersdorf und dem Abzweig Lichtenberg ist nach einem Unfall gesperrt. In Leipzig ist der Augustusplatz wegen eines Polizeieinsatzes gesperrt. Wir schauen noch auf die Blitzer. Auf der A4 Richtung Frankfurt zwischen Dresden Flughafen und Dresden Hellerau, auf der B87 am Abzweig Grevendorf Richtung Mokrena, auf der B99 zwischen Ostritz und Hirschfelde, in Chemnitz in der Chemnitztalstraße Höhe Glöser Straße stadtauswärts, am Ortseingang Johann-Georgenstadt aus Richtung Eibenstock. Für mehr Tipps hier unsere kostenlose Verkehrshotline 0800 637 5637, schnell und aktuell der MDR Sachsen Verkehrsservice.
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14: Wenn einem beim Lesen eines Romans das Wasser im Mund zusammenläuft, ist Ihnen noch nie passiert? Darum empfehlen wir Ihnen Jens Sparschos neues Buch »Der Waldmeister«. Ihre Welt ist die Welt des Klangs. Die Pianistin Ragnar Schirmer bekommt den sächsischen Mozartpreis. Und was sagen einem eigentlich die Träume anderer über Europa? Zu erfahren am Staatsschauspiel bei der Premiere Träume in Europa. Na, und nicht zu vergessen, am Sonntag beginnt das 54. internationale Dixieland-Festival. Interessiert? Na dann, hallo und herzlich willkommen.
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0: Am Sonntag, am 10. Mai, ist es wieder soweit. Da beginnt zum 54. Mal in Dresden das internationale Dixieland-Festival. Mir im Aufgefallen-Studio jetzt gegenüber Hendrik Meyer, der Presse- und Marketingchef. Hallo und herzlich willkommen.
1: Guten Tag.
0: Am Sonntag geht's los, gleich mit 4 Konzerten. Natürlich traditionell im Zoo. An der Pillnitzer Radelbar trifft man sich, habe ich gelesen. Hofe, Wiese und auch auf der Konzertbühne Weißer Hirsch. Deklinieren wir mal den 54. Jahrgang in Zahlen vom 10. bis 17. Mai, 8 Tage. Mit wie vielen Bands bei wie vielen Konzerten?
1: Wir haben in diesem Jahr insgesamt 51 Veranstaltungen. Das sind eintrittspflichtige und kostenlose Veranstaltungen mit 44 Bands. Davon 15 internationalen Bands aus 8 Ländern. Darunter sind bekannte Namen wie die Mama Shakers, aber auch neue interessante Bands, die Dresden überraschen werden. Das kann ich schon verraten.
0: Es gilt ja wahrscheinlich für beides, dass man irgendwie so eine Art Generationswechsel vorbereiten muss, sowohl auf der Künstlerseite als auch, glaube ich, beim Publikum. Denn wer seit 54 Jahren tatsächlich diesem Festival die Treue hält, der wird jetzt wahrscheinlich so in den 70er Jahren sein, wenn nicht noch darüber. Wie beobachten Sie das? Wird das Dixieland-Fieber in Dresden vererbt von Generation zu Generation?
1: Definitiv. Also das Fieber macht über Generationen die Runde. Wir merken das im Vorfeld des Festivals bei der Auswahl an Bands, also auch Bewerbungen, die wir bekommen, dass es mittlerweile nicht nur europaweit, sondern weltweit sehr viele junge Bands gibt, die unsere Stilistik spielen im klassischen Sinne. Und das aber mit einer Bühnenpräsenz und vor allen Dingen auch mit musikalischen Fähigkeiten machen, über die wir selbst manchmal staunen, welche Qualität dort zu finden ist.
0: Weil Sie das gerade sagen, das finde ich interessant mit der Stilistik. Nun spielen diese jungen Bands natürlich das Traditionelle, aber unter heutigem Verständnis, was das Instrumentarium oder die Arrangements anbetrifft?
1: Also die Grundstilistik ist ja geblieben. Es ist nach wie vor der Traditional Jazz. Der wird aber mittlerweile wirklich viel moderner interpretiert. Also es gibt gerade im Chorusspiel, Ensemblespiel, in den bestimmten Arrangements, mit denen die Bands bekannte Werke aufführen, da gibt es sehr große Unterschiede und auch Neuerungen. Auch der Entertaining-Faktor hat sich deutlich verändert. Viele unserer Bands machen Action.
0: Richtig, Show.
1: Vieles, genau, machen Show. Und was uns natürlich auch sehr erfreut, es gibt unter diesen jungen Leuten viele Multi-Instrumentalisten. Also es kann durchaus sein, dass dann mal 3 Leute aus der Band am Klavier sitzen und Chorus spielen. Und das ist natürlich auch fürs Publikum hörenswert und natürlich auch sehenswert.
0: Verrückt, der Mai. In Leipzig, da ist Capella Festival noch diese Woche. In Chemnitz beginnt das Mozartfest und Dresden lädt zum Dixieland Festival ein. Dass man warum nicht verpassen sollte, Hendrik Meyer? Die Antwort nach Creedence Clearwater Revival hier in Aufgefallen beim Sachsenradio.

0: Runde 2 im aufgefallenen Gespräch vor dem 54. Internationalen Dixieland Festival in Dresden. Zu Gast ist Hendrik Meyer, der Presse- und Marketingchef des Festivals. Das mit dem Generationswechsel auch beim Publikum habe ich natürlich nicht rein zufällig angesprochen, denn 2026 versuchen Sie ja auch die Dresdner Neustadt, traditionell die Region, wo viele junge Leute wohnen und leben und abends feiern, zu erobern. Wie?
1: Also wir haben eine Veranstaltung im Bautzner Tor, Dixie Disco. Das wird also für uns der erste Gang in die Dresdner Neustadt sein. Beginn ist 22 Uhr. Ich glaube, diese Anfangszeit sagt schon viel über die angesprochene Besuchergruppe aus. Und wir sind gespannt, was bis früh um 2 da alles passieren wird. Also es wird definitiv viel getanzt werden. Wir sind gespannt, was sich an dem Abend ergeben und entwickeln wird.
0: 2026 kann auch wieder die Prager Straße, kann die Stadt wieder richtig komplett bespielt werden. Es gelten natürlich immer noch die Sicherheitsvorkehrungen, aber ich kann mich entsinnen, voriges Jahr mussten sie sich dann einschränken. Das ist dieses Jahr nicht.
1: Ja, also so eine Überraschung wie vor einem Jahr haben wir in diesem Jahr nicht erhalten. Es wurde im Vorfeld vieles geklärt. Es wurde auch mit der Stadt sich geeinigt über Sicherheitskonzepte und so weiter. Und wir sind froh, dass wir in diesem Jahr die komplette Meile, wie sie eigentlich im vergangenen Jahr geplant wurde, dass wir diese Meile in diesem Jahr anbieten können, beginnend im Hauptbahnhof über 3 Bühnen auf der Prager Straße, über Taschenberg Piazza bis zum Schlossplatz, wo unsere Hauptbühne steht.
0: Natürlich darf auch die Riverboat Shuffle nicht fehlen. Es wird ein Konzert im Barockgarten Groß Sedlitz geben. Also der Vielfalt sind keine Grenzen gesetzt. Auf wen freuen Sie sich denn von den Künstlerinnen und Künstlern am meisten? Oder was sind vielleicht, sagen wir mal, Entdeckungen, die Sie im Vorfeld des Festivals gemacht haben und gesagt haben, die müssen wir hier unbedingt an die Elbe holen?
1: Ganz besonders freuen wir uns in diesem Jahr auf die Mama Shakers. Sie waren vor 2 Jahren hier in Dresden zum ersten Mal und haben seinerzeit alles abgeräumt. Sie waren Publikumslieblinge.
0: Aus Frankreich,
1: genau. Waren Publikumslieblinge und wurden von Jung und Alt aufgrund auch ihrer Bühnenpräsenz, aufgrund ihrer Show und natürlich musikalischen Qualität richtig gefeiert. Und die Band begrüßen wir in diesem Jahr das zweite Mal.
0: Also international wie national, wenn Sie das beobachten, müssen Sie sich, was Künstlerinnen und Künstler, was Bands anbetrifft, keine Sorgen machen. In Dresden sind natürlich die großen Headliner beim Dixieland immer Blue Wonder Jazz Band oder die Elb Meadow Ramblers gewesen. Wie steht's eigentlich in Dresden um den Nachwuchs?
1: Dresden hat einen sehr guten Nachwuchs. Wir haben in diesem Jahr die Bloomers Big Band dabei, auch eine Band aus jungen Musikern. Es ist die Dresden Big Band wieder mit am Start. Also man sieht, dass es nicht nur kleine Formationen gibt, neben auch einer Posaunengruppe, die auf der Open Stage des MDR spielen wird, auch eine Dresdner Truppe. Aber es gibt nachwuchstechnisch aus unserer Sicht keine Angst, die wir haben sollten und müssten für die Zukunft.
0: Was verpasst man, wenn man von Sonntag bis Sonntag nicht bei einem einzigen Konzert gewesen ist?
1: Die gute Laune. Also man verpasst definitiv die gute Laune, die in Dresden in diesen 8 Tagen zu erleben ist. Das ist wirklich ein exklusiver Faktor, der unsere Stadt auszeichnet, unser Festival auszeichnet. Ich kenne andere Festivals, da ist auch eine gute Stimmung, aber diese große Familie mit dem Dixie-Fieber infiziert, die erlebt man nur hier und man kann auch nur hier Teil dieser Familie sein.
0: Und die gute Nachricht, noch ist nicht alles ausverkauft. Sie können dabei sein und zum Festival noch mehr erfahren. Das komplette Interview mit Hendrik Meyer finden Sie bei uns online bei Aufgefallen bei MDR Sachsen. Und noch vor dem Neuesten aus Ihrer Region wollen wir an den Maler Georg Baselitz erinnern, der am Donnerstag im Alter von 88 Jahren starb.

0: Künstlerisch war er ein Abenteurer. Und zugleich war es immer ein Abenteuer, Georg Baselitz zu treffen. Wurde er gefragt, was ihm gerade nicht passte, gab's Groll.
1: Vielleicht, weil ich einfach so ein alter Knutz bin, das kann ja sein.
0: Der sich aber auch gern von Fragen überraschen ließ. Beispielsweise die, ob Hans-Georg Kern stolz auf Georg Baselitz sei.
2: Diese Frage habe ich da nie gehört.
0: Hans-Georg Kern, so sein Geburtsname, verwendete, als er aus der DDR in die Bundesrepublik floh, fortan den Künstlernamen Georg Baselitz. Seine sächsische Herkunft, geboren in Deutsch-Baselitz, nie leugnend. Georg Baselitz war zweifelsohne unter ohnehin eigenwilligen Künstlern garantiert einer der eigenwilligsten Maler, nicht nur, weil er weltweit dadurch berühmt wurde.
2: Ich musste was anderes machen. Ich musste dagegen sein.
0: Typisch Baselitz.
2: Also man hatte plötzlich ein Instrument in der Hand, was im vollständigen Widerspruch war zu dem, was man erwartet, was man bisher kannte, was einfach den Regeln zuwiderläuft. Und die Reaktion darauf war, ja, das ist ein blöder Trick, das ist ja Unsinn.
0: Mit seinen auf dem Kopf stehenden Bildern erregte er ab den 1970er Jahren weltweit Aufsehen. Keine Galerie, kein Museum, das sich nicht irgendwie darum bemühte, Baselitz auszustellen. Kein Wunder also, dass seine Arbeiten alsbald zu denen gehörten, die für Millionen versteigert wurden.
2: Sie können nicht davon ausgehen, egal was Sie jetzt beruflich machen, dass jeder freundlich ist und jeder Sie respektiert. Davon können Sie nie ausgehen, weil Sie das ganz selten erleben. Sie erleben meist das Gegenteil.
0: Nach der Wiedervereinigung bemühten sich insbesondere die staatlichen Kunstsammlungen Dresden wie auch die städtischen in Chemnitz, ihn mit Sonderausstellungen zu würdigen. Für Chemnitz entwarf er auch das Bühnenbild für die Operninszenierung Le Grand Macabre. In Dresden zeigte er die Sixtinische Madonna auf dem Kopf. Wer seine Bilder sieht, vergisst sie nicht. So bleibt er in Erinnerung.
1: Ich finde meine Sachen unglaublich, die ich gemacht habe.
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2: Um 18.30 Uhr, schönen guten Tag aus Bautzen. Das Wetter. Am Abend ist es bei uns wechselnd bewölkt und noch trocken bei Werten um 19 Grad. Morgen gibt's dann mehr Wolken, nur etwas Sonne und wiederholt Schauer sowie einzelne Gewitter bei 20 bis 23 Grad. In der Oberlausitz formiert sich ein neues Bündnis gegen die Schließung von Kreißsälen, das Netzwerk Pro Geburtshilfe. Zu den Zielen sagt Monique Hähnel, eine der Initiatoren.
3: Die erste Unterstützung ist natürlich erstmal, indem man sich mit seinem Gesicht auf der Seite präsentiert. Im besten Fall auch vielleicht noch ein Statement, was man dazu zu sagen hat. Und wir werden damit quasi versuchen, aus unserer politischen Persönlichkeit diese Forderungen dann eben auch an die Stellen zu bringen, wo sie notwendig sind. Und ich glaube, wir müssen den Druck einfach erhöhen. Also der Druck der Öffentlichkeit, das nicht hinzunehmen, der muss größer werden. Wenn alles wegbricht, muss einfach die Öffentlichkeit, die Bevölkerung lauter werden, gerade wir Frauen.
2: Sagt Initiatorin Monique Hähnel. Wo Niesky Geld sparen könnte, darum geht es zur Stunde in der Stadtratssitzung. Die Stadtverwaltung hat eine Liste mit Sparvorschlägen vorgelegt. Darauf stehen unter anderem die Schließung und Verkauf der Kita Kosel, eine Zusammenlegung des Horts mit der Grundschule Niesky und die Anhebung von Gebühren. Wenn die Stadträte zustimmen, soll die Liste zur Grundlage für ein Haushaltsstrukturkonzept werden, das heißt zu einem Sparprogramm. Außerdem Thema in der Ratssitzung die Veranstaltung eines Kita-Gipfels. Den hat die Fraktion Herz beantragt. Dabei soll es darum gehen, die Kindertagesbetreuung langfristig zu sichern. Die Bundesstraße 6 in Hochkirch ist seit heute für Bauarbeiten vollgesperrt. Auf rund 800 Meter Längen werden die Fahrbahn- und Gehwege erneuert, teilte das Landesamt für Straßenbau und Verkehr mit. Weil seit Anfang April der zentrale August-Bebe-Platz im Ort neu gestaltet wird, werden die Bauarbeiten an der Bundesstraße mit in Angriff genommen. Bis Ende November sollen die Arbeiten an der B6 abgeschlossen sein. Eine Umleitung über Wurschen und Kotitz ist ausgeschildert. Soweit Regionales aus der Oberlausitz. 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
4: Und hier ist der MDR Sachsen Verkehrsservice. Die A4 Frankfurt Richtung Dresden wird zwischen Glauchau Ost und Hohenstein-Ernsthal wegen Fahrbahnarbeiten ab ca. 19.30 Uhr bis 5 Uhr morgens gesperrt. A4 Frankfurt Richtung Dresden, der Anschluss Limbach-Oberfrohna ist wegen Bauarbeiten bis morgen früh 5 Uhr gesperrt. A4 Görlitz Richtung Dresden, am Grenzübergang Ludwigsdorf 6 Kilometer Stau bei der Einreise. Hier sollten Sie eine Stunde mehr einrechnen. A4 Richtung Frankfurt zwischen Berbersdorf und Frankenberg 3 Kilometer Stau an einer Baustelle. Hier ein Plus von 15 Minuten. Die A14 Richtung Magdeburg ist zwischen Leipzig-Mitte und Leipzig-Nord wegen Lkw-Bergungsarbeiten gesperrt. Die Straße zwischen Bokersdorf und dem Abzweig Lichtenberg ist nach einem Unfall gesperrt. Und in Leipzig ist der Augustusplatz wegen eines Polizeieinsatzes gesperrt. Und jetzt noch zu den Blitzern. Auf der A4 Richtung Frankfurt zwischen Dresden Flughafen und Dresden Hellerau. Auf der B87 am Abzweig Gräfendorf Richtung Mokrena. Auf der B99 zwischen Ostritz und Hirschfelde. In Chemnitz, in der Chemnitz-Talstraße, Höhe Glöser Straße, Stadt auswärts. Für mehr Tipps hier unsere kostenlose Verkehrshotline 0800 637 5637. 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

0: In zwei Filmen ist sie schon zurzeit in den Kinos zu sehen und bei den Filmfestspielen in Cannes in der nächsten Woche wird ein dritter Film mit ihr Premiere haben. Im Wettbewerbsprogramm startet Fatherland mit Sandra Hüller. Was für ein Jahr für die in Leipzig lebende Schauspielerin. Das damit begann, dass sie den Silbernen Bären als beste Hauptdarstellerin bei der Berlinale für ihre Rolle als Rose gewann. Rose ist jetzt im Kino zu sehen. Ein bemerkenswerter Film mit einer vor allem bemerkenswerten Sandra Hüller, findet Stefan Petraszewski.
1: Sandra Hüller spielt Rose. Sie ist die Hauptfigur eines Films, der im 17. Jahrhundert spielt, in einer Zeit, in der die Frauen so gut wie nichts zu sagen hatten. Aber Rose ist eine Frau, die ihr Glück in einem selbstbestimmten Leben sucht. Deswegen verkleidet sie sich als Mann. Später, vor Gericht, wird sie auf die Frage, warum sie das gemacht hat, antworten: In der Hose war mehr Freiheit. Und es ist ja nur ein Stückchen Stoff. Da bin ich in die Hose. Rose wächst in einem Waisenhaus auf, wird Soldat, zieht in den Dreißigjährigen Krieg. Ein Kamerad stirbt an ihrer Seite. Rose nimmt dessen Identität an, tritt sein Erbe in seinem Heimatdorf im Harz an, managt fortan einen Bauernhof, will sogar Land dazu kaufen.
2: Ja, sie hat sich so eingefunden in diesen, glaube auch Arbeitsfluss und in diesem Machen, in diesem Schaffen, in diesem Erbauen der eigenen Welt und so weiter, dass das dann ihr natürlich erscheint, dann eben das noch zu vergrößern. Ja.
1: Um vollständig in die Dorfgemeinschaft aufgenommen zu werden, muss Rose auch noch heiraten. Aber das Glück ist nur von kurzer Dauer. Rose verliert die Kontrolle über ihre Verkleidung. Regisseur und Drehbuchautor Markus Schleinzer erfindet dafür eine großartige Szene, zeigt einen Bienenschwarm, also das Symbol einer perfekten Gemeinschaft, die sich ein neues Zuhause sucht und auch findet. Bienen können aber auch stechen und kriechen ausgerechnet in Roses Kleider, die einen allergischen Schock bekommt und in Ohnmacht fällt. Beim Entkleiden wird offenbar, Rose ist eine Frau. Die Entrüstung in der Dorfgemeinschaft ist riesig. Rose entpuppt sich als eine, wie es im Film heißt, Land- und Leute-Betrügerin, die die Regeln der Gemeinschaft gebrochen und sich auch gegen die göttliche Ordnung der Dinge gestellt hat. Also fliehen Rose und Susanna, werden aber schnell gefasst und beide zum Tode verurteilt.
2: Also ich denke, dass sie sich nicht wehrt, weil sie weiß, dass das keinen Sinn hat. Und weil mir ging es so beim Spielen, dass ich immer dachte, sie weiß das schon am Anfang, wie das enden kann. Also sie geht ja wirklich sehenden Auges in diese Verkleidung und auch in die Lüge des Besitzes und so weiter. Das macht sie alles in vollem Bewusstsein des Risikos, was damit verbunden ist. Das heißt, sie akzeptiert schon die Möglichkeit, dass sie dafür bestraft und ermordet wird. Und trotzdem versucht sie es. Und das ist für mich immer noch sehr beeindruckend.
1: Und was hat sie an dieser Rolle interessiert?
2: Ich fand es eine tolle Herausforderung, wie es sich sozusagen in der Verkleidung lebt. Ich meine, wir verkleiden uns ja als Schauspielerinnen und Schauspieler die ganze Zeit. Nur ist das nicht lebensbedrohlich, was wir tatsächlich, also was wir verstecken, kann uns sozusagen nicht das Leben kosten. Ich fand diesen Gedanken, in diesem Panzer Freiheit zu finden oder auch Weichheit zu finden oder inwieweit man selbst sein kann oder wo findet das dann überhaupt noch statt? Ist das dann nur im Gehirn oder ist das, wenn man sich auszieht oder, also was ist denn eigentlich Identität? Das hat mich sehr interessiert, weil es eben so auch mit dem Beruf verbunden ist und weil mich die Geschichte sehr mitgenommen hat beim Lesen. Ich fand es eine ganz große Liebestat von Markus Schleinzer, das aufzuschreiben, um damit auch Menschen zu zeigen, dass es möglich ist, so zu leben. Also gerade durch so eine Figur wie Rose, die am Ende auch von ihrer Haltung dazu überhaupt nicht abweicht und das sozusagen ins Heute transzendiert. Das hat mich beeindruckt.

0: Sie hören MDR Sachsen, das Sachsenradio am Montagabend mit einem aktuellen notwendigen Blick nach Leipzig. Wahrscheinlich ist Ihnen genauso der Schreck in die Glieder gefahren wie mir, als Sie hörten, in Leipzig ist ein Auto in der Innenstadt in eine Menschenmenge gefahren. Ich bin jetzt mit Roland Kühnke verbunden. Er steht am Augustusplatz in Leipzig. Roland, was ist denn im Augenblick bekannt? Was wissen wir?
1: Was wir bisher wissen, am späten Nachmittag ist ein Notruf bei der Feuerwehrzentrale eingegangen, dass es wohl eine Autofahrt über die Grimmersche Straße gegeben hat. Es wurde natürlich sofort Großalarm ausgelöst und nach bisherigen Informationen ist tatsächlich ein Fahrer mit seinem PKW über die Grimmersche Straße vom Augustusplatz aus über die Grimmersche Straße in Richtung Marktplatz gefahren. Erst da konnte das Auto dann gestoppt werden. Unterwegs sind viele Personen erfasst worden, verletzt worden. Wie viele genau, weiß man zur Stunde noch nicht.
0: Es gibt ja ganz unterschiedliche Berichte, wie viel Tote es gäbe, ein oder zwei. Was ist darüber hinaus bekannt?
1: Mindestens zwei schwer verletzt. Die wurden natürlich sofort ins Uniklinikum transportiert. Wie viele Personen darüber hinaus noch beteiligt waren, verletzt worden sind, das weiß man nicht. Aber hier auf dem Augustusplatz stehen noch Rettungsfahrzeuge en masse, bereit jederzeit zu helfen, wenn es hier noch irgendeine Situation geben könnte.
0: Roland, gibt es schon offizielle Reaktionen?
1: Inzwischen war auch Oberbürgermeister Burkhard Jung hier, hat ein kurzes Statement gegeben. Er sei erschüttert über das, was hier passiert sei. Man habe immer versucht, die Innenstadt auch offen zu halten und dann passiere so etwas. Er finde keine Worte und ist in Gedanken bei den Opfern und deren Angehörigen. Er meinte aber auch, dass die Polizei die Lage hier in der Leipziger Innenstadt inzwischen vollständig im Griff habe. Es gäbe keine Gefährdungslage mehr und die Leute könnten beruhigt ihren Heimweg antreten.
0: Vielen Dank erstmal für diese ersten Hintergrundinformationen, Roland Kühnke. Natürlich, das ist die Versicherung von MDR Sachsen. Wir werden das ganze Geschehen weiter beobachten und natürlich versuchen rauszubekommen, was da genau wie geschehen ist, hier bei MDR Sachsen, bei Ihrem Sachsenradio.

0: Vom Kino ins Theater jetzt sind aufgefallen. Aber wir bleiben nach Rose, nach Sandra Hüller, wiederum bei einer bemerkenswerten Frau und wenden uns der Carmen-Premiere an der Semperoper zu. Carmen, eine Frau, die auch ob ihrer Lebens- und Liebeslust deutlich aus ihrer Zeit fiel und darum von Don José umgebracht wird. Neu ist für die Semperoper nicht, dass diese Inszenierung musikalisch top ist, sehr zu empfehlen. Neu ist, dass die Inszenierung von Nadja Loschki stärker Don José ins Zentrum rückt und damit die Frage, warum konnte er nicht anders als Carmen töten? Unsere beiden aufgefallenen Hörerkritikerinnen Luisa Bischoff und Stefanie Springer waren verzaubert und fieberten mit Carmen ihrer Unabhängigkeit, ihrem Stolz und ihrem Freiheitsdrang.
1: Mich hat die komplette Oper angefasst, von Anfang bis Ende. Das fing schon an, als man den zerstörten, chaotischen, von der Liebe zerfressenen Don José gesehen hat am Anfang. Wie ihn die Liebe gepackt hat, inszeniert durch die herabfallenden Akazienblüten in Form eines Wasserfalls, der ihn dann mitgezogen hat. Und ja, das Orchester wie auch der Chor, die ganze musikalische Begleitung, das hat bei mir Gänsehaut erzeugt. Wir haben die Oper aus der Sicht des Don José erfahren. Sehr interessant war die Bühnenaufmachung. Alles war sehr dunkel und mystisch gehalten. Für ihn wirkte das wie ein Albtraum, den er durchleben musste, obwohl es ja eigentlich eine Liebe war. Hat er die Prioritäten leider nicht richtig gesetzt, ne? Und das hat sich eine Carmen nicht gefallen lassen. Ihm war es also wichtiger, zu seinen Kameraden zurückzugehen, als ihr jetzt komplett zu verfallen. Und das war in meinen Augen, sie hat es erwartet, ne? Dass er sie voll und ganz umgarnt. Und das konnte er ihr in diesem Moment nicht geben. Und damit war für sie eigentlich besiegelt, okay, mein Wille ist mein Gesetz, ich ziehe jetzt weiter.
2: Die Carmen hat mich auch überrascht tatsächlich, weil man geht ja erstmal so rein und denkt so, da kommt so eine schöne, ja, so eine pompöse Frau rein. Aber die Carmen war für mich so eine Frau mit Ecken und Kanten. Das war so eine ganz souveräne Frau, wie man sie eigentlich nicht erwartet hat. Aber genau das macht das Stück ja aus.

0: Ja, es war eine sehr packende Oper, da die Carmen natürlich sehr leidenschaftlich inszeniert wurde als sehr starke Frau, ja, die am Ende mit ihrem Mut und ihrem Drang nach Freiheit mit ihrem Leben bezahlen musste.
1: Je mehr man in die Geschichte eingedrungen ist, umso mehr war diese Vielschichtigkeit, dann hat sich diese aufgelöst. Also das war dann immer mehr so ein Aha-Erlebnis. Jetzt kommt so diese Erkenntnis. Ja, also das hat mich richtig mitgenommen, muss ich sagen, bis zum Ende, wirklich. Also ich war von Anfang bis Ende dabei.
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2: Nacht soll es stellenweise regnen bei 13 bis 9 Grad. Morgen ist es vor allem bewölkt, gelegentlich ziehen Schauer durch. Ab Nachmittag sind Gewitter angekündigt, 19 bis 23 Grad. Mittwoch und Donnerstag regnerisch und deutlich kühler. Am Mittwoch noch bis 19 Grad, am Donnerstag nur bis 13 Grad. Besserung ab Freitag, heiter, trocken und wieder wärmer.
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3: Mit Ulrike Pommerin. In der Leipziger Innenstadt ist ein Auto in eine Menschenmenge gerast. In ersten Meldungen wurde von 2 Todesopfern berichtet. Die Polizei spricht aktuell von 1 Toten. Weitere Menschen wurden demnach verletzt, 2 davon schwer. Das Geschehen nach derzeitigem Erkenntnisstand fasst Johannes Giesler aus der MDR Sachsen Nachrichtenredaktion zusammen.
4: Demnach hat ein PKW in der Grimmaischen Straße mehrere Menschen erfasst. Die Grimmaische Straße ist eine beliebte Einkaufsstraße und Fußgängerzone. Ein Rettungshubschrauber landete auf dem Augustusplatz. Auf Bildern ist zu sehen, dass zahlreiche Rettungskräfte auch von Feuerwehr und Polizei im Einsatz sind. Die Polizei sperrte den Augustusplatz weiträumig ab. Der Fahrer des Fahrzeuges wurde nach Polizeiangaben festgenommen. Von ihm gehe derzeit keine Gefahr mehr aus, hieß es. Unklar ist, ob es sich um eine vorsätzliche Amokfahrt oder um einen Unfall handelt. Auch über den genauen Hergang sowie ein mögliches Motiv des Fahrers gibt es bislang keine Informationen.
3: Sachsen rüstet bei der Waldbrandbekämpfung weiter auf. Wie das Innenministerium mitteilte, wurden 15 Tanklöschfahrzeuge übergeben. Unter anderem erhielten die Landkreise Bautzen, Erzgebirgskreis, Görlitz und Leipzig Fahrzeuge. Diese kosteten laut Ministerium fast 8 Millionen Euro. Nach dem schweren Waldbrand in der Sächsischen Schweiz vor 4 Jahren hatte der Freistaat beschlossen, den Brandschutz auszuweiten. Demnach sollen alle Landkreise eine spezialisierte Feuerwehreinheit für Waldbrände erhalten. Neben der Neubeschaffung sind zuletzt auch bereits existierende Löschfahrzeuge umverteilt worden. Die Mitarbeiter bei Volkswagen in Sachsen müssen um die für Jahresende geplante Integration in die Volkswagen AG bangen. Die Volkswagen Sachsen GmbH mit ihren Standorten Zwickau, Chemnitz und Dresden ist bislang eigenständig. Allerdings wurde per Tarifvertrag vereinbart, dass die sächsischen Werke ab 2027 zur Volkswagen AG gehören und den anderen deutschen Standorten damit rechtlich gleichgestellt werden. Doch die Umsetzung verzögert sich, wie der VW-Konzern jetzt mitteilte. Die Industriegewerkschaft Metall spricht von einem schwerwiegenden Vertrags- und Vertrauensbruch. Das Unternehmen gehe damit auf Konfrontationskurs, so Bezirksleiter Jan Otto. Die derzeitigen Spritpreise bringen nicht die Entlastung, die erwartet und gefordert wird. Nach einem deutlichen Rückgang am ersten Tag der Steuersenkung geht es an den Zapfsäulen tendenziell wieder bergauf, wie Zahlen des ADAC und des Bundeskartellamtes zeigen. Die Mineralölkonzerne würden die Preise erneut ungerechtfertigt anheben. Dem widerspricht der Wirtschaftsverband Fuels und Energie. Demnach sind die Rohölpreise am Weltmarkt und damit die Einkaufspreise in der vergangenen Woche stark gestiegen. Ohne die Steuersenkung wären die Preise rund 17 Cent je Liter höher. Das waren Nachrichten von MDR Sachsen. 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
2: Und ich schaue für Sie wieder auf die Straßen. Hier ist der MDR Sachsen Verkehrsservice. Die A4 Frankfurt Richtung Dresden wird zwischen Glauchau Ost und Hohenstein-Ernsthal wegen Fahrbahnarbeiten ab ca. 19.30 Uhr bis 5 Uhr morgens gesperrt sein. Die A4 Frankfurt Richtung Dresden, der Anschluss Limbach-Oberfrohna, ist wegen Bauarbeiten bis morgen früh 5 Uhr gesperrt. A4 Görlitz Richtung Dresden, am Grenzübergang Ludwigsdorf, 6 Kilometer Stau bei der Einreise. Hier sollten Sie eine Stunde mehr einrechnen. A4 Richtung Frankfurt zwischen Berbersdorf und Frankenberg 3 Kilometer Stau an einer Baustelle. Hier sollten Sie 15 Minuten mehr einkalkulieren. Die A14 Richtung Magdeburg ist zwischen Leipzig Mitte und Leipzig Nord wegen LKW-Bergungsarbeiten gesperrt. Die Straße zwischen Burkersdorf und dem Abzweig Lichtenberg ist nach einem Unfall gesperrt. Im Landkreis Sächsische Schweiz-Osterzgebirge ist die Talstraße Straße zwischen Klein-Nauendorf und Abzweig Freital wegen Löscharbeiten gesperrt. In Leipzig, Sie haben es in den Nachrichten gehört, ist der Augustusplatz wegen eines Polizeieinsatzes gesperrt. Und wir schauen noch auf die Blitzer. Sie stehen auf der A4 Richtung Frankfurt zwischen Dresden Flughafen und Dresden Hellerau, auf der B87 am Abzweig Gräfendorf Richtung Mokrena, auf der B99 zwischen Ostritz und Hirschfelde und in Chemnitz in der Chemnitztalstraße Höhe Glöser Straße stadtauswärts. Für mehr Tipps hier unsere kostenlose Verkehrshotline 0800 637 5637. Schnell und aktuell der MDR Sachsen Verkehrsservice.
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2: Von Angesicht zu Angesicht ist das Motto des diesjährigen sächsischen Mozartfestes, dem 35., das am Freitag gleich mit einem Highlight in Chemnitz beginnt, mit der Verleihung des sächsischen Mozartpreises an die Pianistin Ragna Schirmer, die zumindest ich im Videocall von Angesicht zu Angesicht treffen konnte. Einen typischen, weil humorgeladenen neuen Jens Sparschuh hat uns der aus Karl-Marx-Stadt stammende Schriftsteller ins Bücherregal gestellt. Der Waldmeister heißt sein mittlerweile 22. Roman. Und mit Wolfram Lotz konnte ich vor der Sendung sprechen. Sein Buch Träume in Europa ist die Grundlage für die nächste Premiere am Dresdner Staatsschauspiel, zu der Sie herzlich eingeladen sind, wenn Sie interessiert, was andere in Europa träumen und inwiefern das unseren Kontinent beschreibt. Interessiert? Na dann, hallo und herzlich willkommen.
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0: In die Welt des Klangs jetzt. Und darum freue ich mich, in Aufgefallen an diesem 4. Mai im Sächsischen Kulturmagazin bei MDR Sachsen in Zürich Ragna Schirmer begrüßen zu können, die Pianistin, die am Freitag in Chemnitz den Sächsischen Mozartpreis bekommen wird. Hallo und herzlich willkommen bei Aufgefallen, Frau Schirmer.
1: Hallo, ich freue mich.
0: Frau Schirmer, ich habe mal nachgeschaut, also da haben sich ja im Laufe Ihrer Künstlerkarriere schon einige Preise angesammelt. Was bedeutet Ihnen dieser Sächsische Mozartpreis?
1: Naja, es ist natürlich so, dass man, wenn man sich mit der Musik beschäftigt, vor allen Dingen als junger Mensch und wenn man die Planung hat, in der Musik wirksam zu sein und auch davon dann irgendwann vielleicht mal leben zu können, natürlich sich so oft wie möglich präsentiert, unter anderem bei Wettbewerben, weil man da von einer Jury eine Einschätzung bekommt, wo man so künstlerisch steht, ob man mithalten kann und weil es natürlich auch immer Visitenkarten sind, wenn jemand viele Preise vorweisen kann, dann kann sich ein Veranstalter ja auch darauf verlassen, dass das nicht so ganz absurd sein kann, was der oder diejenige von sich gibt. Es gibt dann ein gewisses Alter, wo die Klavierspielwettbewerbe dann aufhören und dann bekommt man natürlich in der Regel keine Preise mehr, es sei denn, es handelt sich um so besondere Auszeichnungen wie eine solche jetzt am Freitag und da freue ich mich natürlich ganz, ganz besonders und bin sehr dankbar und vor allen Dingen auch, weil die Musik Mozarts mich mein Leben lang begleitet hat und dieser Komponist für mich auch was sehr, sehr Besonderes ist.
0: Beispielsweise haben Sie ja zweimal, und das ist ja dann auch so ein sächsischer Fußabdruck, der zu Ihrem Leben gehört, zweimal den Bach-Preis in Leipzig gewonnen. Dann haben Sie auch den Händel-Preis bekommen, jetzt wie gesagt den Mozart-Preis. Lassen Sie uns über Mozart vielleicht mal kurz reden. Sie sind, glaube ich, auch aktuell mit einem Mozart-Programm unterwegs.
1: Ja, ich bin unterwegs mit dem Programm über die blinde Pianistin Maria Theresia Paradis, die ja in der Zeit Mozarts lebte und die Mozart auch sehr geschätzt hat, also gegenseitig. Sie hat ihn geschätzt, er hat sie geschätzt und Mozart hat ihr ein Klavierkonzert gewidmet. Und das Leben dieser Frau zu beleuchten, die aufgrund ihrer körperlichen Einschränkungen dann eben besonders intensiv sich der Musik zuwandte, die auch komponiert hat, die gesungen hat, die Orgel gespielt hat, die durch Europa gereist ist und letzten Endes auch mittelbar diejenige war, die Louis Braille für die Blindenschrift inspiriert hat. Das Leben dieser Frau interessiert mich wahnsinnig und das bringe ich eben in diesem Programm zusammen. Und da kommt natürlich auch immer dann Mozart vor, entweder mit Orchester oder eben auch so.
0: Naja, und zu den sächsischen Fußabdrücken in Ihrer Künstlerkarriere gehört natürlich Clara Schumann. Das finde ich übrigens hochinteressant. Wenn wir jetzt mal 30 Jahre zurückschauen, damals zu ihrem 100. Todestag 1996, ist Clara Schumann mit ihrem Werk längst noch nicht so präsent gewesen, wie es heutzutage mittlerweile ist. Und auch dank Ragnar Schirmer ist sie viel mehr in die Optik von Künstlerinnen und Künstlern getreten. Was ist das, was sie an ihr so fasziniert hat?
1: Naja, ich bin ja selber eine Interpretin. Das heißt, ich bin mir dessen bewusst, dass ich nicht schöpferisch tätig bin. Ich erschaffe keine Werke, sondern ich gebe die Werke wieder, die andere erschaffen haben und setze mich damit künstlerisch auseinander. Und in diesem Dilemma, dass sie genau wusste, dass nach ihrem Tod andere dann interpretieren werden, stand Clara Schumann. Also sie war sich darüber im Klaren, dass sie zu ihren Lebzeiten natürlich im Fokus der Öffentlichkeit stand, dass sie sehr erfolgreich war, auch sehr wohlhabend gegen Ende ihres Lebens durch das Konzertieren und weil sie eine kluge Unternehmerin war. Aber sie wusste auch, dass zum Beispiel die Werke Robert Schumanns weiterhin in aller Munde bleiben werden, wohingegen ihr Name dann verblasst, also die Kompositionen, die wir haben, sind natürlich längst nicht so reichhaltig wie die von Robert Schumann. Und ich denke, in der heutigen Zeit mit all den medialen Möglichkeiten, die wir haben und dem Fokus, der auch noch mehr auf dem interpretierenden Individuum liegt, ist das einfach nochmal eine wahnsinnig spannende Geschichte, die zu erzählen ist. Und weil es eben so viel Material gibt, kann man eben auch so viel dann original nachvollziehen. Also ich habe Originalprogramme an originalen Orten, auf originalen Flügeln nachgespielt. Das ist wie ein nochmal aufleben lassen eines Künstlerlebens. Und ich denke, das ist in der heutigen Zeit einfach auch noch viel mehr in den Fokus gerückt, sich für solche Sachen zu interessieren und auch für wichtige Frauenpersönlichkeiten zu interessieren. Das kommt natürlich auch hinzu.
0: Die Pianistin Ragna Schirmer im aufgefallenen Gespräch auch gleich dazu, inwiefern es Frauen heutzutage noch immer schwer haben, sich durchzusetzen, wie es ihr selbst zweifelsohne gelingt.

0: Aufgefallen im Gespräch mit der Pianistin, mit Ragnar Schirmer. Sie bekommt am Freitag, am 8. Mai, den Sächsischen Mozartpreis. Sie leben jetzt in Sachsen-Anhalt, Frau Schirmer. Im Augenblick haben Sie aber auch einen Lehrauftrag in Zürich und sind natürlich, was die Konzertsäle anbetrifft, überall unterwegs. Aber ist nicht eigentlich Ihr Zuhause die 88 Tasten?
1: Das stimmt. Und es ist auch nicht nur im Augenblick ein Lehrauftrag in Zürich, sondern ich habe tatsächlich den Ruf auf eine Professur nach Zürich angenommen. Und da werde ich auch hoffentlich bis zu meiner Berentung bleiben, weil das einfach eine Traumstelle ist, die auf einem wahnsinnig hohen künstlerischen Niveau mir ermöglicht, nochmal pädagogisch tätig zu sein. Es macht mir sehr, sehr viel Freude und dafür bin ich auch sehr dankbar, dass ich diesen Ruf einstimmig, wie mir gesagt wurde, erhalten habe. Und insofern ist die Pendelei im Moment zwischen Halle und Zürich natürlich sehr intensiv. Wo letzten Endes dann der Wohnschwerpunkt liegen wird, das kann ich noch nicht sagen, aber auf jeden Fall ist ein wichtiger und sehr, sehr intensiver Arbeitsschwerpunkt in den nächsten Jahren Zürich. Und das ist mir auch ganz wichtig. Und natürlich ist mein Zuhause Ebony and Ivory. Und wo immer ich bin und ein Klavier ist und die Musik ist, da fühle ich mich irgendwie zu Hause. Und deswegen ist ein Leben mit viel Reisen verbunden natürlich so auch möglich. Und ich bin damit sehr glücklich und dafür auch sehr, sehr dankbar.
0: Ich will nochmal in den Nachklang von Clara Schumann. Damals ist es ja nun noch nahezu unvorstellbar gewesen, dass sich eine Frau künstlerisch durchsetzen konnte. Damals galten noch oder wirkten noch ganz andere Klischees in der Gesellschaft. Und trotzdem habe ich auch immer noch den Eindruck, auch im 21. Jahrhundert, auch wenn sich vieles, vieles verbessert hat, dass auch in der Musikwelt, also zumindest was jetzt die Instrumentalisten anbetrifft, nach wie vor die Männer viel mehr im Mittelpunkt stehen als Frauen. Wie beobachten Sie das? Wie ist es Ihnen selbst ergangen?
1: Clara Schumann war wahnsinnig clever. Sie wusste genau, wie sie sich positionieren konnte. Zunächst mal Robert Schumann gegenüber, ihrem Vater gegenüber, aber später dann auch in der Musikwelt. Sie wusste zum Beispiel auch, dass die Witwentracht ihr die Möglichkeit gab, unternehmerisch tätig zu sein. Das ist sicherlich auch einer der Gründe, warum sie sich nicht nochmal dann an einen anderen Mann gebunden hat und die Witwentracht nie abgelegt hat. Denn als Witwe eines berühmten Mannes konnte sie selber Verträge zeichnen und auch unternehmerisch tätig sein. Wir haben in den letzten Jahrzehnten natürlich große Veränderungen erlebt. Also wir wissen alle, dass es noch gar nicht allzu lange her ist, dass Frauen gewisse Rechte sich erkämpft haben. Heutzutage wird natürlich viel darüber diskutiert, welches Geschlecht hat jemand, wie sieht er oder sie sich selbst, wie äußern wir uns da auch rein sprachlich, wie nehmen wir alles wahr. Mein großer Wunsch wäre, dass es nicht so sehr um diese Strukturen ginge, sondern mehr um Inhalte. Dass also wirklich zählt, wer hat was zu sagen. Und sagt das auch, steht auch dazu, brennt für das, was er oder sie tut. Und dass wir gar nicht mehr so wahnsinnig darüber diskutieren müssen, welches biologische oder gefühlte Geschlecht nun jemand hat. Weil das ist am Ende ja auch vollkommen unwichtig. Und die Diskussionen darüber, die stören mich eher, weil ich das Gefühl habe, dass man sich damit sogar seiner eigenen Kraft beraubt. Also ich fühle mich als Frau, bin auch gerne Frau, genieße es auch. Die Musik hat ja auch immer was sehr Körperliches. Sie ist tänzerisch oder emotional. Und ich kann natürlich nur von den Gefühlen erzählen, die ich selber habe. Ich kann keine fremden Gefühle in meine Musik hineinnehmen, sondern kann nur aus meinem Leben erzählen. Es sollte das Individuum zählen. Wir sollten uns an Inhalten orientieren und nicht so sehr fragen, wer ist nun eigentlich was und wie fühlt er oder sie sich, sondern es sollte immer um das gehen, was am Ende gesagt wird. Meine Meinung.
0: Dann bedanke ich mich ganz herzlich, dass Sie sich für aufgefallen die Zeit genommen haben. Noch einmal, es ist ja schon länger bekannt, dass Sie den Preis bekommen. Herzlichen Glückwunsch zum Sächsischen Mozartpreis und dann einfach ein tolles Konzert am Freitagabend. Vielen Dank.
1: Vielen herzlichen Dank.

0: Sie hören das Sachsenradio am Montagabend. In Leipzig ist am Abend ein Auto in eine Menschengruppe gefahren. Die Polizei spricht von einer inzwischen unter Kontrolle befindlichen Lage. Allerdings die Hintergründe sind noch unklar. Rettungskräfte sind mit einem Großaufgebot im Einsatz. Für Betroffene und Zeugen wurde im Gewandhaus eine Betreuungsstelle eingerichtet. Die Ermittlungen laufen, weiß Lukas Görlach.
1: Der Großeinsatz von Polizei und Rettungskräften in der Leipziger Innenstadt läuft weiterhin. Nach Angaben der Polizei gibt es mehrere Verletzte. Über die Zahl der Toten kursierten zwischenzeitlich unterschiedliche Angaben. Die Polizei spricht weiterhin von 2 Toten und 2 Schwerverletzten. Einzelheiten zu den genauen Umständen und der Art der Verletzungen konnte die Polizei noch nicht machen. Axel Schuh, Leiter der Branddirektion Leipzig.
2: Initial sind Notrufe in der Leitstelle angekommen. Die haben berichtet von einem PKW in Menschenmenge. Aus aktueller Sicht stellt sich so dar, dass ein PKW hier im Augustusplatz eingefahren ist in die Grimmaische Straße, ist durchgefahren bis auf den Markt. Die wurden unmittelbar von Ersthelfern versorgt und dann von dem Rettungsdienst aufgenommen und in die Notaufnahmen transportiert. Wir haben etwa darüber hinaus 20 Betroffenen und haben ungefähr 40 Feuerwehrkräfte und 40 rettungsdienstliche Kräfte im Einsatz inklusive 2 Hubschrauber.
1: Leipzigs Oberbürgermeister Burkhard Jung wandte sich am späten Nachmittag mit einem kurzen Statement an die Bevölkerung.
3: Es ist ein schrecklicher, fürchterlicher, wie soll ich es nennen? Eine Fahrt in die Innenstadt mit einem PKW. Wir haben noch nicht genau die Motivation. Wir wissen nichts über den Täter. Wir wissen nur,

0: dass jemand von hier aus bis zum Marktplatz gefahren ist. Die wichtige Botschaft ist, dass alle Menschen davon ausgehen können, die Lage ist jetzt geklärt, es gibt keine weitere Gefährdung, alle können nach Hause gehen, in Ruhe sich auf den Weg nach Hause machen. Es gibt keine Gefährdungslage mehr, es ist im Griff, die Polizei hat den mutmaßlichen Täter gefasst und die Feuerwehr hat mit ihren Einsatzkräften dafür gesorgt, nach bestem Wissen und Möglichkeiten Menschen zu versorgen.
1: Teile der Innenstadt bleiben weiterhin gesperrt, so Axel Schuh, Leiter der Branddirektion.
2: Also in Größenordnungen ist die Stadt im Innenstadtbereich, gerade die Grimmasche Straße und Teile des Marktes abgesperrt. Das ist eine polizeiliche Maßnahme. Die hat ja hier auch einen Ermittlungsauftrag. Ich denke, das wird auch noch ein Stück weit aufrechterhalten. Aber Passanten können die Stellen passieren. Das ist so eingerichtet, dass man die Stadt begehen kann.
1: Genauere Informationen der Behörden werden im Laufe des Abends erwartet.
3: Und so sie uns erreichen, werden wir sie natürlich darüber informieren, was genau, wie, warum heute in Leipzig traurigerweise geschehen ist.

Wir hatten Sie ja gerade aktuell darüber informiert. In Leipzig ist am Abend ein Auto in eine Menschengruppe gefahren. Die Situation wirkt im Augenblick geklärt, aber natürlich sind viele Fragen offen. Und darum wird MDR Sachsen, das Sachsenradio, Sie auch nach 20 Uhr nach aufgefallen, weiterhin hier dann mit Mario Hille auf dem Laufenden halten.

0: Im vergangenen Jahr, als Chemnitz Kulturhauptstadt war, haben wir Jens Sparschuh als einen aus der ungewöhnlich großen Zahl von Schriftstellerinnen und Schriftstellern vorgestellt, deren Geburtsstadt Chemnitz bzw. Karl-Marx-Stadt ist. Dort wurde Sparschuh 1955 geboren, studierte Philosophie in Leningrad und schwenkte bald nach seiner Promotion auf die Schriftstellerei um. Er hatte Erfolg und blieb dabei. Zuletzt erschienen die Romane »Das Leben kostet viel Zeit« und »Nicht wirklich«. Sein gerade erschienener Roman »Der Waldmeister« zeigt eine neue Seite von Sparschuh, dessen kulinarische Neigung weiß Michael Hamedner.
1: Jens Sparschuh hat eine Ader für skurrile Figuren. Man denke nur an den Protagonisten in seinem Erfolgsroman »Der Zimmerspringbrunnen«. Sparschuh erzählt darin vom unaufhaltsamen Aufstieg von Hinrich Lobeck zum erfolgreichen Vertreter, der ahnungslos von Erfolg zu Erfolg stolpert. Dass Sparschuh in diesem Vertreterroman die komischen und tragischen Aspekte der Ost-West-Spaltung durchspielt und zugleich bestens unterhält, ist Markenzeichen seiner Literatur. Auf diese Stärke der Kombination von Leichtigkeit und Anspruch baut auch sein neuer Roman »Der Waldmeister«. Der Waldmeister trägt den Namen Odo Weingärtner. Für ihn ist die Zeit als Gastrokritiker mit einer wöchentlichen Kolumne im Radio abgelaufen. Er hat die Rente erreicht. Doch ausgerechnet auf seine letzte Kritik, es handelte sich um einen Totalverriss, flattert ihm ein Hörerbrief in den Sender.
2: Also immerhin, wenigstens ein Hörerbrief. Ganz ohne ein Echo war aufgespießt, also dann doch nicht geblieben. Seltsam. Mit einem Hörerbrief, und zwar von ihm an den Sender, hatte seine Zeit bei City Radio begonnen. Und nun, mit einem Hörerbrief, diesmal aber an ihn adressiert, endete sie auch. So schloss sich also der Kreis.
1: Weingärtner besucht furchtlos die Dubroer Mühle. Er will seine Kritik erklären, aber damit landet er bei der Chefin nicht. Nun konstruiert Sparschuh die Handlung so, dass der Gastrokritiker seine Wohnung wegen Eigenbedarf des Vermieters zu verlieren droht. Was macht er in seiner Not? Er fragt in der Dubroer Mühle an, ob er sich in der Pension für einige Zeit einmieten kann. Zwar waren Senta, die Chefin, und ihr Kritiker noch einige Zeit Distanz, aber langsam schmilzt das Eis. Zuerst beginnt er, der ursprünglich Koch gelernt hat, sich in der Küche zu betätigen. Sein Essen steigert die Zahl der Gäste beträchtlich. Danach stellt er sich eine glanzvolle Zukunft für die Mühle vor. Schon in vielen seiner Romane hat Jens Sparschuh plötzlich einen Überraschungsgast auftreten lassen. In der Waldmeister ist es Friedrich Eduard Bilz, neben Karl May der populärste Radebeuler Schriftsteller. Bilz' Sache war die volkstümliche Naturheilkunde. Sie pries er in Büchern, die Bestseller wurden und Klassiker der Lebensreformbewegung. Warum nicht, denkt Otto Weingärtner, die Lebensreformbewegung in der Küche beginnen lassen? Warum aus der Dubroer Mühle nicht ein Kurzentrum machen? So schlägt er es Senta vor.
2: Also wenn du meine bescheidene Meinung hören willst, das hier, das müsste man alles ganz anders aufziehen. So kann das nie was werden. Da müsste man Geld in die Hand nehmen. Und wenn ich Geld sage, meine ich auch richtig Geld. Ist doch eine Top-Lage. Das kommt doch später alles wieder rein. Wer sparen will, der muss erst mal jede Menge Schotter ausgeben, also investieren. Aber wie gesagt, richtig.
1: Weingärtner vom Gastrokritiker zum Küchenchef gewandelt und sein Erfinder Jens Sparschuh legen sich ordentlich ins Zeug, damit der Leser auch wirklich Küchenluft atmen kann. Sogar manchen Kniff präsentiert der Roman. Man soll tiefgefrorene Fische nie in einem Zug auftauen, sondern ganz vorsichtig in Etappen, dann schmecken sie wie frisch. Weingärtner steckt Senta mit seinen Plänen an und er darf in ihr Schlafzimmer einziehen. Was aus den Plänen wird, erzählt der Roman. Dem Leser, der gutes Essen liebt, dürfte an einigen Stellen des Romans das Wasser im Mund zusammenlaufen. Sparschuh ist wieder ein echter Sparschuh gelungen.
0: Dank dem Verlag Kiepenheuer & Witsch haben wir natürlich auch heute wieder drei gedruckte Freiexemplare für Sie von Jens Sparschus, der Waldmeister. Dafür müssen Sie uns nur entweder anrufen 0800 637 7272 oder Sie schreiben an aufgefallen@mdr.de.

0: Ins Theater jetzt sind aufgefallen, doch dazu begebe ich mich in einen virtuellen Raum. Im Internet bin ich mit Wolfram Lotz verbunden. Er ist der Autor des nächsten Premierenabends am Dresdner Staatsschauspiel. Träume in Europa heißt seine literarische Vorlage, die Regisseur Sebastian Hartmann als Uraufführung am Sonnabend am 9. Mai auf die Bühne bringt. Hallo und herzlich willkommen bei Aufgefallen, Wolfram Lotz.
1: Hallo, vielen Dank.
0: Träume in Europa, Herr Lotz, das ist nicht irgendwie eine klassische Theatergeschichte, bei der das Publikum miterlebt, wie sich die Person XY von A nach B begeben. Träume in Europa ist eine literarische Collage, in der Sie Träume von realen Menschen in Europa aneinander montieren, um uns was zu erzählen?
1: Die Idee ist tatsächlich, dass ich, als ich in diese Foren zum ersten Mal kam, da einen riesigen Raum vorgefunden habe an Zeugnissen von totaler Innerlichkeit und zugleich eben diesen riesigen, im Grunde gesellschaftlichen Raum. Und dieses Spannungsfeld abzutasten, literarisch, ästhetisch, hat mich total interessiert. Und ich glaube, dass aber genau das Ergebnis zu sagen, das und das heißt es dann über Europa, dass ich genau das verweigern will, weil das Gefühl ist, dass der Diskurs über Europa eigentlich nur daraus besteht, aus eher Schlagwörtern wie Brexit, Brüssel und so weiter. Wenn literarisch über Europa geschrieben wird, dann spielt es immer in der EU oder in der Hauptstadt. Das heißt aber eigentlich, die Wirklichkeit Europas ist verborgen. Und die sozusagen jenseits von diesen Begriffen und Schlagwörtern zu erfassen als Realität, das heißt in einer Weite, das ist die Aufgabe. Und zugleich heißt es, die Realität in der Weite literarisch zu erfassen, heißt eben genau nicht zu sagen, das will ich Ihnen erzählen, sondern das Buch ist das, was ich Ihnen erzählen will. Das ist die Weite, um die es geht, das wirklich zu spüren.
0: Wobei ich mich natürlich frage, was ist der Vater des Gedankens? Wie kommt man auf so eine Idee? Denn in gewisser Weise haben Sie jetzt Dinge nachgestöbert. Träume sind ja etwas sehr Privates, die aber eben öffentlich gemacht werden in diesen Traumforen im Internet. Ist es von der Tendenz her ganz stark privat, was Sie dann zusammengetragen haben? Oder sind diese Träume auch irgendwie diese Verarbeitung von Politik?
1: Es ist eben alles, weil es genau sozusagen darum geht, nicht etwas thematisch abzuhandeln, sondern eine Wirklichkeit zu erfassen. Und die Frage ist bei diesem Buch sozusagen genauso gewesen, dass man nicht das politische Thema Europa, wie es meistens fast ausschließlich verhandelt wird, behandelt, sondern dass man die Wirklichkeit Europa, also diesen Kontinent und die Menschen, die auf ihm sind, fasst. Und in diesem Maß ist es natürlich auch der Versuch von ganz privaten Räumen zu auch politischen Räumen, alles in diesen Relationen sozusagen enthalten zu haben. Also abzutasten, was das wirklich ist Europa und nicht, was der Diskurs darüber ist, um da etwas anderes zu erzählen, was wir noch nicht erfasst haben, und zwar das, was da eigentlich ist, hinter dem Diskurs verborgen, die Wirklichkeit.
0: Wie haben Sie das empfunden, als Sie dann auf diese Foren gestoßen sind? Warum erzählen Menschen, ganz anderen Menschen, ihre Träume?
1: Das hat zunächst mal einfach den praktischen Grund, dass es darum geht, man erwacht morgens und die Leute erfahren ja den Traum nicht als etwas, was sie gestaltet haben, obwohl er in ihnen stattgefunden hat und aus ihnen kommt, sondern sie fühlen sich ja überfallen von dem Traum wie von etwas anderem, von etwas rätselhaften, unverständlichen. Und die Idee ist natürlich in diesen Foren, dass man das da schreibt und die anderen einem sagen können, ah, das hast du geträumt aus dem und dem Grund oder das heißt das und das, und man dann sozusagen denkt, aha, deswegen habe ich das Seltsame geträumt oder deswegen träume ich das immer wieder. Das sind ja oft auch die Fragen, die dann besonders interessant sind. Und auf diese Art verstehe ich das auch und das interessiert mich dann auch privat, sozusagen der eigene Traum auf diese Art. Aber ich habe im Schreiben versucht, es genau nicht so zu sehen. Also nicht zu fragen, was ist der Traum und was bedeutet er eigentlich, sondern es wie Literatur zu betrachten, wo das, was geschrieben ist, immer schon das Eigentliche ist. er meint, wenn man sagt Baum oder Haus. Und zugleich ist es natürlich, wenn man in der Literatur Baum oder Haus sagt und genau das meint, heißt es immer noch mehr. Und diese Doppelung von Raum und Literatur irgendwie auch fruchtbar zu machen oder in eine Energie zu bringen oder dadurch eine Vibration in den Texten zu haben, die irgendwie wirklich ist. Das hat mich da literarisch auch interessiert.
0: Träume in Europa, die Uraufführung am Sonnabend am 9. Mai 19.30 Uhr im Dresdner Staatsschauspiel. Und dank Dresdner Staatsschauspiel haben wir für Sie zwei Freikarten. Sie wissen, 0800 637 7272 ist unser Premierencode oder Sie schreiben an aufgefallen@mdr.de für die Uraufführung nach dem Buch von Wolfram Lotz, Träume in Europa. Die Inszenierung liegt in den Händen von Sebastian Hartmann. Und ich muss ganz ehrlich sagen, ich bin sehr, sehr gespannt, was da auf der Bühne zu erleben ist. Darüber werden wir ja dann am kommenden Montag hier in Aufgefallen berichten. Denn die beiden Gewinnerinnen oder Gewinner sind ja dann zugleich die Aufgefallen-Hörer Kritiker oder Kritikerin. Das war Aufgefallen an diesem 4. Mai. Ich bin Andreas Berger und wünsche Ihnen immer wie immer eine kulturvolle Woche. Hier nach 20 Uhr widmen wir uns dann gleich wieder dem aktuellen Geschehen dessen, was heute in Leipzig passiert ist. Mario Hille übernimmt dann.

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1: Nachts soll es stellenweise regnen bei 13 bis 9 Grad. Morgen ist vor allem bewölkt, gelegentlich ziehen Schauer durch. Ab Nachmittag sind Gewitter angekündigt, 19 bis 23 Grad. Mittwoch und Donnerstag regnerisch und deutlich kühler. Am Mittwoch noch bis 19 Grad, am Donnerstag nur bis 13 Grad. Besserung ab Freitag, heiter, trocken und wieder wärmer.
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1: Um 22 Uhr mit Ulrike Pommerin. Nach der Todesfahrt in der Leipziger Innenstadt ermittelt die Staatsanwaltschaft wegen Mordes und versuchten Mordes. Wir gehen von einer Amoktat aus, sagte eine Staatsanwältin am Abend in Leipzig. Der Tatverdächtige konnte noch in seinem Fahrzeug gestellt werden. Laut Polizei hat er sich widerstandslos festnehmen lassen. Demnach handelt es sich um einen 33-jährigen Deutschen. Nach derzeitigen Erkenntnissen war er am späten Nachmittag mit bis zu 80 km/h durch eine belebte Straße, der Leipziger Fußgängerzone gerast. Zwei Menschen starben, 20 weitere wurden verletzt, 3 davon schwer. Für Zeugenhinweise zur Tat hat die Polizei ein Hinweisportal im Internet freigeschaltet. Die Mitarbeiter bei Volkswagen in Sachsen müssen um die für Jahresende geplante Integration in die Volkswagen AG bangen. Die Volkswagen Sachsen GmbH mit ihren Standorten Zwickau, Chemnitz und Dresden ist bislang eigenständig. Allerdings wurde per Tarifvertrag vereinbart, dass die sächsischen Werke ab 2027 zur Volkswagen AG gehören und den anderen deutschen Standorten damit rechtlich gleichgestellt werden. Doch die Umsetzung verzögert sich, wie der VW-Konzern jetzt mitteilte. Die Industriegewerkschaft Metall spricht von einem schwerwiegenden Vertrags- und Vertrauensbruch. Das Unternehmen gehe damit auf Konfrontationskurs, so Bezirksleiter Jan Otto. Bürger aus der Region Südwestsachsen können ab sofort Einblicke in den Raumordnungsplan Wind nehmen. Zwischen Plauen und Freiberg sind insgesamt knapp 130 Windenergiegebiete geplant. In den kommenden Wochen gibt es dazu zahlreiche Informationsveranstaltungen, wie Verbandschef Sebastian Kropop, MDR Sachsen, sagte.
2: Es ist also noch kein fertiger Plan, sondern der Entwurf des Planes wird vorgestellt für jedermann. Also das ist eine Veranstaltung, wo jeder Bürger sich über diesen Entwurf und seine Inhalte letztendlich auch die Rechtsfolgen dort informieren kann und auch seine Beteiligungsmöglichkeiten. Und innerhalb des Beteiligungszeitraumes, der 2 Monate umfasst, bis zum 6. Juli, kann uns also jeder Bürger dann seine Meinung zu den Inhalten des Entwurfs des Raumordnungsplans Wind mitteilen.
1: Das Weingut Wackerbad in Radebeul hat heute damit begonnen, mehr als 14.000 neue Rebstöcke in Diesbach-Seuslitz zu pflanzen. Wie das sächsische Staatsweingut mitteilte, nutzen die Winzer dazu eine Fläche von knapp 3,5 Hektar. Gepflanzt würden die beiden Sorten Riesling und Scheurebe. Die Rebstöcke sollen demnach in den kommenden 40 Jahren die Trauben für die Sektproduktion liefern. Das Wetter in Sachsen in der Nacht ist es wechselnd bewölkt, stellenweise regnet es bei 13 bis 9 Grad. Morgen sind viele Wolken am Himmel, es ziehen Schauer durch, am Nachmittag und Abend können auch Gewitter mit dabei sein, bei Werten zwischen 19 und 23 Grad.
3: Und das ist der Verkehrsservice für den ARD-Abend mit der A1 Richtung Saarbrücken zwischen Wildeshausen West und dem Dreieck Ahlhorner Heide wegen einer Nachtbaustelle gesperrt. Die A4 Frankfurt Richtung Dresden zwischen Glauchau Ost und Hohenstein Ernsthal wegen Fahrbahnarbeiten bis ca. 5 Uhr morgens gesperrt. Die A7 Ulm Richtung Hamburg zwischen Bockenem und dem Dreieck Salzgitter nach einem Unfall Vollsperrung. A14 Richtung Magdeburg zwischen Leipzig-Messegelände und Leipzig-Nord wegen Bergungsarbeiten noch Stau. Es dauert eine Stunde und 15 Minuten länger. Die A59 Düsseldorf Richtung Köln zwischen dem Dreieck Monheim-Süd und dem Kreuz Leverkusen-West gesperrt. Dann die A71 Richtung Schweinfurt zwischen Gräfenroda und Oberhof wegen Tunnelwartungsarbeiten bis 6 Uhr gesperrt. Und damit Ihnen eine gute Fahrt durch den Abend.
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3: Mit Markus Poschlott. Guten Abend.

z ABBA mit Mamma Mia in ihrem ARD-Abend. Jetzt mit einem Song, der irgendwo so ein bisschen rätselhaft bleibt. R.E.M. aus dem Jahr 1992 mit Man on the Moon. In dem Song geht es um einen Comedian und um die Frage, was man eigentlich glauben kann und was nicht. Das ist ein nebulöser Song, aber ein großer Hit aus dem Jahr 92. R.E.M. Rapid Eye Movement mit ihrem großen Hit Man on the Moon im ARD-Abend.

Herbert Grönemeyer fragt, was soll das im ARD-Abend? Was soll das? Will Harry Styles im nächsten Jahr wirklich fünfmal das Tempelhofer Feld in Berlin bespielen? Angeblich ist das in Planung. Offiziell bestätigt ist es aber immer noch nicht, aber zuzutrauen wäre es ihm. Mal gucken, wir bleiben da dran.

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1: Das ist der ARD-Abend mit dem kurzen Blick auf die Nachrichtenlage. In der Leipziger Innenstadt ist ein Mann mit seinem Auto in eine Menschenmenge gefahren. Zwei Menschen sind dabei ums Leben gekommen. Etliche sind verletzt worden. Lukas Görlach fasst die Ereignisse des Tages noch einmal zusammen.
2: Bis in die Nacht laufen die Untersuchungen in der Leipziger Innenstadt, dem Tatort. Einige Stunden zuvor war hier der mutmaßliche Täter mit seinem Auto durch die Grimmarsche Straße gefahren, einer zentralen Einkaufsstraße und Fußgängerzone in der Stadt. Ein Augenzeuge.
3: Ich war auf der Grimmerschen Straße, da am Museum, und plötzlich habe ich die Schreie gehört, wie alle geschrien haben, alle zur Seite. Und dann hat man den Motor aufbrummen hören und dann ging das ja alles ganz schnell. Das Auto ist da vorbei, du hast die Person auf dem Auto gesehen und dann sind alle zur Seite und dann war das Auto vorbei und dann haben sich alle angeguckt und haben geguckt, wie man halt mit der Situation umgeht.
2: Die Polizei habe den mutmaßlichen Täter noch in seinem Fahrzeug festnehmen können. Er habe keinen Widerstand geleistet, so Leipzigs Polizeipräsident René Demmler. Die Leipziger Polizei hat ein Hinweisportal freigeschaltet. Zeugen können hier Fotos oder Videos hochladen mit Hinweisen zum Tathergang. Gegen den mutmaßlichen Täter, einen 33-jährigen Deutschen, wurde von der Staatsanwaltschaft Leipzig ein Ermittlungsverfahren eingeleitet. Leipzigs Oberbürgermeister Burkhard Jung dankte allen Rettungskräften und drückte den Opfern und ihren Angehörigen seine Anteilnahme aus.
4: Man findet gar nicht die richtigen Worte für diese fürchterliche Amokfahrt. Gedanken sind natürlich jetzt bei den Opfern, bei den Angehörigen, bei den Menschen, die auch psychisch das kaum ertragen können. Wir haben ein Kriseninterventionsteam gebeten, die Menschen zu begleiten, da zu sein für die Opfer und für die Angehörigen. In der Oper ist dort ein Stützpunkt eingerichtet worden.
2: Auch Sachsens Innenminister Armin Schuster von der CDU sprach am Abend von einer Amokfahrt. Bisher gäbe es keine Hinweise auf einen Anschlag.
5: Wir haben es mit hoher Wahrscheinlichkeit zum Stand jetzt mit einem Einzeltäter zu tun. Und es ist ein Amoktäter.

0: Wir gehen also davon aus, dass Leipzig absolut sicher ist, man sich auch sicher in der Fußgängerzone wieder bewegen kann.
1: Insgesamt sind laut Polizei 80 Menschen von der Amokfahrt betroffen. Nicht klar ist, ob alle körperliche Verletzungen davon trugen. Wohnen soll der tatverdächtige Mann in der Region Leipzig. Möglicherweise ist der Mann psychisch erkrankt. Es gibt Hinweise, dass er erst vor kurzem aus einer psychiatrischen Einrichtung entlassen wurde. Das meldet MDR Investigativ.
2: Dankeschön an Lukas Görlach. Es ist 22.32 Uhr. Wir schauen auf die Straßen. Das ist der Verkehrsservice für den ARD-Amt. Mit der A1 Richtung Saarbrücken zwischen Wildeshausen West und dem Dreieck Alhorner Heide wegen einer Nachtbaustelle gesperrt. A4 Frankfurt Richtung Dresden zwischen Glauchau Ost und Hohenstein-Ernsthal wegen Bauarbeiten bis ca. 5 Uhr gesperrt. A14 Richtung Magdeburg zwischen Leipzig Messegelände und Leipzig Nord 4 Kilometer Stau wegen Bergungsarbeiten. Es dauert noch eine Dreiviertelstunde länger. Die A59 Düsseldorf Richtung Köln zwischen dem Dreieck Monheim Süd und dem Kreuz Leverkusen West wegen Arbeiten an der Leverkusener Brücke gesperrt. Die A71 Richtung Schweinfurt zwischen Gräfenroda und Oberhof wegen Tunnelwartungsarbeiten bis 6 Uhr in der Früh gesperrt. Ich wünsche Ihnen eine gute Fahrt durch den Abend.
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2: Mit Markus Poschlott und besten Grüßen aus Magdeburg. Hallihallo.

Human League und Human im ARD-Abend. Guten Abend ins ganze Land. Schön, dass Sie uns hören. Wir spielen jetzt Musik aus dem Jahr, in dem der Herr der Ringe in die Kinos gekommen ist. The Two Towers, damals Eminem mit Without Me, auch überall in aller Mund und aller Ohren vor allem war. Und der Euro als Bargeld eingeführt wurde. 2002 war das. Da kommt Anastasia mit ihrem großen Hit One Day in Your Life.

Das sind Smokey mit O'Carroll in ihrem ARD-Amt, der gleich O'Magic zur ARD-Hitnacht wird. Kollege Frank Michael Bauer übernimmt die Sendung aus Dresden. Und damit danke ich fürs Zuhören. Wir hören uns morgen Abend wieder ab 20 Uhr. Freue mich drauf. Wünsche Ihnen jetzt viel Spaß bei der ARD-Hitnacht. Bis morgen.

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1: Um 23 Uhr mit Juliette Groß. In der Leipziger Innenstadt hat ein Mann mit seinem Auto mindestens zwei Menschen getötet. Offenbar handelt es sich um eine Amoktat. Aus der NDR-Nachrichtenredaktion Martin Seiler.
2: Mehrere Passanten wurden verletzt, manche schwer. Viele Augenzeugen erlitten einen Schock. Bei dem Fahrer handelt es sich um einen 33-jährigen Deutschen aus dem Raum Leipzig. Er konnte festgenommen werden und habe sich dabei nicht gewehrt, hieß es. Über das Motiv des Mannes ist nichts bekannt. Hinweise auf weitere Beteiligte gibt es laut Staatsanwaltschaft nicht. Sie ermittelt wegen des Verdachts des zweifachen Mordes und des versuchten Mordes. Nach MDR-Informationen gibt es Hinweise darauf, dass der Festgenommene erst kürzlich aus einer Psychiatrie entlassen wurde.
1: In der Straße von Hormus beschießen sich offenbar iranische und amerikanische Streitkräfte. Das US-Militär hat nach eigenen Angaben mehrere feindliche Boote versenkt. Die Vereinigten Arabischen Emirate melden Angriffe durch Drohnen und Raketen. Aus Istanbul Simon Riesche.
3: Wenn sich das alles so bestätigt, dann zeigt das, dass der Iran nach diesen jüngsten Entwicklungen offenbar wieder dazu übergeht, arabische Nachbarstaaten am Golf anzugreifen. In diesem Fall die Vereinigten Arabischen Emiraten, denen der Iran ja vorwirft, ein Verbündeter der USA und Israels zu sein. Das emiratische Verteidigungsministerium spricht von Marschflugkörperangriffen, von Drohnenangriffen. Eine Ölanlage soll dabei in Brand geraten sein. Also das sind dramatische Entwicklungen. Die Zeichen stehen einmal mehr auf Eskalation und nach Waffenruhe sieht das Ganze überhaupt nicht mehr aus.
1: Im Krieg gegen die Ukraine hat Russland eine einseitige Waffenruhe für den 8. und 9. Mai ausgerufen. Die Ukraine reagierte mit einer eigenen einseitigen Waffenruhe. Diese soll schon am 6. Mai beginnen. Wie lange sie gelten soll, ließ Präsident Zelensky offen. Am 9. Mai feiert Russland den Sieg über Nazi-Deutschland. Sollte Kiew die Feier stören, so das Verteidigungsministerium, werde es einen massiven Vergeltungsangriff geben. Unter den drei Todesopfern auf einem Kreuzfahrtschiff im Atlantik befindet sich ein Deutscher. Der Mann sei bereits am Samstag aus ungeklärter Ursache gestorben, erklärte das niederländische Kreuzfahrtunternehmen. Die Weltgesundheitsorganisation geht von einem Ausbruch des Hantavirus an Bord aus, das eigentlich durch Nagetiere übertragen wird. An Bord der MV Hondius sind knapp 150 Menschen. Das Schiff liegt weiter vor der westafrikanischen Küste. Das waren die Nachrichten. Das Wetter in Deutschland. In der Nacht im Norden und Süden meist trocken, sonst gebietsweise Schauer oder Gewitter, Tiefstwerte 13 bis 3 Grad. Morgen im Norden und Süden oft trocken, sonst zeitweise Regen oder Gewitter, Höchstwerte 12 Grad auf den Nordseeinseln bis 26 Grad in Niederbayern. Am Mittwoch Wolken, Schauer und Gewitter, im äußersten Norden freundlicher, 10 bis 22 Grad. Am Donnerstag gebietsweise Regen. Es ist 23.03 Uhr.
4: Hier ist der Verkehrsservice in der ARD-Hitnacht. Tief Luft holen, es ist eine Menge los auf unseren Straßen momentan. A1 Lübeck-Hamburg auf der Norderelbbrücke staut es sich in beiden Richtungen aufgrund eines Schwertransports. Die A1 Hamburg Richtung Bremen ist zwischen Hamburg-Stillhorn und Harburg wegen einer Nachtbaustelle bis morgen 5 Uhr in der Früh gesperrt. Die Umleitung führt über die U76. Die A1 Bremen Richtung Osnabrück ist zwischen Wildeshausen West und Dreieck Ahlhorner Heide wegen einer Nachtbaustelle bis morgen 5 Uhr gesperrt. Die Umleitung führt ab dem Dreieck Stur über die A28 nach Delmenhorst weiter auf die A29 Richtung Süden und leitet am Dreieck Ahlhorner Heide zurück auf die A1. Die A4 Frankfurt Richtung Dresden ist zwischen Glauchau Ost und Hohenstein Ernsthal wegen Bauarbeiten bis ca. morgen früh 5 Uhr gesperrt. Die A8 München Richtung Salzburg ist zwischen Traunstein Siegsdorf Ost und Bad Reichenhall wegen Bauarbeiten bis morgen ca. 6 Uhr in der Früh gesperrt. Die Umleitung führt über die U91. A14 Leipzig Richtung Halle, zwischen Leipzig Messegelände und Leipzig Nord, 4 Kilometer Stau wegen Bergungsarbeiten. Die A43 Wuppertal Richtung Recklinghausen ist zwischen Bochum-Riemke und Kreuz Recklinghausen wegen Bauarbeiten bis Mitternacht gesperrt. Die A44 Düsseldorf Richtung Essen ist zwischen Hetterscheid und Velbert Nord wegen Bauarbeiten bis Anfang Juli gesperrt. Die A44 Düsseldorf Richtung Essen ist zwischen Velbert Nord und Langenberg nach einem Unfall gesperrt. Die A71 Erfurt Richtung Suhl ist zwischen Gräfenroda und Oberhof wegen Tunnelwartungsarbeiten bis ca. 6 Uhr gesperrt. A93 Regensburg Richtung Weiden zwischen Wernburg-Köblitz und Weiden-Süd 3 Kilometer Stau nach einem Unfall im Baustellenbereich. Die A115 Dreieck-Nutetal Richtung Dreieck-Funkturm ist zwischen Kreuz Zehlendorf und Spanische Allee bis morgen früh 5 Uhr gesperrt. Die A535 Wuppertal Richtung Velbert ist zwischen Dornap und Wülfrath wegen Bauarbeiten bis morgen früh 5 Uhr gesperrt. Soweit die Meldungen, kommen Sie gut an Ihr Ziel.
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4: Wir sind auf den Spuren der Nacht, Sie sind dabei. Wunderbar. Und wir starten mit Katrina and the Waves und Walking on Sunshine. Ich bin Frank-Michael Bauer und grüße Sie aus dem Funkhaus in Dresden.

0: wunder.
1: Juanes und La Camisa Negra hier bei uns in der ARD-Hitnacht. Bürgerlich Juan Esteban Vazquez. Und der Mann aus Kolumbien ist super erfolgreich. Einer der erfolgreichsten spanischsprachigen Künstler. Immerhin hat er schon 26 Latin Grammy Awards gewonnen und zig Millionen Alben verkauft. Und dieser Song La Camisa Negra, das schwarze Hemd, das brachte den internationalen Durchbruch. Das war 2005 und in Deutschland erreichte er mit diesem Song gleich mal Platz 1 der Charts. Obwohl das Lied einen sehr tanzbaren Latino-Pop-Rhythmus hat, ist der Text dann doch eher sehr melancholisch. Das schwarze Hemd, das steht nämlich in dem Lied für das Ende einer verlorenen Liebe und da ist er natürlich total traurig darüber. Und jetzt bei uns Listen to the Music. Gleich mit den Doobie Brothers und vorher Eagle Eye Cherry.

Square Rose, und er hat noch einen Song quasi mit deutschen Wurzeln, denn Harold Faltermeier aus Bayern mit Al Corley, der gesungen hat, hat diesen Song geschrieben und produziert. Und dieser Al Corley ist in den 90ern dann auf einmal verschwunden gewesen, für uns zumindest. In den 80ern hatte er vor allem durch seine Rolle als Stephen Carrington in der Kultserie Der Denver Clan große Berühmtheit erlangt. Bevor er Schauspieler wurde, arbeitete er übrigens zum Beispiel als Türsteher im legendären New Yorker Club Studio 54, während der Song in Corleys Heimat, den wir gerade gehört haben, in den USA weitgehend floppte, wurde er in Europa zu einem riesigen Erfolg. In Frankreich erreichte er zum Beispiel Platz 1 der Charts. Nach der kurzen Musikkarriere arbeitete Al Corley hauptsächlich hinter der Kamera als Filmproduzent, bleibt aber für viele das Gesicht eines der prägendsten One-Hit-Wonder, Al Corley aus den 80ern. Und jetzt gibt sich bei uns Westernhagen die Ehre. Hier ist er mit Engel in der ARD-Hitnacht.

0: 1 Lübeck-Hamburg auf der Norderelbbrücke staute sich in beiden Richtungen aufgrund eines Schwertransports. Die A1 Hamburg Richtung Bremen ist zwischen Hamburg-Stillhorn und Harburg wegen einer Nachtbaustelle bis morgen 5 Uhr gesperrt. Die Umleitung führt über die U76. Die A1 Bremen Richtung Osnabrück ist zwischen Wildeshausen West und Dreieck Ahlhorner Heide wegen einer Nachtbaustelle bis morgen früh 5 Uhr gesperrt. Die Umleitung führt ab dem Dreieck Stur über die A28 nach Delmenhorst weiter auf die A29 Richtung Süden und leitet am Dreieck Ahlhorner Heide zurück auf die A1. Die A4 Frankfurt Richtung Dresden ist zwischen Glaucher Ost und Hohenstein-Ernsthal wegen Bauarbeiten bis ca. 5 Uhr gesperrt. Die A8 München Richtung Salzburg ist zwischen Traunstein-Siegsdorf Ost und Bad Reichenhall wegen Bauarbeiten bis morgen ca. 6 Uhr gesperrt. Die Umleitung führt über die U91. A14 Leipzig Richtung Halle zwischen Leipzig-Messegelände und Leipzig-Nord 3 Kilometer Stau wegen Bergungsarbeiten. Die A43 Wuppertal Richtung Recklinghausen ist zwischen Bochum-Riemke und Kreuz Recklinghausen wegen Bauarbeiten bis Mitternacht gesperrt. Die A44 Düsseldorf Richtung Essen ist zwischen Hetterscheid und Felbert Nord wegen Bauarbeiten bis Anfang Juli gesperrt. Die A44 Düsseldorf Richtung Essen ist zwischen Felbert Nord und Langenberg nach einem Unfall gesperrt. Die A71 Erfurt Richtung Suhl ist zwischen Gräfenroda und Oberhof wegen Tunnelwartungsarbeiten bis ca. 6 Uhr gesperrt. Die A115 Dreieck Nutetal Richtung Dreieck Funkturm ist zwischen Kreuz Zehlendorf und Spanischer Allee bis 5 Uhr gesperrt. Die A535 Wuppertal Richtung Völbert ist zwischen Dornab und Wülfrath wegen Bauarbeiten bis morgen früh 5 Uhr gesperrt. Soweit unsere Meldungen. Kommen Sie gut an Ihr Ziel.
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0: Und das Ganze aus dem MDR-Funkhaus in Dresden. Und da schreiben uns doch gerade Ralf, Lea, Lisa und Diana. Wir sind auf einer langen Fahrt durch diese Nacht und wir singen gern bei euren Hits mit. Sicherlich, vermutlich, richtig falsch. Ach, darauf kommt's nicht an. Und jetzt Silverdecker mit Sally Oldfield.

Tonight, Rayman in der ARD-Hit-Nacht. Und da gibt's gleich bei uns die J. Geils Band. Das war eine US-amerikanische Truppe aus Boston, die 1981 mit Centerfold ihren größten Welthit landete, während die Band noch in den 70ern vor allem, wie sagt man so schön, erdigen Bluesrock gespielt hat, markierte dieser Song ihren Wechsel zum New Wave und Pop Sound der 80er Jahre. Der Song erzählt übrigens die Geschichte, wie ein Mann in einem Magazin blättert und dort plötzlich seinen ehemaligen Schwarm aus der Highschool, allerdings wenig bekleidet, als Centerfold entdeckt. Centerfold, das ist ein ausfaltbares Poster in der Mitte des Heftes. Und das markante Na-Na-Na-Intro und die eingängige Keyboard-Melodie, die machten den Song sofort zum Ohrwurm. Hier ist die J. Geils Band mit Centerfold.

Ja, die hätten nach PhD. Dahinter steckt ein britisches Duo, das Anfang der 80er mit diesem I Won't Let You Down einen markanten Synthie-Pop-Hit hingelegt hat. Die Köpfe der Band, das waren Jim Diamond mit seiner extrem hohen, souligen Falsettstimme und Keyboarder Tony Hymas. Das Lied war vor allem in Europa sehr erfolgreich. Und jetzt kommen The Cure. Die sind verliebt in den Freitag. Da müssen sie sich allerdings noch etwas gedulden. Friday, I'm in Love.

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1: Um 0 Uhr mit Ronald Lessig. In Leipzig ist ein 33 Jahre alter Mann mit seinem Auto in eine Menschenmenge gerast. Mindestens 2 Menschen wurden dabei getötet, viele weitere verletzt. Was über den Angreifer bekannt ist, dazu Ine Dippmann aus Dresden.
2: Die Behörden sprechen aktuell davon, dass es mit hoher Wahrscheinlichkeit die Amoktat eines Einzeltäters ist. Es gibt keine Hinweise auf weitere Beteiligte oder andere Tatvarianten. Der mutmaßliche Täter ist deutscher Staatsbürger, der auch in der Region lebt. Zu möglichen Motiven halten sich die Ermittler derzeit bewusst zurück, weil die Untersuchungen ja noch ganz am Anfang stehen. Sicherheitskreise haben MDR investigativ aber am Abend bestätigt, der mutmaßliche Täter soll bis zum Sonntag in einer psychiatrischen Einrichtung gesessen haben.
1: Die Vereinigten Arabischen Emirate melden Raketen- und Drohnenangriffe aus dem Iran. In der Hafenstadt Fujairah brach ein Großbrand aus. In der Straße von Hormuz gibt es offenbar Gefechte zwischen dem US-Militär und iranischen Streitkräften. Aus Washington Sarah Schmidt.
3: Laut US-Militär sind 6 kleine iranische Boote versenkt und Drohnen und Marschflugkörper abgefangen worden. Der Iran hat nach Angaben der amerikanischen Streitkräfte Schiffe der US-Marine angegriffen, aber vor allem auf zivile Schiffe abgezielt. Präsident Trump hatte gestern angekündigt, das US-Militär werde in der Straße von Hormuz festsitzende Schiffe geleiten, um so die Durchfahrt zu ermöglichen. Der Iran blockiert die Meerenge seit Kriegsbeginn.
1: Bundeskanzler Merz hat die neuen iranischen Angriffe auf die Vereinigten Arabischen Emirate verurteilt. Die Führung in Teheran müsse aufhören, die Region und die Welt als Geisel zu nehmen, schrieb Merz auf der Online-Plattform X. Auch forderte er den Iran auf, die Straße von Hormuz nicht weiter zu blockieren. Stattdessen müsse das Land an den Verhandlungstisch zurückkehren, so Merz. Im Krieg gegen die Ukraine hat Russland eine einseitige Waffenruhe für den 8. und 9. Mai ausgerufen. Die Ukraine reagierte mit einer eigenen einseitigen Waffenruhe. Diese soll schon am 6. Mai beginnen. Wie lange sie gelten soll, ließ Präsident Zelensky offen. Am 9. Mai feiert Russland den Sieg über Nazi-Deutschland. Sollte Kiew die Feier stören, so das Verteidigungsministerium, werde es einen massiven Vergeltungsangriff geben. Das waren die Nachrichten. Das Wetter in Deutschland. Im Norden und Süden meist trocken, sonst gebietsweise Schauer oder Gewitter bei 13 bis 3 Grad. Tagsüber im Norden und Süden oft trocken, sonst zeitweise Regen oder Gewitter bei 12 Grad auf den Nordseeinseln und bis 26 Grad in Niederbayern. Am Mittwoch Wolkenschauer und Gewitter, im Norden freundlicher bis 22 Grad. Am Donnerstag gebietsweise Regen, im Norden freundlicher bis 19 Grad. Es ist 0:03.
4: Hier ist der Verkehrsservice in der ARD-Hitnacht. Die A1 Hamburg Richtung Bremen ist zwischen Hamburg-Stillhorn und Harburg wegen einer Nachbaustelle bis 5 Uhr in der Früh gesperrt. Die Umleitung führt über die U76. Die A1 Bremen Richtung Osnabrück ist zwischen Wildeshausen-West und Dreieck Ahlhorner Heide wegen einer Nachbaustelle bis 5 Uhr gesperrt. Die Umleitung führt ab dem Dreieck Stur über die A28 nach Delmenhorst weiter auf die A29 Richtung Süden und leitet am Dreieck Ahlhorner Heide zurück auf die A1. Die A4 Frankfurt Richtung Dresden ist zwischen Glauchau Ost und Hohenstein-Ernsthal wegen Bauarbeiten bis ca. 5 Uhr gesperrt. Die A8 München Richtung Salzburg ist zwischen Traunstein-Siegsdorf Ost und Bad Reichenhall wegen Bauarbeiten bis ca. 6 Uhr gesperrt. Die Umleitung führt über die U91. Die A43 Wuppertal Richtung Recklinghausen ist zwischen Bochum-Riemke und Kreuz Recklinghausen wegen Bauarbeiten bis Mitternacht gesperrt. Die A44 Düsseldorf Richtung Essen ist zwischen Hetterscheid und Felbert Nord wegen Bauarbeiten bis Anfang Juli gesperrt. Die A71 Erfurt Richtung Suhl ist zwischen Gräfenroda und Oberhof wegen Tunnelwartungsarbeiten bis ca. 6 Uhr gesperrt. Die A115 Dreieck Nutetal Richtung Dreieck Funkturm ist zwischen Kreuz Zehlendorf und Spanische Allee bis 5 Uhr gesperrt. Die A535 Wuppertal Richtung Felbert ist zwischen Dornab und Wülfrath wegen Bauarbeiten bis 5 Uhr gesperrt. Das waren unsere Meldungen. Kommen Sie gut an Ihr Ziel und Ihnen eine gute Fahrt.
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4: D. Der neue Tag kann loslegen. 5.5. Willkommen, ich bin Frank-Michael Bauer. Grüße aus dem MDR-Funkhaus in Dresden. Und das Mikrofon, das geht jetzt an London Beat und Slate.

Holding Back the Years, ein sehr persönlicher und emotionaler Song. Er war der erste Welthit von Simply Red und machte den Rotschopf Micken Hacknell schlagartig zum Superstar. Das Lied handelt von seiner Kindheit. Er hatte es bereits im Alter von 17 Jahren für seine Punkband geschrieben, lange noch bevor Simply Red überhaupt existierten. Der Text verarbeitet ein tiefes Trauma, nämlich das Verlassenwerden. Als Mick 3 Jahre alt war, verließ ihn nämlich seine Mutter, die ganze Familie. Er wuchs allein bei seinem Vater in Manchester auf. Interessanterweise meldete sich Mick Hacknells Mutter Jahre später wieder bei ihm. Er allerdings hat da nicht mehr viel Wert drauf gelegt, weil er das Gefühl hatte, dass sie ihn nur wegen seines Ruhms kontaktiert hatte. Eine Versöhnung hat es nicht gegeben. Er widmete den Song stattdessen später bei Konzerten oft seinem Papa, um dessen Leistung als Alleinerziehender zu würdigen. Jetzt bei uns Bruno Mars, hier bei uns in der ARD-Hitnacht mit Marry You.

View from a Bridge, der Blick von der Brücke in der ARD-Hit nach Kim Wilde. Ein wirklich sehr ernstes Lied, was im ersten Moment nicht danach klingt. Der Text erzählt nämlich die tragische Geschichte eines jungen Mädchens, das ihren Geliebten mit einer anderen Frau erwischt hat. In ihrer Verzweiflung steht sie auf einer Brücke und springt. Der Blick von der Brücke ist also kein romantischer Ausblick. Wie fast alle ihrer frühen Hits wurde auch dieser von ihrem Bruder Ricky und ihrem Vater Marty geschrieben. Und als sie diesen Text erstmal gelesen hatte, war sie sich gar nicht sicher, ob sie den aufnehmen möchte, hat sie mal im Interview erzählt. Hat es dann dennoch getan. Und es war auch typisch für die frühen 80er. Ein düsteres, fast unheimliches Thema wird mit einem extrem eingängigen, tanzbaren Beat kombiniert und brachte jedes Mal Erfolg. Kim Wilde ist übrigens wieder live in diesem Jahr auch zu erleben. Bei uns in Deutschland oder auch in Österreich. Und nächstes Jahr, da steht schon fest, geht sie auf The Singles Tour 2027, bei der Kim ihre größten Hits feiert. Termine sind dann unter anderem in München, in Berlin und in Köln. Und jetzt Zeit in der ARD-Hitnacht für Creedence Clearwater Revival, Down on the Corner.

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Die A1 Hamburg Richtung Bremen ist zwischen Hamburg-Stillhorn und Harburg wegen einer Nachtbaustelle bis 5 Uhr gesperrt. Die Umleitung führt über die U76. Die A1 Bremen Richtung Osnabrück ist zwischen Wildeshausen West und Dreieck Ahlhorner Heide wegen einer Nachtbaustelle bis 5 Uhr gesperrt. Die Umleitung führt ab dem Dreieck Stur über die A28 nach Delmenhorst, führt weiter auf die A29 Richtung Süden und leitet am Dreieck Ahlhorner Heide zurück auf die A1. Die A4 Frankfurt Richtung Dresden ist zwischen Glauchau Ost und Hohenstein-Ernsthal wegen Bauarbeiten bis ca. 5 Uhr gesperrt. Die A8 München Richtung Salzburg ist zwischen Traunstein-Siegsdorf Ost und Bad Reichenhall wegen Bauarbeiten bis ca. 6 Uhr gesperrt. Die Umleitung führt über die U91. Die A43 Wuppertal Richtung Recklinghausen ist zwischen Bochum-Riemke und Kreuz Recklinghausen wegen Bauarbeiten gesperrt. Die A44 Düsseldorf Richtung Essen ist zwischen Hetterscheid und Fellbad Nord wegen Bauarbeiten bis Anfang Juli gesperrt. Die A71 Erfurt Richtung Suhl ist zwischen Gräfenroda und Oberhof wegen Tunnelwartungsarbeiten bis ca. 6 Uhr gesperrt. Die A115 Dreieck-Nutetal Richtung Dreieck-Funkturm ist zwischen Kreuz-Zehlendorf und Spanische Allee bis 5 Uhr gesperrt. Die A535 Wuppertal Richtung Felbert ist zwischen Dornap und

0: und Wölfrath wegen Bauarbeiten bis 5 Uhr gesperrt. Es waren unsere Meldungen. Gute Fahrt.
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0: Von MDR Sachsen aus Dresden, ich bin Frank-Michael Bauer und hier ist Sydney Youngblood. If only I could.

Das war das Duo Koleski. Das waren zwei Brüder namens Arnold und Ewald Koleski in der ARD-Hitnacht. Und jetzt unser Albumtipp Liebe, Glaube, Monster von Unheilig. Daraus der Titel Wunderschön und eine Sonderedition des Albums können Sie bei uns noch gewinnen. Aber hören wir uns erstmal den Titel an, ob das auch was für Sie ist. Hier ist Unheilig, Wunderschön aus seinem neuen aktuellen Album.

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Das war einer der 16 neuen Songs vom aktuellen Album Liebe, Glaube, Monster mit Unheilig in der ARD-Hitnacht. Nach fast 10 Jahren ist die Band mit dem Grafen zurück. Der Graf hat alle Songs selbst geschrieben. Es gibt eine Doppel-LP-Version in blau marmoriertem Vinyl. Und dieses Album verschenke ich. Es wird verlost unter allen mit der richtigen Lösung. Und hier ist ein älterer Unheilig-Song. Wie immer eine berühmte Sekunde nur lang. Finden Sie heraus, um welches Lied es sich handelt. So, und hier ist diese eine Sekunde. Wie heißt dieser Titel von Unheilig? So, da haben Sie die Sekunde und jetzt geht's ran an die Mail und ard-hitnacht@mdr.de ist unsere Adresse. Schreiben Sie, wie heißt dieser Titel, und in dieser Sekunde, da steckt ein ganzes Lied sozusagen drin und die LP. Mit etwas Glück können Sie die bei uns gewinnen. Aber zum Song erkennen ist das wirklich recht kurz. Finde ich schon. Im Sport ist eine Sekunde mitunter sehr lang. Beim Song erkennen recht kurz. Viel Glück. Und hier nochmal die Adresse ard-hitnacht@mdr.de. Und jetzt lassen wir Chris Rea ran. I can hear your heartbeat.

Roses, blaue Flecke, ja, die fangen wir uns ein auf dem Weg des Erwachsenwerdens. Und darum geht's in diesem Titel. Da treffen sich zwei Kumpels wieder nach etwa 10 Jahren und die beiden stellen fest, dass sie nicht mehr die unbeschwerten Teenager von früher sind. Nein, sie haben Rückschläge erlebt. Im Text werden Scheidungen, berufliches Scheitern und das Gefühl, älter geworden zu sein, thematisiert. Aber die Kernbotschaft ist, dass diese Verletzungen und Fehler Bruises uns erstmal so richtig interessant machen und sie einfach zum Leben dazugehören. Und jetzt Maxi Priest in der ARD Hitnacht mit Close to You.

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1: Um 1 Uhr mit Ronald Lessig. In der Leipziger Innenstadt hat ein Mann mit seinem Auto mindestens 2 Menschen getötet. Offenbar handelt es sich um eine Amoktat. Aus der Nachrichtenredaktion Martin Seiler.
2: Mehrere Passanten wurden verletzt, manche schwer. Viele Augenzeugen erlitten einen Schock. Bei dem Fahrer handelt es sich um einen 33-jährigen Deutschen aus dem Raum Leipzig. Er konnte festgenommen werden und habe sich dabei nicht gewehrt, hieß es. Über das Motiv des Mannes ist nichts bekannt. Hinweise auf weitere Beteiligte gibt es laut Staatsanwaltschaft nicht. Sie ermittelt wegen des Verdachts des zweifachen Mordes und des versuchten Mordes. Nach MDR-Informationen gibt es Hinweise darauf, dass der Festgenommene erst kürzlich aus einer Psychiatrie entlassen wurde.
1: Im Krieg gegen die Ukraine hat Russland eine einseitige Waffenruhe für den 8. und 9. Mai ausgerufen. Die Ukraine reagierte mit einer eigenen einseitigen Waffenruhe. Diese soll schon am 6. Mai beginnen. Wie lange sie gelten soll, ließ Präsident Zelensky offen. Am 9. Mai feiert Russland den Sieg über Nazi-Deutschland. In der Straße von Hormus beschießen sich offenbar iranische und amerikanische Streitkräfte. Das US-Militär hat nach eigenen Angaben mehrere feindliche Boote versenkt und damit auf deren Attacken reagiert. Die Vereinigten Arabischen Emirate melden Angriffe durch Drohnen und Raketen. Aus Istanbul Simon Riesche.
3: Wenn sich das alles so bestätigt, dann zeigt das, dass der Iran nach diesen jüngsten Entwicklungen offenbar wieder dazu übergeht, arabische Nachbarstaaten am Golf anzugreifen. In diesem Fall die Vereinigten Arabischen Emiraten, denen der Iran ja vorwirft, ein Verbündeter der USA und Israels zu sein. Das emiratische Verteidigungsministerium spricht von Marschflugkörperangriffen, von Drohnenangriffen. Eine Ölanlage soll dabei in Brand geraten sein. Also das sind dramatische Entwicklungen. Die Zeichen stehen einmal mehr auf Eskalation und nach Waffenruhe sieht das Ganze überhaupt nicht mehr aus.
1: Bundesverkehrsminister Schnieder hat den Tankrabatt gegen Kritik verteidigt. Im Gespräch mit dem Redaktionsnetzwerk Deutschland sprach der CDU-Politiker von einer richtigen Entscheidung. Viele Menschen und bestimmte Branchen seien auf das Auto oder den LKW angewiesen und bräuchten Unterstützung. Seit 1. Mai gilt eine Steuersenkung auf Diesel und Benzin von rund 17 Cent pro Liter. Allerdings sind Spritpreise nicht in der entsprechenden Höhe gefallen, was für Kritik sorgt. Das waren die Nachrichten. Das Wetter in Deutschland. Im Norden und Süden meist trocken, sonst gebietsweise Schauer oder Gewitter bei 13 bis 3 Grad. Tagsüber im Norden und Süden trocken, sonst zeitweise Regen oder Gewitter bei bis zu 12 Grad auf den Nordseeinseln und 26 Grad in Niederbayern. Am Mittwoch Wolkenschauer und Gewitter, im Norden freundlicher bis 22 Grad, am Donnerstag gebietsweise Regen bis 19 Grad. Es ist 1.03 Uhr.
4: Hier ist der Verkehrsservice in der ARD-Hitnacht. Die A1 Hamburg Richtung Bremen ist zwischen Hamburg-Stillhorn und Harburg wegen einer Nachtbaustelle bis 5 Uhr gesperrt. Die Umleitung führt über die U76. Die A1 Bremen Richtung Osnabrück ist zwischen Wildeshausen West und Dreieck Ahlhorner Heide wegen einer Nachtbaustelle bis 5 Uhr gesperrt. Die Umleitung führt ab dem Dreieck Stur über die A28 nach Delmenhorst, führt weiter auf die A29 Richtung Süden und leitet am Dreieck Ahlhorner Heide zurück auf die A1. Die A4 Frankfurt Richtung Dresden ist zwischen Glauchau Ost und Hohenstein-Ernsthal wegen Bauarbeiten bis ca. 5 Uhr gesperrt. Die A8 München Richtung Salzburg ist zwischen Traunstein-Siegsdorf Ost und Bad Reichenhall wegen Bauarbeiten bis ca. 6 Uhr gesperrt. Die Umleitung führt über die U91. Die A43 Wuppertal Richtung Recklinghausen ist zwischen Bochum-Riemke und Kreuz Recklinghausen wegen Bauarbeiten gesperrt. Die A44 Düsseldorf Richtung Essen ist zwischen Hetterscheid und Felbert Nord wegen Bauarbeiten bis Anfang Juli gesperrt. Die A71 Erfurt Richtung Suhl ist zwischen Gräfenroda und Oberhof wegen Tunnelwartungsarbeiten bis ca. 6 Uhr gesperrt. Die A115 Dreieck Nutetal Richtung Dreieck Funkturm ist zwischen Kreuz Zehlendorf und Spanische Allee bis 5 Uhr gesperrt. Die A535 Wuppertal Richtung Felbert ist zwischen Dornab und Wülfrath wegen Bauarbeiten bis 5 Uhr gesperrt. Soweit die Meldungen. Gute Fahrt, kommen Sie gut an Ihr Ziel.
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4: Von MDR Sachsen aus Dresden mit Frank-Michael Bauer. Schön, dass Sie dabei sind. Und hier haben wir Wham! Wake Me Up Before You Go Go. Und in dieser Stunde spielen wir weiter unser Unheilig-Rätsel. Es gibt nochmal den Schnipsel zu hören. 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

Das war Max, Max Giesinger, wenn sie tanzt hier bei uns in der ARD-Hitnacht. Und jetzt geht's ins Jahr 1977. Damals erscheint mit Salisbury Hill Peter Gabriels erste Solo-Single. Der Titel verarbeitet Peters Entscheidung, die erfolgreiche Rockgruppe Genesis zu verlassen. Er fühlte sich in der festgefahrenen Bandmaschinerie, wie er es selber nennt, nicht mehr wohl und wollte sich mehr seinem Privatleben und neuen musikalischen Wegen widmen. Salisbury Hill ist ein 191 Meter hoher Hügel bei Bath in England. Gabriel beschrieb, dass er dort oben während eines Aufstiegs eine Art spirituelle Eingebung plötzlich hatte. Er erkannte, dass er loslassen muss, um etwas Neues beginnen zu können. Ja, das hat er im Interview mal erzählt. Eine Besonderheit des Liedes Salisbury Hill ist der ungewöhnliche Siebenvierteltakt. Dieser ungerade Rhythmus verleiht dem Song eine ständige Vorwärtsbewegung und auch ein bisschen das Gefühl von Stolpern, dass er perfekt zur Unsicherheit eines Neuanfangs passt. Hier ist Peter Gabriel mit Salisbury Hill.

Hi ist dieser Titel hier in der ARD Hitnacht mit der Lighthouse Family. Danke fürs Mitspielen. Sie können ja das neue Album von Unheilig bei uns gewinnen. Liebe, Glaube, Monster. 16 neue Titel. Und die Doppel-LP ist mit 2 blau marmorierten Vinylscheiben bestückt. Das ist eine Sammleredition, die ich verlosen kann. Und finden Sie heraus, welcher ältere Titel von Unheilig hier zu hören ist. Unsere berühmte Sekunde. Eine Sekunde Unheilig. Wie heißt der Titel? Ja, sehr kurz. Unsere E-Mail-Adresse für Ihre Lösungen: ard-hitnacht@mdr.de. Jetzt bei uns One Republic, Good Life, und ich sag Good Luck, viel Glück beim Raten. ard-hitnacht@mdr.de. Ungefähr 2/3, die uns geschrieben haben, lagen falsch. Na? Jetzt überlegen Sie nochmal, welcher Titel war da gerade eine Sekunde lang zu hören von Unheilig.

0: Leblot Mike und O'Dian. 1.31 Uhr hier ist der Verkehrsservice in der ARD-Hitnacht. Die A1 Hamburg Richtung Bremen ist zwischen Hamburg-Stillhorn und Harburg wegen einer Nachtbaustelle bis 5 Uhr gesperrt. Die Umleitung führt über die U76. Die A1 Bremen Richtung Osnabrück ist zwischen Wildeshausen West und Dreieck Ahlhorner Heide wegen einer Nachtbaustelle bis 5 Uhr gesperrt. Die Umleitung führt ab dem Dreieck Stur über die A28 nach Delmenhorst, führt weiter auf die A29 Richtung Süden und leitet am Dreieck Ahlhorner Heide zurück auf die A1. Die A3 Frankfurt Richtung Würzburg wird zwischen Aschaffenburg West und Aschaffenburg Ost wegen Bergungsarbeiten mehrfach kurzfristig gesperrt. Die A4 Frankfurt Richtung Dresden ist zwischen Glauchau Ost und Hohenstein-Ernsttal wegen Bauarbeiten bis ca. 5 Uhr gesperrt. Die A8 München Richtung Salzburg ist zwischen Traunstein-Siegsdorf Ost und Bad Reichenhall wegen Bauarbeiten bis ca. 6 Uhr gesperrt. Die Umleitung führt über die U91. Die A43 Wuppertal Richtung Recklinghausen ist zwischen Bochum-Riemke und Kreuz Recklinghausen wegen Bauarbeiten gesperrt. Die A44 Düsseldorf Richtung Essen ist zwischen Hetterscheid und Velbert Nord wegen Bauarbeiten bis Anfang Juli gesperrt. Die A71 Erfurt Richtung Suhl ist zwischen Gräfenroda und Oberhof wegen Tunnelwartungsarbeiten bis ca. 6 Uhr gesperrt. Die A115 Dreieck Nutetal Richtung Dreieck Funkturm ist zwischen Kreuz Zehlendorf und Spanische Allee bis 5 Uhr gesperrt. Die A535 Wuppertal Richtung Velbert ist zwischen Dornap und Wülfrath wegen Bauarbeiten bis 5 Uhr gesperrt. Das waren Sie, unsere Meldungen. Kommen Sie gut an Ihr Ziel.
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0: Aus Dresden vom MDR. Und hier ist Gary Moore. Ich bin Frank Michael Bauer. Grüß Sie. Und gleich nach Gary kommt Limahl.

Breakfast in America mit Supertramp, genau genommen wäre es ja, die hängen uns ja hinterher. Erst das Abendessen zum Beispiel. Der Song wurde von Roger Hodgson geschrieben, als er noch Teenager war, so 18, 19 Jahre alt, lange bevor die Band jemals in den USA war. Der Text, der beschreibt deshalb die, sagen wir mal, naive, fast comicartige Vorstellung eines jungen Engländers von Amerika. Für ihn war es das Land der unbegrenzten Möglichkeiten, wo man Breakfast in America isst, kräftige Mädchen trifft und alles größer und glänzender ist, ganz im Gegensatz zu seinem grauen England, hat er mal im Interview verraten. Ja, legendär ist natürlich das Albumcover des Titelsongs. Passend zum Lied ist die Skyline von New York zu sehen und allerdings ist das Ganze nachgebaut aus Geschirr, Besteck und Cornflakes-Packungen. Die Freiheitsstatue wird von einer Kellnerin namens Libby dargestellt, die statt einer Fackel ein Glas, Orangensaft auf einem Tablett hochhält. Apropos Essen, jetzt serviert Madonna American Pie. Jetzt gibt's ein bisschen Kuchen.

Ein Titel mit einer ganz wichtigen Botschaft. All Together Now, The Farm, eine Band aus Liverpool. Ihr Song von 1990, gerade gehört hier bei uns in der ARD-Hitnacht, ist eine Hymne auf den Frieden und die Menschlichkeit. Das Lied ist nämlich eine direkte Hommage an ein historisches Ereignis während des Ersten Weltkriegs, der Weihnachtsfrieden von 1914. Der Text handelt nämlich von dem Moment, als deutsche und britische Soldaten am Heiligabend ihre Waffen niederlegten, aus den Schützengräben stiegen, gemeinsam sangen und im Niemandsland Fußball spielten. Die Zeile All Together Now, jetzt alle zusammen, fordert dazu auf, Grenzen und Ideologien zu überwinden. Dieses Lied kritisiert, dass junge Männer von Politikern in den Krieg geschickt werden, obwohl sie ja eigentlich keine Feinde sind. Und jetzt bei uns in der ARD-Hitnacht Affidavit mit seinem großen Erfolg vom Anfang der 80er. Words don't come easy.

Hier ist der Verkehrsservice in der ARD Hitnacht. Achtung, Falschfahrer auf der B3 zwischen Preungesheimer Dreieck und Karben-Kloppenheim. Kommt Ihnen ein Falschfahrer entgegen, fahren Sie äußerst rechts und überholen Sie nicht. Ich wiederhole, auf der B3 zwischen Preungesheimer Dreieck und Karben-Kloppenheim ist ein Falschfahrer unterwegs. Vorsicht bitte in beiden Richtungen.

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1: Um 2 Uhr mit Ronald Lessig. In Leipzig ist ein 33 Jahre alter Mann mit seinem Auto in eine Menschenmenge gerast. Mindestens 2 Menschen wurden dabei getötet, viele weitere verletzt. Was über den Angreifer bekannt ist, dazu Ine Dippmann aus Dresden.
2: Die Behörden sprechen aktuell davon, dass es mit hoher Wahrscheinlichkeit die Amoktat eines Einzeltäters ist. Es gibt keine Hinweise auf weitere Beteiligte oder andere Tatvarianten. Der mutmaßliche Täter ist deutscher Staatsbürger, der auch in der Region lebt. Zu möglichen Motiven halten sich die Ermittler derzeit bewusst zurück, weil die Untersuchungen ja noch ganz am Anfang stehen. Sicherheitskreise haben MDR investigativ aber am Abend bestätigt, der mutmaßliche Täter soll bis zum Sonntag in einer psychiatrischen Einrichtung gesessen haben.
1: Die Vereinigten Arabischen Emirate melden Raketen- und Drohnenangriffe aus dem Iran. In der Hafenstadt Fujairah brach ein Großbrand aus. In der Straße von Hormuz gibt es offenbar Gefechte zwischen dem US-Militär und iranischen Streitkräften. Aus Washington, Sarah Schmidt.
3: Laut US-Militär sind 6 kleine iranische Boote versenkt und Drohnen und Marschflugkörper abgefangen worden. Der Iran hat nach Angaben der amerikanischen Streitkräfte Schiffe der US-Marine angegriffen, aber vor allem auf zivile Schiffe abgezielt. Präsident Trump hatte gestern angekündigt, das US-Militär werde in der Straße von Hormuz festsitzende Schiffe geleiten, um so die Durchfahrt zu ermöglichen. Der Iran blockiert die Meerenge seit Kriegsbeginn.
1: Im Krieg gegen die Ukraine hat Russland eine einseitige Waffenruhe für den 8. und 9. Mai ausgerufen. Die Ukraine reagierte mit einer eigenen einseitigen Waffenruhe. Diese soll schon am 6. Mai beginnen. Wie lange sie gelten soll, ließ Präsident Zelensky offen. Am 9. Mai feiert Russland den Sieg über Nazi-Deutschland. In New York sind die Pulitzer-Preise verliehen worden. Sie gelten als weltweit wichtigste Auszeichnung im Journalismus. Geehrt wurden in diesem Jahr gleich mehrere Arbeiten über die US-Regierung unter Präsident Trump. So erhielt unter anderem der Chicago Tribune einen Preis für Berichte zum Vorgehen der US-Einwanderungsbehörde ICE. Weitere Preise gingen an Arbeiten, die sich etwa mit den Auswirkungen künstlicher Intelligenz und der Zerstörung im Gazastreifen beschäftigen. Das waren die Nachrichten. Das Wetter in Deutschland. Im Norden und Süden meist trocken, sonst gebietsweise Schauer oder Gewitter bei 13 bis 3 Grad. Tagsüber im Norden und Süden oft trocken, sonst zeitweise Regen oder Gewitter bei 12 Grad auf den Nordseeinseln und bis 26 Grad in Niederbayern. Am Mittwoch Wolkenschauer oder Gewitter, im äußersten Norden freundlicher, 10 bis 22 Grad, am Donnerstag gebietsweise Regen, im Norden freundlicher bis 19 Grad. Es ist 2.03 Uhr.
4: Hier ist der Verkehrsservice in der ARD-Hitnacht. Achtung, Falschfahrer auf der B3 zwischen Preungesheimer Dreieck und Karben-Kloppenheim. Dort kommt Ihnen ein Falschfahrer entgegen, fahren Sie äußerst rechts und überholen Sie nicht. In diesem Moment kommt die Entwarnung, kein Falschfahrer mehr, also zwischen Preungesheimer Dreieck und Karben-Kloppendorf. Sie haben wieder freie Fahrt. Die A1 Hamburg Richtung Bremen, die Fahrbahn ist